0: Vergangene Woche war er im Parlament mit Plänen zur Bekämpfung der Wohnungsnot gescheitert. Der britische Bestsellerautor Jeffrey Archer ist tot. Sein Verlag HarperCollins teilte mit, der 86-Jährige sei völlig unerwartet und friedlich zwischen zwei Schreibeinheiten gestorben. Aus London berichtet Lisa Maria Röhling.
1: Archer hatte gerade seine Buchtour zum neuen Roman Adam und Eve gestartet, der in dieser Woche erscheint. Schon vor seinem Tod hatte Archer angekündigt, dass es sein letzter Roman sein würde. Sein bekanntestes Werk Kain und Abel aus dem Jahr 1979 ist bis heute eines der meistverkauften Bücher der Welt. Jeffrey Archer hat Belletristik, Sachbücher und Kurzgeschichten veröffentlicht. Von seinen Werken wurden weltweit fast 300 Millionen Exemplare verkauft.
0: Das Wetter für Deutschland. In der Nacht im Süden und in der Mitte locker bewölkt oder sternenklar, im Norden stärker bewölkt. An den Küsten örtlich Regen. Die Tiefstwerte 16 bis 5 Grad. Tagsüber in der Mitte und im Süden sonnig, im Norden stärker bewölkt und örtlich Regen. Auch im Südosten Bayerns später Quellwolken, aber kaum Schauer. Dazu Temperaturen von maximal 17 bis 24 Grad. Die Zeit, es ist 2.03 Uhr.
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3: Normaler Verkehr auf den bayerischen Straßen. Wir wünschen weiterhin gute Fahrt.

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2: Was macht man als Sohn eines international bekannten Jazzmusikers? Am besten keinen Jazz, um nicht ewig im Schatten des berühmten Vaters zu stehen. Schon mit 13 begann der Münchner Shivan Darwish damit, Beats zu produzieren. Mit 20 nominiert ihn das BR-Jugendradio Puls beim New Music Award der ARD als Newcomer des Jahres. Und seine Singles One Week Love und Diamond laufen damals schon in Bayern 3. Unter dem Künstlernamen Bad Chief liefert er einen Sound ab zwischen Trap, Pop und Two-Step und einer Mixtur aus Rap

0: Doch ganz unschuldig ist Bad Chiefs Vater nicht an der Karriere seines Sohns. Als Perkussionist schenkt er dem vierjährigen Shivan sein erstes Schlagzeug. Überhaupt wird in der Familie Dawish viel Musik gemacht. Und sowas hinterlässt natürlich Spuren.
1: Auch weil einfach mein Onkel ist ein krasser Bassist. Mein anderer Onkel war ein guter Gitarrist. Alle können singen. Wir haben so einen Proberaum im Keller gehabt, wo wir bei Familienfesten gejammt haben. Alle waren am Start, ob man jetzt Musiker ist oder nicht. Ging alles, weißt du? Jeder hat einen Teil gehabt, so. War ein Vibe, so.
0: Seine sportlichen Ambitionen als Basketballspieler beim FC Bayern hängt Bertschi verletzungsbedingt schon früh an den Nagel. Mit 16 fängt er an, in Clubs als DJ aufzulegen. Immer gut bewacht von seiner Familie.
1: Ich bin jetzt nicht in Clubs gegangen und habe gefeiert wie ein 25-Jähriger, so, sondern ich habe meinen Job gemacht und bin eher nach Hause gegangen. Und auch habe ich viele Cousins und Cousinen und große Schwestern und Brüder, die da auch immer da waren und auf mich aufgepasst haben im Sinne von, ey, dass ich jetzt nicht todesbetrunken nach, ich trinke bis heute nicht viel Alkohol und habe damals gar keinen Alkohol getrunken. So. Also ich habe da schon meine Aufpasser gehabt. So.
0: Mit gerade mal 19 darf Bad Chief als DJ eine Clubtour von Crow supporten. Der ist begeistert von unserem Gröbenzeller und nimmt ihn unter Vertrag. Und es kommt noch besser. 2023 landet er mit Sira und Bausa einen Nummer 1 Hit in den Bayern 3 Charts. 9 bis 9.

0: 2021 erscheint sein Debütalbum Chief Loves You. Schon zu diesem Zeitpunkt gilt Bad Chief als spannender Newcomer im deutschen Hip-Hop. Mit Album Nummer 3 beweist er wieder sein vielseitiges Können zwischen Beats und melodiösem Pop, mit Rap und emotionalem Gesang und mit sehr persönlichen Texten. Seine neue Single Monster ist eine ultra-coole, funkige Nummer. In dem Song geht es um die Suche nach dem Echten, dem Unverstellten, nach dem, was hinter der Fassade eines Menschen liegt. Bad Chief, vorgestellt von Dagmar Golle.
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1: Bad Chief aus Gröbenzell in Oberbayern. Monster.
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1: Die A7 Würzburg Richtung Ulm ist zwischen Rothenburg ob der Tauber und Wörnitz wegen eines defekten LKW gesperrt. Die Umleitung führt über die U82.

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2: Welches Tier suche ich hier? Sie können bis zu 7000 Stacheln haben, erstaunlich schnell rennen, beim Fressen sehr laut schmatzen und süß sind sie eh. Igel, ganz genau. Und wir alle können was dafür tun, dass uns die Igel auch weiter erhalten bleiben. Denn wir können mitmachen bei der großen Igel-Meldeaktion. Die gibt es schon seit ein paar Jahren, startet immer so um diese Jahreszeit. Und das hat eben auch einen Grund. Das erklärt uns Angelika Nelson vom Bayerischen Landesbund für Vogel- und Naturschutz.
3: Die Igel müssen sich jetzt noch vor dem Oktober oder November, wenn sie in den Winterschlaf gehen, gut Fettreserven anfressen und sind daher eben öfters gerade in der Dämmerung und dann auch nachts eben im Garten unterwegs.
2: Klingt jetzt nicht nach einem verkehrten Leben. Wenn ihr jetzt bei euch im Garten oder bei einem Spaziergang einen Igel seht, dann wirklich am besten direkt melden, denn jede einzelne Meldung zählt.
3: Die helfen uns herauszufinden, wo der Igel vorkommt, wo er verbreitet ist. Und dazu hilft eben jede einzelne Beobachtung. Und je mehr Menschen mitmachen, umso aussagekräftiger sind dann im Nachhinein die Ergebnisse.
2: Also macht wirklich gerne mit, haltet Ausschau nach Igeln und meldet es dann ganz einfach unter igel-in-bayern.de. Wir wollen ja schließlich, dass es den Igeln gut geht.
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1: Leonie, Way Too Late.

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2: Um 3 Uhr mit Christine Beith. In Frankreich wird ein neuer Höhepunkt der Schülerproteste erwartet. Im ganzen Land sind heute Demonstrationen für eine bessere Ausstattung der Schulen und bessere Lernbedingungen geplant, auch in der Hauptstadt Paris. Unterstützung bekommen die Schüler von Gewerkschaften und auch einige Lehrer haben Streiks angekündigt. Aus Paris berichtet Kai Rienecker.
3: Die französische Regierung befürchtet eine weitere Ausweitung der Protestbewegung. Seit Beginn der Schülerunruhen sind nach Regierungsangaben bereits 5000 Personen in Polizeigewahrsam genommen worden. Fast 90% von ihnen sind Minderjährige. Es gibt massive Kritik an der Härte der Polizeieinsätze gegen die Jugendlichen. Neuester Fall ist der eines 15-jährigen Schülers im nordfranzösischen Lens, dem unter noch nicht geklärten Umständen durch eine Polizeigranate die Hand abgerissen wurde. Zum Wochenbeginn kam es erneut an rund 600 Schulen in Frankreich zu Unruhen.
2: Die Zahl der Kriegsdienstverweigerer in Deutschland ist dieses Jahr deutlich gestiegen. Die Funke-Medien berichten, bis Ende August seien beim zuständigen Bundesamt der Bundeswehr 12.000 Anträge eingegangen, dreimal so viele wie im gesamten vergangenen Jahr. Trotz des Wehrdienstgesetzes, das Anfang des Jahres in Kraft getreten ist, gilt keine Wehrpflicht. Aber Anträge auf Kriegsdienstverweigerung können trotzdem gestellt werden. In der Ukraine sind im September durchschnittlich fast 200 Züge pro Tag wegen Drohnenalarms geräumt worden. Insgesamt waren es mehr als 5.800, das hat der Bahnbetreiber mitgeteilt. Demnach werden die Züge gestoppt, sobald russische Drohnen näher als 100 Kilometer herankommen. Die Schriftstellerin Shayda Basya hat den diesjährigen Deutschen Buchpreis gewonnen. Die 38-Jährige aus dem rheinland-pfälzischen Hermeskeil wurde am Abend in Frankfurt für ihren Roman Die Lücken ausgezeichnet. Das Buch handelt von Flucht, Schweigen und dem Nationalsozialismus. Aus Frankfurt Anne Bassack.
4: Sie widmete den Preis auch den vertriebenen und ermordeten Juden von Hermeskeil, in das ihre Eltern Ende der 80er Jahre aus dem Iran geflüchtet waren. Shayda Basya verwies auf die aktuelle politische Lage in Deutschland. Antisemitische und rassistische Taten seien bei uns auf dem Höhepunkt. Keine Minderheit sei gerade sicher. Dennoch hofft die Autorin, dass die Figuren ihres Romans durch den Buchpreis Aufmerksamkeit bekommen. Und sie kann sich auch über ein Preisgeld von 25.000 Euro freuen.
2: Das Wetter für Deutschland. In der Nacht im Süden und in der Mitte locker bewölkt oder sternenklar, im Norden stärker bewölkt, an den Küsten örtlich Regen. Die Tiefstwerte 16 bis 5 Grad. Tagsüber in der Mitte und im Süden sonnig, im Norden stärker bewölkt und örtlich Regen. Auch im Südosten Bayerns später Quellwolken, aber kaum Schauer. Meist schwacher Wind, im Norden mäßiger West- bis Südwestwind, dazu bis 24 Grad. Die Zeit, es ist 3.03 Uhr.
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5: Normaler Verkehr auf den bayerischen Straßen. Wir wünschen weiterhin gute Fahrt.
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2: Im Moment gibt's wirklich nichts Besseres, als morgens mit Walter aus Ingolstadt aufzuwachen. Walter aus Ingolstadt ist wirklich die Lösung gegen all die verrückten, schlimmen, destruktiven Nachrichten aus der Welt. Denn Walter ist sowas wie der Buddha auf Social Media gerade, finde ich zumindest. Und ich wette, ihr kennt seine Videos auf Insta und TikTok auch.
3: Du bist nicht zu spät. Vielleicht glaubst du, andere wären längst weiter. Aber dein Leben hat keinen Fahrplan, den du erfüllen musst.
2: Hattet ihr auch diesen Gedankenblitz? Ah, genau der ist es. Den habe ich neulich auch einer Freundin geschickt. Genau, und das Schöne ist, Walter hat mittlerweile 80.000 Follower auf Insta, geht auch viral mit seinen Videos und der macht es wirklich aus Leidenschaft und aus persönlichen Gründen. Der Walter ist 77, er lebt alleine und hat seine Frau leider kurz vor der goldenen Hochzeit verloren. Die ist nämlich an Krebs gestorben, was jetzt erstmal unfassbar traurig ist. Aber der Walter, der hat sich gedacht, komm, ich wandle diese Gefühle jetzt einfach um und versuche das mit meiner Community zu teilen und Inspiration findet er weiter quasi überall.
4: Geh dann spazieren, dann komme ich auch an Wegen vorbei, wo ich früher mit meiner Frau vorbeigegangen bin. Und dann kommt so ein Thema wie Sehnsucht oder du fehlst mir oder sowas, das kommt dann hoch und dann mache ich da einen kleinen Film draus.
2: Oh Mann, ich finde ihn so süß. Und was soll man sagen, wir lieben Walter einfach alle, oder?
5: Ich fand es ziemlich putzig. Ich fand es schön, auch mal was Positives im Netz zu sehen.
6: Wir alle haben ihn sehr lieb.
7: Ich hatte stressige Tage mit den Kindern und da hat er mir wirklich geholfen, dass ich so dachte, boah, sein Video ist da und ich freue mich, das zu gucken. Das ist halt, ist einfach was Schönes.
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1: Normaler Verkehr auf den bayerischen Straßen. Wir wünschen weiterhin gute Fahrt.

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2: Knapp 3000 Einwohner zählt die Gemeinde Weißenstadt im Fichtelgebirge. Und die saßen garantiert alle vor dem Fernseher, als die Oberfränkin Jasmina Escher im Oktober 2024 bei einer Castingshow ihren großen Auftritt hatte. Mit mächtiger Stimme sang sie Stand Up von Cynthia Erivo.

0: Auch wenn die strenge Jury sie damals nicht ins Finale wählte, kennt ganz Deutschland seitdem die junge Weißenstädterin, die sich heute Mina nennt. Ihre tolle Stimme, so sagt sie, hat sie quasi in die Wiege gelegt bekommen.
1: Ich habe ja als Kind schon in Gummistiefeln und Windeln vorm Fernseher gestanden und bei Heidi ganz laut mitgesungen, erzählt mir meine Mama zumindest immer. Aber ja, danach bin ich ganz viel auf Stadtfesten aufgetreten und habe eigentlich immer nur Coversongs gesungen. Und seit letztem Jahr jetzt mache ich eigene Musik.
0: Mina ist eine ziemlich kreative Frau. In Nürnberg hat sie einige Zeit bei einem privaten Radiosender moderiert. Als Model stand sie immer wieder für Werbefilme vor der Kamera. Doch jetzt ist die Musik ihr Mittelpunkt, auch in der Freizeit.
1: Ich bin am Wochenende ganz oft auch in Nürnberg unterwegs, gehe zum Beispiel auch super gerne in Karaoke-Bars. Leute, ich sag's euch, Karaoke-Bars machen einfach anders Spaß, wenn man sich da die Seele aus dem Leib singt. Und wenn ich nicht in der Stadt bin, bin ich natürlich bei mir zu Hause in Weißenstadt und genieße da die Ruhe. Also das finde ich auch so schön an Weißenstadt, weil dort gibt's Seen, viele Wanderwege, eine richtig tolle Therme und da kann man sehr, sehr gut runterkommen von dem ganzen Alltagsstress.
0: Mit ihrer Debütsingle Bittersüß Discord hat sie sich zuerst bei Bayern 3 beworben. Eine Woche lang lief der Song daraufhin als Newcomer der Woche. Über ihre neue Single Mit der Zeit sagt Mina, es gehe um die Ungeduld, die wir manchmal uns selbst gegenüber haben und dabei die schönen Momente verpassen, die gerade um uns herum passieren. Und trotzdem hat Mina große Träume.
1: Natürlich will ich auf die großen Bühnen wie alle anderen Künstler irgendwann auch. Ich möchte den Leuten ins Gesicht schauen. Aber wie es mein Song so schön sagt, mit der Zeit Stück für Stück.
0: Mina, vorgestellt von Dagmar Golle.
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1: Mina aus Weißenstadt in Oberfranken. Mit der Zeit.
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1: Um 4 Uhr mit Christine Beit. Immer mehr junge Männer in Deutschland verweigern den Kriegsdienst, sozusagen vorsorglich für den Fall, dass es in Zukunft eine Wehrpflicht geben könnte. Die Funke-Medien berichten, dass beim zuständigen Bundesamt der Bundeswehr von Januar bis August gut 12.000 Anträge eingegangen seien. Aus der Nachrichtenredaktion Markus Wolf.
2: Der Trend habe sich zuletzt stark beschleunigt. Allein in den Monaten Juli und August habe sich die Zahl der Anträge verdoppelt. Laut dem Bericht sorgt das für massive Probleme bei der Bearbeitung der Anträge. Hinzu komme, dass viele Schreiben fehlerhaft seien und unbearbeitet zurückgeschickt werden müssten. Hintergrund ist das neue Wehrdienstgesetz, das seit Jahresanfang gilt. Es sieht vor, dass jeder deutsche Staatsbürger zum 18. Geburtstag einen Fragebogen zugeschickt bekommt, in dem seine Eignung für den Dienst an der Waffe abgefragt wird. Männer müssen antworten, Frauen können es.
1: Die USA erleben zurzeit den größten Masernausbruch seit Jahrzehnten. In Pennsylvania wurden zuletzt mehr als 1.000 Fälle gemeldet. Dass ein einzelner Bundesstaat diese Marke überschreitet, hat es seit 35 Jahren nicht gegeben. USA-Korrespondentin Nina Barth berichtet.
3: Fast 200 Menschen liegen deshalb im Krankenhaus. Nach Angaben der Gesundheitsbehörden in Pennsylvania sind außerdem 5 Menschen im Zusammenhang mit Masern gestorben. Auch andere Bundesstaaten sind betroffen. Bundesweit sind in den USA rund 3.900 Erkrankungen registriert. Der Masernausbruch in den USA liegt vor allem daran, dass sich weniger Amerikaner impfen lassen. Von den mehr als 1.000 an Masern erkrankten Menschen in Pennsylvania sind nicht mal 1% vollständig geimpft.
1: Frankreich bereitet sich auf einen neuen möglichen Höhepunkt der Schülerproteste vor. Im ganzen Land sind Demonstrationen für eine bessere Ausstattung der Schulen und bessere Lernbedingungen geplant. Allein im Großraum Paris sollen deshalb vorsorglich 200 Gymnasien geschlossen bleiben. In den vergangenen Tagen war es bei den Protesten immer wieder zu gewaltsamen Ausschreitungen gekommen. In Spanien gehen die Proteste gegen die Wohnungsnot weiter. Tausende Menschen sind am Abend in Barcelona zusammengekommen, weitgehend friedlich, allerdings kam es gegen Ende zu vereinzelten Auseinandersetzungen. Laut Medienberichten nahm die Polizei mehrere Jugendliche fest. Der spanische Ministerpräsident Sanchez hatte gestern wegen der Wohnungskrise Neuwahlen angekündigt. Das Wetter für Deutschland. Gegen morgen an Flüssen und Seen teils dichter Nebel, die Tiefstwerte 16 bis 5 Grad. Tagsüber in der Mitte und im Süden sonnig, im Norden stärker bewölkt und örtlich Regen. Auch im Südosten Bayerns später Quellwolken, aber kaum Schauer. Meist schwacher Wind, im Norden mäßiger West- bis Südwestwind, dazu maximal 17 bis 24 Grad. Die Zeit 4.03 Uhr.
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4: Normaler Verkehr auf den bayerischen Straßen. Wir wünschen weiterhin gute Fahrt.
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2: Gesunde, strahlende und möglichst faltenfreie Haut. Ist ja schon Trend gerade. Und ganz ehrlich, als Mama mit manchmal sehr dunklen und tiefen Augenringen, klar würde ich auch gern oft frischer aussehen. Deswegen, vielleicht habt ihr auch schon mal von Microneedling gehört. Gibt's unter anderem in Kosmetikstudios oder beim Hautarzt. Da wird die Haut mit so kleinen Mini-Nadelstichen verletzt, was aber langfristig nach vielen Sitzungen und Monaten dafür sorgen soll, dass die Haut wieder straffer ausschaut. Microneedling kostet pro Sitzung allerdings bis zu 400 Euro. Und drum ist bei Social Media und Influencern gerade Microneedling für daheim hoch im Kurs. Zum Beispiel akkubetriebene Pieksstifte oder sogenannte Einwegnadelstempel oder so spezielles Serum mit Mini-Nädelchen drin. Kostet dann in Anführungszeichen nur so um die 100 Euro. Wiebke Nielsen aus unserer ARD-Verbraucherredaktion. Wie gut oder schlau sind denn diese Anwendungen für daheim wirklich?
3: Den Hautärzten zufolge könnte man tatsächlich Narben produzieren oder Viren einer Herpesinfektion unabsichtlich verteilen oder auch wenn man schon Pickel hat, die Bakterien dann im ganzen Gesicht verteilen und damit ganze Pickelausbrüche bekommen. Hm. Muttermale könnten natürlich auch verletzt werden oder bei der nächsten Hautkontrolle übersehen werden, missgedeutet dann als Narben. Das klingt alles nicht so toll. Nee. Also kurzum, die Do-it-yourself-Methoden, so sagen es die Experten, die schaden im Zweifel mehr als zu nützen.
2: Also selbst wenn es vielleicht verlockend klingt, lieber Finger weg von Microneedling für daheim. Unsere ARD-Verbraucherredaktion hat uns mal wieder de-influenced und Geld gespart.
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1: Ciara Nelson, Dancing Alone.

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1: Normaler Verkehr auf den bayerischen Straßen. Wir wünschen weiterhin gute Fahrt.
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3: Wir schreiben das Jahr 2020. Die damals erst 17-jährige Niederbayerin Luna singt ein Lied am Klavier und macht davon ein Video. 50 Sekunden aus diesem Video postet sie auf TikTok. Ein Moment, der ihr Leben verändert. Nico Santos, Finn Kliman, die Singer-Songwriterin Lea, sie alle sind begeistert von Luna und dem Song Verlierer. Scheiß drauf.

0: Vibeshow. Lea ist seitdem Lunas größter Fan. Luna ist für mich die musikalische Neuentdeckung 2020. Verlierer ist einer der krassesten Songs, postet Lea damals auf Insta. Ein Jahr später nehmen beide zusammen den Song Küsse wie Gift auf. Im selben Jahr gewinnen Luna und die Oberpfälzerin Leonie den New Music Award der ARD Jugendradios. Was für ein Senkrechtstart. Und trotzdem bleibt Luna die sympathische junge Frau von nebenan.
1: Ich bin einfach ich. Und ich werde mich da auch nicht verstellen und will einfach authentisch bleiben. Und ich glaube, und das habe ich zumindest schon sehr oft gehört, dass man das auch in den Texten einfach wieder hört, sodass das nicht irgendwie gefaked ist, so, was ich mache und wer ich bin. Und das ist mir auch ganz wichtig.
0: Das Jahr 2021 hat es wahrlich in sich für Luna. Neben all ihrem Erfolg macht sie ihr Abitur an einem musischen Gymnasium und outet sich gegenüber ihren Fans als lesbisch mit ihrer Single Blau.
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0: Luna, der Name der römischen Mondgöttin, könnte nicht besser zu unserem niederbayerischen Popstar passen. Denn auch sie arbeitet am liebsten nachts. Und sie ist mega fleißig in Social Media zugange, um ihre Fans immer auf dem Laufenden zu halten. Vielleicht manchmal etwas zu viel, gibt Luna zu. Denn so richtig gesund ist das ständige Arbeiten mit dem Handy nicht.
1: Aber oft bin ich halt dann am Handy und irgendwann sitze danach so da und bin so, irgendwie fühle ich mich ganz schlapp und was soll ich heute noch tun? Deswegen versuche ich gerade, wirklich mir so auch private To-Dos zu setzen. Zum Beispiel bin ich mit meiner Freundin jetzt zum Reformer Pilates gegangen. Ich hatte wirklich, ungelogen, und das hatte ich noch nie und ich dachte, ich werde krank, einen Muskelkater im Hals vorne.
0: Im Bayern 3 Interview hat Luna auch verraten, dass sie als Jugendliche sogar leidenschaftlich Fußball gespielt hat. Für ihre Profikarriere hat sie den Sportplatz jedoch schon lange gegen die Bühne getauscht. Ihre Fans lieben Luna für melancholische Songs mit viel Tiefgang. Ihre neue Single Der einzige Ort verbindet sie mit einer wichtigen Botschaft.
3: Ursprünglich wollte ich einfach einen kleinen süßen Love-Song schreiben an meine Freundin, ohne irgendeinen Haken. Aber die Welt ist gerade so, wie sie ist und man kann sich als queere Person immer noch nicht so richtig hundertprozentig sicher fühlen. Deswegen mein Appell an uns alle, wenn ihr könnt, sendet ein bisschen mehr Liebe in diese Welt, sagt euren Liebsten immer einmal mehr, dass ihr sie gern habt, so, und lasst uns diese Welt einfach ein bisschen schöner machen für uns alle.
0: Luna, ein Musiktipp von Dagmar Golle.
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1: Luna aus Vilshofen an der Donau in Niederbayern. Der einzige Ort.
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0: Guten Morgen. 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
2: Um 5 mit Holger August. Guten Morgen. Junge Männer füllen fleißig Fragebögen zum neuen Wehrdienst aus. Jeder 18-Jährige bekommt einen und muss den dann auch zurückschicken. Aber noch was wird immer mehr verschickt. Anträge auf Kriegsdienstverweigerung. Mehr als 12.000 gab es zwischen Januar und August, schreiben die Funke-Zeitungen. Markus Wolf.
3: Und der Trend habe sich zuletzt stark beschleunigt. Allein in den Monaten Juli und August habe sich die Zahl der Anträge verdoppelt. Laut dem Bericht sorgt das für massive Probleme bei der Bearbeitung der Anträge. Hinzu komme, dass viele Schreiben fehlerhaft seien und unbearbeitet zurückgeschickt werden müssten.
2: Für anderthalb Stunden hat eine Bombendrohung den Flughafen Stuttgart lahmgelegt. Die hatte ein 24-Jähriger ausgesprochen, der nach Hurghada fliegen wollte. Nach der Sicherheitskontrolle hatte er gesagt, in meinem Gepäck ist eine Bombe. Der Sicherheitsbereich wurde geräumt, für anderthalb Stunden ging da nichts mehr. 3000 Reisende waren betroffen, 9 Flüge mussten sogar ganz gestrichen werden. Der 24-Jährige hat nun mächtig Ärger am Hals und nach Ägypten fliegen durfte er auch nicht. In Sachsen-Anhalt kommt zum ersten Mal heute der neue Landtag zusammen. Zuerst soll der 35-jährige AfD-Politiker Tobias Rauch zum Parlamentspräsidenten gewählt werden. Die fehlenden Stimmen dafür will das BSW liefern. Frühestens im Dezember, so wird angenommen, wird feststehen, wer neuer Ministerpräsident wird. Der Industrieverband BDI warnte vor einer AfD-Regierung in Sachsen-Anhalt. In Barcelona haben wieder viele Menschen gegen Wohnungsnot demonstriert. Wie viele es letztlich waren, darüber gehen die Meinungen auseinander. Die Veranstalter sprechen von 120.000 Demonstranten, die Behörden von 20.000. 2 Dekrete zur Bekämpfung der Wohnungsnot waren zuvor im Parlament gescheitert. Deswegen gibt es Ende November sogar Neuwahlen. Heidelberg ist immer eine Reise wert. Da tummeln sich nun auch unsere Fußballnationalspielerinnen. Aber nicht zum Vergnügen. 2 Länderspiele stehen an. Christopher Klein, es wird fleißig trainiert.
4: Zur ersten Einheit sind mehr als 300 Schülerinnen und Schüler eingeladen. Sportlich geht es darum, sich zu finden. Denn die letzten Länderspiele sind 4 Monate her. Und der Kader ist auch leicht verändert gegenüber der erfolgreichen WM-Quali vor der Sommerpause. Die Vorfreude auf den Start in die WM-Saison wird aber natürlich getrübt durch den erneuten Ausfall von Kapitänin Julia Gwin, die wegen eines Außenbandrisses im linken Sprunggelenk absagen musste. Am Donnerstag geht's für die DFB-Frauen dann Richtung Karlsruhe, wo am Freitag das Länderspiel gegen Australien ansteht. Und am nächsten Dienstag sind die DFB-Frauen dann in Bremen gegen Japan gefordert.
2: Und so sieht's beim Wetter aus. Oft klar, nachher bildet sich dann wieder Nebel. 2 bis 10 Grad sind es aktuell. Der Tag wird recht sonnig, wenn sich der Nebel und der große Bruder Hochnebel verzogen haben. Regen ist eigentlich nicht in Sicht.
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5: A8 Salzburg Richtung München. Zwischen Hofoldinger Forst und Kreuz München Süd ein Unfall auf der rechten Spur.
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0: oft noch gar nicht gehört.
1: Das ist immer ein Spaß, wenn ihr Textstellen in den Hits entdeckt, die so nie gesungen wurden, sich aber halt so anhören. Das ist unser Bayern 3 Verhörhammer. Und heute einer bei der hier. Sia. Und Chandelier.
2: Und die Stefanie aus Münster, die hat da einen Verhörhammer entdeckt, gell?
3: Hallo, schönen guten Morgen, ihr Frühaufnäher. Da verstehe ich immer, oh bitte nein, oh bitte nein.
1: Oh bitte nein. Und der ist gut. Mhm. Oh bitte nein. Wahrscheinlich musste sie ja 100 Mal einsingen und dann haben sie gesagt, sing es bitte noch einmal. Und sie sagt, oh bitte nein.
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1: Um 17:30 mit Holger August. Guten Morgen. Einen miesen Start in den Urlaub oder wohin auch immer hatten gut 3000 Menschen auf dem Stuttgarter Flughafen. Da gab es nämlich eine Bombendrohung. Ein 24-jähriger Mann hatte nach der Sicherheitskontrolle gesagt, in meinem Gepäck ist eine Bombe. Stefanie Reinhardt.
2: Der Sicherheitsbereich wurde geräumt. Die Polizei suchte den Flughafen ab, fand aber keine Hinweise auf eine Gefahrenlage. Kurz nach 18 Uhr beendete sie den Einsatz dann und gab den Sicherheitsbereich wieder frei. Der Flugverkehr wurde schrittweise wieder aufgenommen und die Passagierkontrollen wieder geöffnet. Der 24-Jährige wollte eigentlich nach Hurghada fliegen. Nun ermittelt die Polizei gegen ihn wegen der Androhung von Straftaten.
1: Schon mehr als 12.000 haben in Deutschland den Kriegsdienst verweigert bzw. den Antrag dazu gestellt. Die Zahlen nennen heute früh die Funke-Zeitungen. Sie bezieht sich auf die Monate Januar bis Ende August. Vor allem im Juli und August sei die Zahl sprunghaft gestiegen. Zum Vergleich, im gesamten letzten Jahr gab es nicht mal 4.000 Verweigerer. Nach Oberbayern, Ärgernis mit 10 Buchstaben, Baustellen. Die kennen Bahnpendler zur Genüge. Mitte des Monats und Anfang November ist die Münchner S-Bahn-Stammstrecke an zwei Wochenenden wieder mal gesperrt. Gleichzeitig wird auch auf den Außenästen nach Erding-Gauting und zum Flughafen gebaut. Christoph Dicke im BR-Studio München.
3: So ist die Kreisstadt Erding 7 Wochen lang von der S-Bahn abgeschnitten. Die S2 endet ab 9. Oktober in Marktschwaben. Spannend wird es auch ab 12. Oktober, wenn der Münchner Flughafen 4 Tage lang nur per Bus erreichbar ist. Fahrgäste der S1 bleiben ab Neufahren nur Ersatzbusse, Fahrgäste der S8 bereits ab Ismaning. Zwischen 23. Oktober und 23. November ist die Würmtalstrecke der S6 zwischen Pasing und Gauting gesperrt.
1: Mehr Nachrichten aus allen bayerischen Regionen gibt es immer auf bayern3.de. In Frankreich ist heute ein landesweiter Streiktag von Schülern und Schülerinnen geplant. Sie fordern, die Schulen besser auszustatten und die Lernbedingungen zu verbessern. In Paris findet die größte Versammlung statt, doch anderswo gibt es welche, etwa in Lyon, Marseille oder Bordeaux. Die Proteste zuletzt wurden auch von Gewalt überschattet. Innerhalb einer Woche nahm die Polizei über 5000 Menschen fest, zumeist Minderjährige. In der Basketball-Bundesliga bleibt Braunschweig dem FC Bayern auf den Fersen. Wie die Bayern auch sind die Braunschweiger in der Liga noch ungeschlagen nach einem 93-87 gegen Vechta. Und noch das Wetter heute. Neblig, trüb ist es stellenweise, sonst aber später wieder recht sonnig. Später kommen dann aber auch vom Süden her ein paar Wolken auf. Vielleicht gibt's auch ein Schäuerchen. 19 bis 24 Grad sind heute drin.
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4: A8 Salzburg Richtung München. Zwischen Hofoldinger Forst und Kreuz München Süd ein Unfall auf der rechten Spur.
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1: Guten Morgen.
2: Morgen.
1: Es ist Zeit für unser geheimes Quiz. Heute gibt Sebastians Undercover-Anruf in der Sonderpädagogischen Schule in Nürnberg. Und der Deal ist wie immer, je mehr richtige Antworten, desto mehr gratis Kaffee gibt's für alle Kollegen.
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4: Pongmoor-Schule, Mann, hallo.
2: Guten Morgen, Winkler hier. Folgendes, ich bin Seehundtrainer und ich toure gerade kostenlos von Schule zu Schule mit meinen Seehunden und wollte fragen, ob Sie da auch Interesse hätten oder generell Interesse ist.
4: Das können Sie gerne mal alles in eine Mail packen und uns zukommen lassen. Und dann können wir das auch einfach abwägen, ob das für uns und unsere Schülerschaft passend wäre.
2: Vielleicht dann passt. Also ich kann nur sagen, die Tiere sind schon toll, weil die singen sogar die bayerische Hymne. Ja, genau. Und ich dachte früher immer, die wäre auch von diesem Dings, der auch die kleine Nachtmusik gemacht hat. Von wem war die nochmal?
4: Ja, der Mozart.
2: Mozart, genau. Die Bayernhymne war jemand anders. Aber die können noch mehr. Also es ist wirklich eine tolle Show. Die singen inzwischen auch dieses... Von dem deutschen Sänger, die so, und die Chöre singen für dich. Von wem ist das nochmal?
4: Der Mark Forster.
2: Ja, genau, Mark Forster, dankeschön. Und ich meine das wirklich ernst, also ich will Ihnen keinen Bären ans Bein binden oder so.
4: Hm.
2: Nee, aber die Redewendung ging anders, nicht Bären ans Bein binden, sondern, wie sagt man?
4: Bären aufbinden.
2: Bären aufbinden, ja genau.
4: Bären aufbinden, ne?
2: Genau. Ja.
4: Okay.
2: Wollen Sie mal hören, wie die Seehunde die Bayernhymne singen?
4: Ja, also wenn Sie jetzt das am Telefon mir bieten können.
2: Ja, natürlich. Moment, ich war gerade, one, two, three, four. Okay, der letzte war ein bisschen schief, aber sonst war es gut, oder?
4: Ja.
2: Wenn Sie interessiert, wie ich das hinbekommen habe, ich habe es so gemacht, beim richtigen Ton gab es einfach einen Fisch als Belohnung.
4: Ja, das, ah ja.
2: Wie der Wissenschaftler mit dem Hund und der Glocke, wo dann dem Hund immer das Wasser im Mund zusammengelaufen hat, wenn der gebimmelt hat.
4: Pavlov.
2: Ja, der Pavlov. Also ich bin allein. Ich bin nicht wie diese, die Tiger da dabei hatten in der Zaubershow immer.
4: Siegfried und Roy.
2: Siegfried und Roy, genau.
4: Die meinen Sie bestimmt,
2: genau,
4: oder?
2: Die meine ich, genau. Frau Mann,
4: ja.
2: Also ich habe gerade gesagt, ich komme allein eigentlich, aber im richtigen Job sind wir schon zu zweit. Wir heißen nicht Siegfried und Roy, sondern Sebastian und Steffi.
4: Ich habe mir fast gedacht.
1: Guten Morgen, und das war ich gerade.
4: Guten Morgen.
1: Nein.
2: Frau Mann, Sie waren gerade in unserem Undercover-Kaffee-Quiz.
4: Wie toll. Hätte ich ja nicht damit gerechnet, dass ich mal mit dabei bin. Tatsächlich, ich höre das morgens echt gerne und beärmel mich immer ehrlich.
2: Sie wussten Mozart, Sie wussten Bären aufbinden, Sie wussten Mark Forster, Sie wussten Pavlov, Sie wussten Siegfried und Roy, Sie wussten einfach alles. 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
4: Wie cool ist das denn?
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0: Hey, Dienstagmorgen, guten Morgen in Bayern 3.
1: Guten Morgen.
0: Der Zauberlehrling, der Panther, der Erlkönig. Es gibt kein Gedicht, das Steffi nicht in einem Wimpernschlag auswendig lernen könnte.
1: Ja, dank dir. Weil Sebastian hat am Wochenende mit seinem Sohn ein Herbstgedicht gelernt für die Schule. Und damit es leichter geht, mit der Melodie, sagt man ja immer. Dann kann man sich viel schneller Sachen merken mit einem Song. Und damit ging das mit diesem Herbstgedicht ganz schön gut.
0: Ach, sehr gut vor allem.
1: Wenn das kristallene Gewalt der Wahrheit gewandt, sein kühler Geist um Wald und Bär gehängt, dies ist des Herbstes
2: Leid, voll süße Klarheit.
0: Voll gut! Ja. Hey. Das Leid, voll süße Und? Ging es jetzt mit Musik leichter oder nicht?
1: Ja, ich habe Gewalt statt Gewand gesagt, aber
0: ach, egal. Voll gut. Und es gab übrigens viele Reaktionen darauf, habe ich dir noch gar nicht gezeigt. Nee. Sogar von oberster Stelle.
1: Von unserem Chef?
0: Nein, noch höher. In einer Stunde hier bei uns in Bayern 3.

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3: Ein Nun an der Tanke. Immer mehr halten sich dran und immer mehr verweigern den Kriegsdienst.
2: Es ist 6 Uhr mittlerweile und hier ist für euch Holger August.
3: Guten Morgen. Die 12 Uhr Preisregel an den Tankstellen macht Sprit nicht billiger, aber die Preise vergleichbarer. Eine Auswertung des SWR zeigt, mittlerweile halten sich immer mehr Konzerne und Tankstellen an diese Regel. Andreas Hein.
4: An nur noch knapp 800 Tankstellen wurden im September die Preise zu unerlaubten Zeitpunkten erhöht. Das ist ein Drittel weniger als noch im Juli. Etwa jede 20. Tankstelle hält sich nicht an die 12-Uhr-Regel. Besonders auffällig bleibt aber, dass mutmaßlich 15% aller groben Verstöße auf Esso-Tankstellen entfallen. Die jeweiligen Bundesländer sind dafür zuständig, Strafen zu verhängen. Bis zu 100.000 Euro sind möglich. In der Praxis belaufen sich die Bußgelder auf maximal 200 Euro. Ökonomen halten das für wenig abschreckend.
3: Immer mehr Männer in Deutschland verweigern den Kriegsdienst. Mittlerweile so viele, dass das zuständige Bundesamt nicht mehr mit der Bearbeitung nachkommt. Von Januar bis Ende August gingen mehr als 12.000 Anträge ein, mehr als dreimal so viele wie im ganzen letzten Jahr. Ich habe eine Bombe dabei, weil das ein Mann am Flughafen Stuttgart bei der Sicherheitskontrolle gesagt hat, wurde der Betrieb am Nachmittag für rund 1,5 Stunden komplett eingestellt. Sehr zum Ärger für rund 3.000 Passagiere, die davon betroffen waren. 9 Flüge mussten ganz gestrichen werden. Der Bombendroher durfte seinen Flug nach Ägypten natürlich nicht antreten und hat nun ein Ermittlungsverfahren am Hals. Nach Nordschwaben, die Waldbesetzervereinigung da will jünger werden und braucht auch neue Mitglieder. Deshalb gründet sie heute eine eigene Jugendgruppe.
5: Das neue Angebot richtet sich an junge Menschen zwischen 15 und 35 Jahren. Geplant ist, den jungen Mitgliedern ein breites Wissen zu vermitteln. Von Waldpflege bis Klimawandel, vom Beruf des Schreiners bis zur Baumschule. Die rund 2000 Waldbesitzer der WBV Nordschwaben stünden für eine nachhaltige, verantwortungsvolle und zukunftsorientierte Bewirtschaftung der Wälder, so der Initiator der Jugendgruppe Axel Wiedemann. Damit dies auch künftig gelinge, brauche es junge Menschen, die Interesse zeigen, Verantwortung übernehmen und neue Ideen einbringen. Judith Sacher, Bayern 1.
3: 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Unsere U21-Fußballer können heute das Ticket für die EM im nächsten Sommer lösen. In Bielefeld spielen sie gegen Georgien. Im Mittelpunkt steht Stürmer Nicolo Tresoldi. Der hat schon 16 U21-Tore und könnte den Uraltrekord von Pierre Littbarski mit 18 Toren knacken. Im Teamhotel in Westfalen übrigens wohnt er in einem Zimmer, in dem bei der EM 2024 Cristiano Ronaldo geschlafen hat. Da steht groß an der Tür Ronaldos Ruhm.
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6: Also teilweise ist es noch ganz schön grau heute früh, gell? Der Nebel, der hängt dicke drin und es kann ein bisschen dauern, bis der sich auflöst. Aber dann kommt die Sonne raus. Später vor allem im Allgäu noch mal ein paar dickere Wolken, auch mal ein Gewitterschauer. 19 Grad werden es heute im Oberallgäu und bis zu 24 am Main in Unterfranken.
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2: 3 nach 6, nichts besonders los auf den Straßen. Gute und sichere Fahrt wünschen wir euch.

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0: Schönen guten Morgen in Bayern 3 um 10 Minuten nach 6. Gestern vielleicht für die Woche eingekauft, Pinienkerne oder ein Parmesan wieder zurückgelegt, weil einfach unverschämt teuer. Mhm. Ne? Beim nächsten Einkauf nimmt ihr es alles trotzdem mit.
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2: Dann kommt hier, Lena, deine Einkaufsliste. Darauf stehen ein Ingwer-Shot, Haferdrink-Barista, Geschirrhandtücher, 750 Gramm Naturjoghurt und Spülmaschinentabs.
0: Alles gut verstehen können?
1: Ja.
0: Gut, dann ist hier dein Countdown.
1: Ein Ingwer-Shot, ein Haferdrink-Barista, Geschirrhandtücher, 750 Gramm Naturjoghurt und Spülmaschinentabs?
2: Fragezeichen, Spülmaschinentabs?
0: Du, ja. Lena, ja, Ausrufezeichen. 500 Euro!
1: Super, danke schön!
0: Wow! Einfach alle richtig wiederholt. Super!
1: Ja, boah.
0: Hey, da freuen wir uns wahnsinnig. 500 Euro für euch und die ganze Familie.
1: Super, da freue ich mich auch.
2: Vielleicht nicht die Jungs mit dem zum Einkaufen, sonst sind 500 Euro sofort weg.
1: Ja, bei uns geht es streng nach Essensplan.
0: Ah, sehr gut,
2: okay. Hey, Grüße an alle von euch.
1: Danke.
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0: Boah, bei der läuft es gerade wieder richtig gut und rund. Shakira in Bayern 3, Die Die. Und den performt sie Abend für Abend gerade in Madrid, spielt da 12 Konzerte. Und da holt sie sich auch immer wieder andere Stars mit auf die Bühne. Gerade erst Dua Lipa, die haben ja zusammen einen Song. Das ist Dua Lipa. Das ist Shakira.
1: Und es ist crazy, weil dafür wurde sogar extra ein Stadion gebaut für diese 12 Konzerte. Da passen 50.000 Leute rein.
0: Das ist das neue Ding, gell? Harry Styles, Adele, Shakira, alle spielen nur noch in einem Stadion.
1: Die Backstreet Boys.
0: Stimmt, da gehe ich heute Abend hin, ja, in Düsseldorf.
1: Die haben alle keinen Bock mehr zu reisen, gell? Deswegen bleiben die einfach an einem Ort.
0: Ja, dafür müssen wir alle, ja? Ich auch noch schnell mit dem Zug heute dahin, ja, nach der Sendung. Dann sende ich morgen nicht von hier, sondern aus dem Hotel.
1: In Düsseldorf. Ja. Zugeschaltet.
0: Schauen wir mal, welcher Backstreet Boy mich reinlässt.
1: So. Du, ich glaube, der Nick, der hat schon 2 Zimmer mindestens, oder? Da kann er doch wohl was abgeben.
0: Oder hey, der Nick lässt mir nicht rein.
1: Ich bin das große Löffelchen.
0: Das wird schön.

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11: Kriegsdienstverweigerer, es gibt immer mehr. Und stille Stunde im Supermarkt, auch davon gibt's immer mehr.
10: 6:30 haben wir es und hier ist für euch Holger August.
11: Guten Morgen. Immer mehr verweigern in Deutschland den Kriegsdienst. Von Januar bis Ende August landeten schon mehr als 12.000 Anträge auf dem Tisch des Bundesamtes. Das sind mehr als dreimal so viele wie im ganzen letzten Jahr. Markus Wolf.
12: Hintergrund ist das neue Wehrdienstgesetz, das seit Jahresanfang gilt. Es sieht vor, dass jeder deutsche Staatsbürger zum 18. Geburtstag einen Fragebogen zugeschickt bekommt, in dem seine, respektive ihre, Eignung für den Dienst an der Waffe abgefragt wird. Das Bundesverteidigungsministerium meldet dazu, dass bis Ende August mehr als 450.000 Fragebögen verschickt worden seien. Rund 96% der Männer hätten innerhalb der vorgesehenen Frist geantwortet. Außerdem wurden im Rahmen der Wehrerfassung fast 1.000 18-Jährige gemustert, obwohl sie im Fragebogen kein Interesse an der Bundeswehr bekundet hatten.
11: Immer mehr Mineralölkonzerne und Tankstellen halten sich an die 12-Uhr-Preisregel, erhöhen also die Preise nicht vor oder nach 12. Das zeigt eine Auswertung des SWR. 800 Verstöße gab es bundesweit letzten Monat, auffällig viele übrigens bei Esso-Tankstellen. Verglichen mit Juni sind die Verstöße um etwa ein Drittel zurückgegangen. 44, das ist die Zahl, die heute aus AfD-Sicht und auch des BSW im Landtag von Sachsen-Anhalt stehen soll. Mit ihren 44 Stimmen wollen die beiden Fraktionen gemeinsam Tobias Rausch zum ersten AfD-Landtagspräsidenten in Deutschland wählen. Die AfD bringt ihre 39 Stimmen ein, auch die 5 Abgeordneten des BSW wollen zustimmen, so ist es jedenfalls abgemacht. Vor dem Landtag sind Proteste angekündigt. Vielleicht ist das euch schon mal aufgefallen im Supermarkt. Es dudelt keine Musik, es gibt keine Durchsagen, das Licht ist gedimmt und sogar die Kassen bleiben stumm. Dann seid ihr vielleicht gerade während einer stillen Stunde einkaufen. Davon gibt es immer mehr. Martin Breitkopf im BR-Studio Oberland.
13: Die stille Stunde richtet sich vor allem an Menschen, die empfindlich auf Lärm oder andere Reize reagieren. Etwa Menschen im Autismus-Spektrum oder ADHS. In Wolfratshausen etwa gibt es die stille Stunde schon seit einiger Zeit. Und sogar in schwedischen Einrichtungshäusern, in Eching und Brunnthal, wird das Konzept jeden Mittwochnachmittag angeboten. In Starnberg und Pöcking gibt's die stille Stunde zunächst im Oktober an einzelnen Nachmittagen. In Hersching künftig sogar regelmäßig donnerstags Nachmittag. Der Landkreis Starnberg hofft jetzt, dass noch weitere Märkte dazukommen.
11: Mehr Nachrichten aus allen bayerischen Regionen gibt es immer auf bayern3.de. Unsere U21-Fußballer spielen in Bielefeld heute gegen Georgien und können das Ticket für die EM lösen. Mehr als 17.000 Eintrittskarten wurden schon verkauft, so viele wie seit 20 Jahren nicht mehr für ein U21-Länderspiel.
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15: Teilweise ist es noch ganz schön grau. Also jetzt, okay, jetzt ist ja noch dunkel. Aber wenn dann die Sonne aufgeht, ist es teilweise
16: ganz schön schwarz.
15: Auch noch ganz schön grau. Und es kann ein bisschen dauern, bis sich der Nebel heute auflöst. So hartnäckig ist der. Aber wenn er weg ist, dann kommt die Sonne raus. Im Allgäu gibt es noch mal ein paar dickere Wolken. Die können auch mal ein Gewitterchen mitbringen. Topwerte heute 19 bis maximal 24 Grad. Am wärmsten wird es am Main in Unterfranken. Morgen noch mal ähnlich. Und ab Donnerstag dann dickere Wolken, die im Laufe der Woche auch immer mehr Regen mitbringen. Und es wird auch kälter. Freitag dann im Schnitt nur noch 14 Grad.
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17: Um 6.33 Uhr haben wir die A6 Nürnberg Richtung Heilbronn zwischen Ansbach und Herrieden. Ein LKW-Unfall auf der rechten Spur. Und die A9 Nürnberg Richtung München zwischen Greding und Lenting. Stau auf 20 Minuten. Das war schon. Gute Fahrt euch.

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1: Schönen guten Morgen.
2: Hallo.
1: Gleich eine neue Folge von unserer Comedy Stage. Da geht es heute um People Pleasing. Das wollen wir auch. Wir wollen euch pleasen mit guter Musik.
2: Das tun wir mit Lil Nas X und mit Holly Humberstone. To love.

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2: Heute feiern wir Vicky Abelmann aus Würzburg. 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
3: Ja, ich bin People Pleaser. People Pleaser ist wahrscheinlich allen hier ein Begriff, oder? Ja? Woo! Yay! 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Das sind so Menschen, wenn die eine Rechnung schreiben und die wird nicht bezahlt, dann schicken sie keine Mahnung. Ja. Oder es sind so Menschen, die gehen ins Waxing-Studio und da sagen sie dann so Dinge wie, nee, alles gut, das Muttermal wollte ich eh nicht mehr.
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0: One more time. 6:48 in Bayern 3. Schönen guten Morgen.
1: Hi, guten Morgen.
0: Gerade heißt es wieder Hausaufgabe Herbstgedicht auswendig lernen. Und das Schöne, mit Musik geht's leichter. Wir haben es ja gestern ausprobiert mit dem Gedicht von Christian Morgenstern.
1: Wer kennt es nicht?
0: Nicht nur irgendein Gedicht, sondern ein sehr schweres Gedicht.
1: Ja.
0: Steffi hat es innerhalb von, ja, was war das? 1,5 Stunden, oder? Ja,
1: neben der Sendung, muss man dazu sagen. Neben
0: ja, genau.
1: Der Sendung,
0: mit einer Melodie und einem Rhythmus in den Kopf bekommen. Hören wir nochmal kurz rein.
1: Wenn das kristallene Gewalt der Wahrheit gewandt,
0: also fast.
1: Sein kühler Geist um Wald und Bär gehängt, dies ist des Herbstes
2: Leid, voll süße, klar, voll gut.
1: Okay, ich muss auch dazu sagen, also man hat es vielleicht gehört, ich kann nicht singen und halt auch nicht so gut rappen, aber
0: das war voll gut.
1: Den Text konnte ich mir merken, immerhin.
0: Du, also mit hier nicht gut rappen, ihr feiert's.
3: Hey, das mit dem Gedicht ist ja der Burner. Also Steffi, wenn du mich fragst, könntest du öfter rappen.
0: Na also,
1: ah, was?
0: Sagt der Leon aus Speichersdorf. Ja, und ich hatte es auch die ganze Zeit im Ohr, diese Dies ist des Herbstes Leid, das bleibt schon irgendwie drin. Und ich habe dir vor einer Stunde versprochen, dass es ein Mega-Lob auch noch auf dieses Gedicht von 1906 von Christian Morgenstern gibt, und zwar von höchster Stelle. Bist du soweit?
1: Ja.
4: Guten Morgen, liebe Steffi. Ich finde, du hast es richtig, richtig gut gemacht, und ich muss dazu sagen, ich selber kenne es auch nicht auswendig, und es muss was heißen. Ich bin übrigens Christian Morgenstern aus Weißenburg.

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14: 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Gleich ist weiter in Bayern Zentral Radio Nummer 1 mit Nelly Furtado, mit Loy und David Fuentes und mit Ray, Where is my husband? Haben wir für euch und noch vieles mehr. Wir haben wie immer alle Hits von heute und auch noch gleich die Backstreet Boys.
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17: Einzelpreise treffen vor allem Bayern. Warum eigentlich? Und wir feiern Bayern. Wen heute?
15: 7 Uhr ist es und hier ist für euch Holger August.
17: Guten Morgen. Immer mehr Tankstellen und Mineralölkonzerne halten sich an die 12 Uhr Preisregel. Das zeigt eine Auswertung des SWR. Die sorgt zwar nicht für billigeren Sprit, aber für mehr Vergleichbarkeit. Billiger geworden ist das Tanken aber durch den Rabatt, also die Steuersenkung. Für Heizöl gibt es die nicht. Da ist aber auch der Anteil, den die Energiesteuer ausmacht, recht gering. In Bayern wird noch jedes dritte Haus mit Öl beheizt. Maximilian Wagner.
18: Vor allem in Niederbayern und in der Oberpfalz spielt Öl als Energieträger nach wie vor die wichtigste Rolle. Grund dafür ist laut Fachleuten vor allem der Ausbau der Gasnetze in den 1970er Jahren. Während Leitungen in den größeren Städten verlegt wurden, blieben Dörfer auf dem Land oft außen vor. Die Wege waren weit, der Ausbau entsprechend teuer. Experten erwarten allerdings nicht nur steigende Kosten beim Öl. Auch viele Gaskunden dürften die höheren Energiepreise künftig zu spüren bekommen. Das beschleunigt laut Fachleuten den Trend zu Alternativen wie Wärmepumpen sowie Nah- und Fernwärme. Sie gewinnen in Bayern seit Jahren an Bedeutung.
17: Mehr als 12.000 Deutsche haben dieses Jahr schon den Kriegsdienst verweigert bzw. das mit ihrem Antrag kundgetan, die Bearbeitung aber stockt, weil das Bundesamt förmlich mit Anträgen überflutet wird. Die Zahl bezieht sich auf Januar bis Ende August. Im ganzen letzten Jahr waren es gerade mal knapp 3.900. In Sachsen-Anhalt soll heute der AfD-Politiker Tobias Rausch mit Hilfe des BSW zum Parlamentspräsidenten gewählt werden. Im Dezember will Ulrich Siegmund dann erster AfD-Ministerpräsident werden. Der Industrieverband BDI warnt eindringlich in der Neuen Osnabrücker Zeitung, mit einer AfD-Regierung sei kein Wirtschaftsausschwung zu erwarten. Wir feiern Bayern und heute 15 Bayerinnen und Bayern, die für ihr soziales Engagement geehrt werden. Sie bekommen heute die Bayerische Sozialmedaille, etwa die Huber-Brüder als Mitbegründer eines inklusiven Klettervereins oder die Leiterin der Ingolstädter Tafel, Petra Willner. Eine weitere Auszeichnung geht an die Vorsitzende des Ingolstädter Vereins Goals for Kids.
19: Der Verein Goals for Kids sammelt Spenden für Schulen, Einrichtungen oder Organisationen, die sich um Kinder kümmern, die krank sind, eine Behinderung haben oder aus sozial schwachen Familien kommen. Das Besondere, der Verein ist aus dem Eishockey-Bereich entstanden. Die Haupteinnahmequelle sind die sogenannten Torpatenschaften beim ERC Ingolstadt. Für ihr ehrenamtliches Engagement hat die Vereinsvorsitzende bereits die Bundesverdienstmedaille bekommen und erhält nun auch noch die Bayerische Sozialmedaille. Aus dem BR-Studio Ingolstadt, Katrin Nöbauer, Bayern 3.
17: 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In der Basketball-Bundesliga bleibt Braunschweig dem FC Bayern auf den Fersen. Wie die Bayern auch, sind die Braunschweiger in der Liga noch ungeschlagen nach einem 93-87 gegen Vechta.
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14: Da drückt sich so eine Riesenladung Nebel einmal durchs schönste Bundesland der Welt. Der wird sich aber schon noch auflösen. Zum Teil ist er hartnäckig, aber wenn er weg ist, dann kommt die Sonne raus. Topwerte heute 19 Grad im Oberallgäu bis zu 24 rund um Aschaffenburg. Und ab dem frühen Nachmittag gibt es dann von Süden her ein paar neue Wolken. Vor allem im Allgäu können die am Nachmittag und am Abend mal einzelne Schauer oder auch das ein oder andere Gewitter mitbringen. Und morgen ähnlich, erst Nebel, dann Sonne, ein paar lockere Wolken, ein bisschen Föhn an den Alpen und morgen dann bis zu 26 Grad. Bevor es am Donnerstag einen Wetterumschwung gibt, da wird es kälter und da gibt es dann auch mehr Regen.
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15: Um 4 nach 7, wir haben die A3 Passau Richtung Linz zwischen Passau Süd und Suben 2 Kilometer Stau. Dann die A6 Nürnberg Richtung Heilbronn zwischen Ansbach und Herrieden, LKW-Unfall auf der rechten Spur. A6 Nürnberg Richtung Heilbronn zwischen Ansbach und Feuchtwangen Nord, zäh 20 Minuten. Und die A9 Nürnberg, wenn es Richtung München geht, zwischen Greding und Lenting, 5 Kilometer Stau, 35 Minuten plus. Gute und sichere Fahrt euch.

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1: Guten Morgen.
2: Hi, guten Morgen.
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0: Du lavierst dich dann beim Einkaufen an den Spekulatius und sowas schon rum?
1: Nein, also Lebkuchen-Spekulatius mag ich gar nicht.
0: Magst gar nicht. Und was kommt dann bei dir statt Lebkuchen-Spekulatius in den Einkaufswagen?
1: Wurst, Fleisch, Käse, ja. Butter.
0: So, dann machen wir ihn doch jetzt mal voll, deinen Einkaufswagen.
1: Ich versuche mal gleich.
0: Und schauen, dass Wurst, Fleisch, Käse etc. kostenlos ist dieses Mal für dich.
1: Und Süßigkeiten.
0: Und Süßigkeiten.
2: Ganz richtig. Gut. Also du kennst das Spielchen. Wir haben eine Einkaufsliste für dich. Da stehen 5 Sachen drauf. Und für jede Sache, die du uns danach genauso nochmal wiederholen kannst, gibt es 100 € Einkaufsgutschein.
1: Aha.
0: Dann ist hier Steffis Einkaufsliste für die Froni.
2: Froni, darauf stehen Mohnbrötchen, Mon Cherie, 300 Gramm Mungbohnen, Magerquark und Mottenkugeln.
0: Okay. Bist bereit? Gut, hier ist dein Countdown.
1: Mottenkugel, Magerquark, Mon Cherie, Mohnbrötchen und 300 Gramm irgendwas. Mungbohnen.
0: Rudi, das waren alle!
1: Oh, danke!
0: Der Wahnsinn! 500 €!
1: Danke, ich bin so geil! Danke.
0: Du umarmst gerade den Christbaum.
1: Ja, den grüße ich gleich ab. Danke, seid ihr geil.
0: Gerne.
2: Du geil, wie du es einfach rausgehauen hast. Alle 5 Stück, hey, Glückwunsch!
1: Danke.
2: Oh, schön.
1: Ich finde da schon was. Danke, ihr seid zu geil.
0: Ach, Froni, wir freuen uns sehr für dich. Und wünschen dir jetzt schon mal schöne Weihnachten.
2: Jawohl.
1: Danke, gleich für euch.
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0: Joghurtmixer dürfen die nicht fehlen. Und wisst ihr, wer gleich am lautesten mitsingen wird? Das ist der unentdeckte sechste Backstreet Boy. Er hätte eigentlich Teil der Band sein sollen.
1: Mach mir nicht so große Hoffnungen.
0: Sebastian Winkler.
1: Ich bin nur einer der 500.000 Fans, die da zum Konzert pilgern in Düsseldorf. Zehn Konzerte spielen die da fast am Stück. Die einzigen in Europa. Bin gespannt, wie es wird. Ich bin heute Abend da.
0: Ich sehe seit Tagen auf Instagram nichts anderes. Und ich bin wirklich, also im positiven Sinne, neidisch. Ich freue mich sehr für dich. Du freust dich auch seit Wochen drauf, gell?
1: Ja.
0: Was? Ja, ja. Ja was,
1: nein, es ist ja auch irgendwie ein bisschen unangenehm, dass man so mit 43 zugeben muss, dass man noch so ein riesen Backstreet Boys Fan ist. Aber also ich bin mir zu 100% sicher, dass es mehr davon in Bayern Rheinland gibt, die immer noch auf ihre Lieblings-Boyband oder Girlgroup stehen.
0: Hey, ja. Logisch. Und außerdem, es ist ja auch ein Stück weit Nostalgie. Weißt du, also du schläfst ja jetzt heute nicht mehr in Backstreet Boys Bettwäsche. Glaube ich.
1: In welcher Bettwäsche schläfst du heute nicht mehr? Komm, wenn wir schon so ehrlich sind.
0: Früher hatte ich hatte die, glaube ich, alle in meinem Zimmer irgendwann mal hängen. Wirklich? Als Bettwäsche nicht, aber als Brust auf jeden Fall. Weißt du, so NSYNC, Caught in the Act. Ja, die wurden ja dann immer verarscht, okay. Aber auch die hatte ich als Brust. Ja. Oder weißt du noch, Bed and Breakfast?
1: Oh Gott. Waren die nicht aus Deutschland?
0: Ja, und weißt du, wer da mit dabei war?
1: Nee.
0: Daniel Aminati. Einfach bei Daniel Aminati hing mal bei mir im Zimmer.
1: Geil.
0: Oder ich hatte auch die ganze. Klar, also die Mädels hatten wir doch auch, oder? Hier Spice Girls, Sugar Babes, ja. No Angels.
1: Ach, das macht schon Spaß. Das stimmt schon. Die Nostalgie, was du sagst, das kommt dann einfach gleich hoch. Ja?
0: Ja, weil man auch sofort weiß, was hat man damals gemacht, als die so in waren, als man sich dann Popstars angeschaut hat und so. Und wir schwelgen morgen nach Sebastians Backstreet Boys Konzert mit euch so ein bisschen in Erinnerung. Wer hing denn bei euch als Poster im Zimmer oder auf der Bettwäsche? Wen dürfen wir auf keinen Fall vergessen?
1: Meldet euch gerne per Text oder Sprachnachricht. Ja. Morgen die große, nennen wir sie mal, Boyband-Beichte.
0: Ach.
1: Nur hier in Bayern.

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10: So, wir schauen auf die Top-Themen an diesem Dienstag.
11: Immer mehr verweigern den Kriegsdienst und immer mehr Tankstellen beachten die 12-Uhr-Regel.
10: 7.30 Uhr, 7:30, und hier ist für euch Holger August.
11: Guten Morgen. Wehrdienst, Wehrpflicht, Kriegsdienst, viele Begriffe schwirren umher und auch Zahlen. Zum Beispiel haben von Januar bis Ende August schon mehr als 12.000 Deutsche den Kriegsdienst verweigert bzw. den Antrag gestellt. Die Behörde kommt kaum nach mit der Bearbeitung. Im ganzen letzten Jahr waren es nicht mehr als 3.900. Silvia Ort aus dem Bayern 3 News Team.
12: Eigentlich ist die Wehrpflicht ja noch ausgesetzt. Seit Anfang des Jahres gibt es aber einen freiwilligen Wehrdienst. Für den Fall jedoch, dass dadurch nicht genügend Rekruten zusammenkommen, erwägt die Regierung, die Wehrpflicht wieder aufleben zu lassen. Darüber müsste dann der Bundestag entscheiden. Für diesen Fall verweigern viele jetzt schon. Korrekterweise spricht man bei ihnen von Kriegsdienstverweigerern, denn in Artikel 4 ist das Recht verankert, den Kriegsdienst mit der Waffe aus Gewissensgründen zu verweigern.
11: Die meisten Elektrobusse in Großstädten fahren in Baden-Württemberg, nämlich in Mannheim, Freiburg und Karlsruhe. Das zeigt eine Auswertung der Deutschen Umwelthilfe. Auf Platz 4 folgt Nürnberg in dem Ranking. Fast jeder zweite Bus war da zum Zeitpunkt der Erhebung mit Strom unterwegs. In Augsburg keiner, aber da fahren die Busse schon seit 2011 zu 100% mit Biogas. Ob mit Strom oder Gas, beides ist derzeit billiger als Benzin und Diesel. Da sorgt der Tankrabatt seit Monatsbeginn für ein wenig Erleichterung. Und eine Analyse des SWR zeigt, dass sich immer mehr Tankstellen und Mineralölkonzerne an die 12-Uhr-Preisregel halten. Nur noch knapp 800 Tankstellen haben im September die Preise unerlaubt erhöht. Das waren ein Drittel weniger als noch im Juli. Die meisten Verstöße leisteten sich Esso-Tankstellen. Die Schülerproteste in Frankreich gehen heute weiter. Ausschreitungen werden befürchtet. Die Jugend fordert eine bessere Ausstattung der Schulen und bessere Lernbedingungen. Allein im Großraum Paris sollen 200 Gymnasien vorsorglich geschlossen bleiben.
13: Zahlreiche Gewerkschaften wollen die protestierenden Schüler und Studenten unterstützen. Einige Lehrer haben Streiks angekündigt. Seit Beginn der Schülerunruhen sind nach Regierungsangaben bereits 5.000 Personen in Polizeigewahrsam genommen worden. Fast 90% von ihnen sind Minderjährige. Es gibt massive Kritik an der Härte der Polizeieinsätze gegen die Jugendlichen. Neuester Fall ist der eines 15-jährigen Schülers im nordfranzösischen Lens, dem unter noch nicht geklärten Umständen durch eine Polizeigranate die Hand abgerissen wurde.
11: Die Nationalkicker von Jürgen Klopp haben ihre Länderspielphase hinter sich, die U21 noch nicht. Die kann heute gegen Georgien das EM-Ticket lösen. Und die Frauen bereiten sich seit gestern in Heidelberg vor. Am Freitag spielen sie gegen Australien und nächsten Dienstag gegen Japan.
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14: Nebel ist noch unterwegs in vielen Teilen Bayerns, aber Naja, der haut halt dann ab. Selten bleibt er bis zum Abend. Gell? Nein, im Laufe des Vormittags. Da kommt dann immer mehr Sonne durch. Die Topwerte für heute 19 Grad im Oberallgäu, bis zu 24 werden es rund um Aschaffenburg. Und ab dem frühen Nachmittag gibt es dann von Süden her ein paar neue Wolken. Vor allem im Allgäu kann es dann am späten Nachmittag und am Abend auch ein paar Schauer oder Gewitter geben. Morgen erst wieder Nebel, dann wieder Sonne. An den Alpen gibt es ein bisschen Schädelweh, weil Föhn. Topwerte 20 bis 26 Grad. Und Donnerstag dann Wetterumschwung. Ab Donnerstag deutlich kälter und da gibt es auch mehr Regen.
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10: Um 7.33 Uhr haben wir die A3 Würzburg Richtung Frankfurt zwischen Seligenstadt und Offenbach 10 Kilometer Stau. Dann die A6 Nürnberg Richtung Heilbronn zwischen Ansbach und Herrieden, LKW-Unfall, rechte Spur. A8 Salzburg Richtung München zwischen Fraßdorf und Rosenheim, 5 Kilometer Stau, hier ist eine Baustelle, das macht eine Viertelstunde. Dann die A9 Nürnberg, wenn es Richtung München geht, zwischen Kredig und Denkendorf, 7 Kilometer Stau, fast eine Stunde plus. Und die A94 Passau Richtung München zwischen Paarstetten und Paarsdorf, zäh, eine Viertelstunde. Stunde. Gute und sichere Fahrt euch allen.

0: Schönen guten Morgen an diesem Dienstag.
1: Hi, guten Morgen. Und wenn ihr heute Morgen aus dem Haus seid und auch den Herbst gerochen habt, sagt man doch so, es riecht nach Herbst. Das ist keine Einbildung. Professor Dr. Winkler, bitte.
0: Ja, die feuchte Herbstluft setzt Duftstoffe aus dem Boden frei, heißt Geosmin. Und der ist für den erdigen Geruch verantwortlich. Liegt an bestimmten Bodenbakterien. Heute riecht es wieder so geosminig.
1: So gut nach Bakterien.

0: Morgen kommen neue dazu, neue Quizkandidaten, die keine Ahnung haben, dass sie welche sind in unserem geheimen Quiz. Guten Morgen.
1: Morgen.
0: Heute gibt Sebastians Anruf in einem Transportunternehmen in Roding in der Oberpfalz. Und der Deal ist wie immer, je mehr richtige Antworten, desto mehr gratis Kaffee gibt's für alle Kollegen.
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3: Rodinger Logistikfeld, hallo.
1: Guten Morgen, grüß Sie, Winkler hier. Folgendes, bin jetzt ein bisschen verunsichert. Hier ist gerade, glaube ich, einer Ihrer LKW durch meinen Garten gebrettert und ist einfach weitergefahren.
3: Puh, durch den Garten gebrettert und einfach weitergefahren.
1: Ja, wie ein Wahnsinniger. Der hatte wirklich so einen Fahrstil drauf, wie die, bei dieser, kennen Sie das Videospiel da, wo man irgendwas mit Grand...
3: Grand Theft Auto.
1: Ja, genau so. Ja. Also ohne Rücksicht. Ja, Sie lachen, ja. Was mache ich jetzt?
3: Na, also da muss ich jetzt gleich auch mal nachschauen, wer da sein könnte. Wir haben ja unsere gewissen GPS.
1: Aha. Ja, weil das Problem ist, ich habe die größte Gartenzwergsammlung in der ganzen Nachbarschaft. Über 100 Stück. Und okay. Ihr Fahrer ist da einfach drüber gewalzt. Ja?
3: Ja gut, so ein Zwerg ist nicht groß, ne?
1: Ohne Rücksicht auf, wie sagt man?
3: Auf Verluste.
1: Ja, genau. Da sind echte Sammlerstücke dabei. Zum Beispiel auch so ein Zwerg. Kennst du den, der auf so einem Dings reitet? Dieses Fabelwesen, das auch auf den Wappen vorkommt. So eine Mischung aus Löwe und Vogel. Wie heißt das jetzt nochmal?
3: Aus Löwe und Vogel. Na, tut mir leid, ne? Jetzt leider raus.
1: Ja. Der Greif habe ich gemeint.
3: Ja,
1: genau.
3: Ja.
1: Also so extrem selten und wertvoll. Ja, das ist quasi wie bei Briefmarkensammlern diese... Die blaue da, die...
3: Mauritius. Also ich kann mir das leider jetzt gerade nicht vorstellen, wer das gewesen sein kann. Vielleicht ist das irgendeine andere Spedition, nicht unsere.
1: Dann würde ich nämlich mal trotzdem eine Auflistung machen, was alles kaputt gegangen ist.
3: Ja, das können wir gerne machen.
1: Ja, weil ich war wirklich kurz davor, sogar mit der Sammlung in dieses Buch der Rekorde zu kommen.
3: Guinness-Buch der Rekorde.
1: Guinness, genau, ja.
3: Respekt.
1: Das wird jetzt aber wahrscheinlich nichts mehr, ja.
3: Das kann ich mir gut vorstellen, wenn ein 40 Tonner durch Ihren Garten durchfährt.
1: Herr Voigt,
3: ja?
1: Ich glaube, ich muss jetzt mal hier erlösen. Sie tun mir ganz leid, weil Sie sich...
3: Ja, ich bin gerade ein bisschen...
1: Weil Sie sich so viel Mühe geben und ich Sie hier so anklage. Hier ist eigentlich Sebastian Winkler und Steffi Fischer von Bayern 3.
0: Ah. Hallo Christian!
3: Hallo! Ich habe jetzt nicht gehört. Es kommt ja oftmals ein komischer Anruf, aber der war jetzt schon ein bisschen sehr speziell.
1: Jetzt kommt die Erleichterung. Du warst nämlich gerade in meinem Undercover-Kaffee-Quiz und du hast gequizt, ohne es zu wissen. Das sind 4 richtige Antworten. Das bedeutet 4 Monate Gratis-Kaffee von der Kaffeerösterei Matermühle.
3: Ja, super, da freuen wir uns.
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0: 11 Minuten vor 8, guten Morgen hier in Bayern 3.
1: La la la la la, morgen.
0: Es ist gerade irgendwie eine komische Twitter-Zeit, gell? Morgens volle Lotte Herbst, dann am Tag nochmal so T-Shirt warm und abends wieder mit Wärmflasche Herbst.
1: Ich habe gestern ein geiles Schild von einem Supermarkt gesehen, geht gerade total bei Insta viral. Haben sie vor so einem Lebkuchenstand gehängt. Ja, es ist September, ja, das sind Lebkuchen. Ja, draußen sind noch 22 Grad. Nein, wir entscheiden das nicht. Nein, wir finden das auch nicht normal. Und nein, Sie müssen es nicht jeden Tag an der Kasse kommentieren. Das Beste, Frau Lindner an Kasse 2 hat es schon 312 Mal gehört.
0: Und die arme Frau Lindner. Ja, und die einen regen sich noch über Lebkuchen auf. Und währenddessen kann man einfach schon Eislaufen.
1: Kann man wirklich?
0: Im Dante-Winterfreibad in München, da kann man ab heute die Schlittschuhe auspacken. Das Eis ist perfekt.
1: Das ist auch wieder viel zu früh. Also dann kaufe ich lieber Lebkuchen und beschwere mich das 313. Mal bei Frau Lindner.

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5: Schönen guten Morgen an diesem Dienstag.
6: Hallo.
5: Gleich geht's weiter mit Taylor Swift und The Fate of Ophelia. Außerdem haben wir Olly Murs, Teddy Swims, Gail und viele mehr. Wir haben für euch alle Hits von heute im Feelgood Mix.
6: Und natürlich auch alles, was aktuell so los ist in Bayern und der Welt.
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6: Das sind die Top-Themen.
8: Tankstellen, so viele verstoßen gegen die 12-Uhr-Regel und warum Erding von der S-Bahn abgenabelt wird.
6: 8 Uhr haben wir's und hier ist für euch Holger August.
8: Guten Morgen. Die 12-Uhr-Preisregel an den Tankstellen macht Sprit nicht billiger, aber die Preise vergleichbarer. Eine Auswertung des SWR zeigt, mittlerweile sind immer mehr Konzerne und Tankstellen, die sich an die Regel halten. Andreas Hein.
9: An nur noch knapp 800 Tankstellen wurden im September die Preise zu unerlaubten Zeitpunkten erhöht. Das ist ein Drittel weniger als noch im Juli. Etwa jede 20. Tankstelle hält sich nicht an die 12-Uhr-Regel. Besonders auffällig bleibt aber, dass mutmaßlich 15% aller groben Verstöße auf Esso-Tankstellen entfallen. Die jeweiligen Bundesländer sind dafür zuständig, Strafen zu verhängen. Bis zu 100.000 Euro sind möglich. In der Praxis belaufen sich die Bußgelder auf maximal 200 Euro. Ökonomen halten das für wenig abschreckend.
8: Schon mehr als 12.000 Deutsche haben heuer den Kriegsdienst verweigert bzw. den Antrag dazu gestellt. Die Zahlen nennen heute früh die Funke-Zeitung. Sie bezieht sich auf die Monate Januar bis Ende August. Vor allem im Juli und August sei die Zahl sprunghaft gestiegen. Zum Vergleich, im gesamten letzten Jahr gab es nicht mal 4.000 Verweigerer. Nach Oberbayern, Ärgernis mit 10 Buchstaben, Baustellen. Die kennen Bahnpendler zu Genüge. Mitte des Monats und Anfang November ist die S-Bahn-Stammstrecke in München an 2 Wochenenden wieder mal gesperrt. Gleichzeitig wird auch auf den Außenästen nach Erding-Gauting und zum Flughafen gebaut. Christoph Dicke im BR-Studio München.
10: So ist die Kreisstadt Erding 7 Wochen lang von der S-Bahn abgeschnitten. Die S2 endet ab 9. Oktober in Marktschwaben. Spannend wird es auch ab 12. Oktober, wenn der Münchner Flughafen 4 Tage lang nur per Bus erreichbar ist. Fahrgäste der S1 bleiben ab Neufahren nur Ersatzbusse. Fahrgäste der S8 bereits ab Ismaning. Zwischen 23. Oktober und 23. November ist die Würmtalstrecke der S6 zwischen Pasing und Gauting gesperrt.
8: Mehr Nachrichten aus allen bayerischen Regionen gibt es immer auf bayern3.de. In Barcelona haben wieder viele Menschen gegen Wohnungsnot demonstriert. Wie viele es letztlich waren, darüber gehen die Meinungen auseinander. Die Veranstalter sprechen von 120.000 Demonstranten, die Behörden von 20.000. 2 Dekrete zur Bekämpfung der Wohnungsnot waren zuvor im Parlament gescheitert. Deswegen gibt es Ende November sogar Neuwahlen. Unsere U21-Fußballer können heute das Ticket für die EM im nächsten Sommer lösen. In Bielefeld spielen sie gegen Georgien. Im Mittelpunkt steht Stürmer Nicolo Tresoldi. Der hat schon 16 U21-Tore und könnte den Uraltrekord von Pierlet Barski mit 18 Toren knacken. Im Teamhotel in Westfalen übrigens wohnt er im Zimmer, in dem bei der EM 2024 Cristiano Ronaldo geschlafen hat. Da steht ganz groß an der Tür Ronaldos Room.
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11: Heute früh habe ich die ersten Nachbarn gesehen, beziehungsweise die ersten Kürbisse bei den Nachbarn vor den Türen, die wirklich schon rumstehen. Oh, das
12: ist
11: schön.
12: Ist das schön.
11: So, heute wunderschönes Herbstwetter. Ähnlich wie gestern. Erstmal haben wir Nebel, aber sobald der weg ist, kann die Sonne richtig gut durchkommen. Am Nachmittag dann ein paar mehr Wolken von Süden her und am westlichen Alpenrand, da kann es auch ein paar Schauer oder kleine Gewitter geben. Aber für Anfang Oktober bleiben die Temperaturen deutlich zu warm eigentlich schon. 19 bis 24 Grad. Morgen nochmal ähnlich. Erst Nebel, danach viel Sonne in den Alpen mit Föhn bis zu 26 Grad. Und ab Donnerstag wird es dann deutlich kühler und da gibt es dann auch Regen.
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5: Schau mal auf die Straße um 4 nach 8. Wir haben die A3 Würzburg Richtung Frankfurt zwischen Seligenstädter-Dreieck und Offenbach. 12 Kilometer Stau. Die A7 Würzburg, wenn es Richtung Füssen geht für euch, zwischen Langenau und Dreieck-Kittistetten. Zäh an der Baustelle, 25 Minuten plus. Die A8 Salzburg Richtung München zwischen Fraßdorf und Rosenheim. 6 Kilometer Stau, eine Baustelle, halbe Stunde. A9 Nürnberg Richtung München zwischen Hilpoltstein und Denkendorf. 8 Kilometer Stau, dreiviertel Stunde. A94 Passau Richtung München zwischen Paarstetten und Paarsdorf. Zäh, 25 Minuten. Und die A96 Lindau Richtung München zwischen Gräfelfing und Sendling. 4 Kilometer Stau. Das ist eine Viertelstunde. Das war schon. Gute Fahrt euch allen. Schönen guten Morgen.
11: Hallo.
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5: Heute an diesem Dienstag. Oh geil, was hier gerade im Hintergrund passiert ist.
11: Wir haben gerade einfach wahrscheinlich eine neue Band gegründet.
5: Ja, Mann!
11: Gleich die Premiere vom ersten Song hier in Bayern 3.
13: Hier sind Steffi Fischer

0: diesen geilen Lauf. Voll gut, oder?
1: Was war das denn für ein Brett hier?
0: Also ich denke mir, für Einkaufen for free schon ganz gut, aber in echt, es kommt doch irgendwie blöd, wenn man da durch die Gänge latscht und dann irgendwie, und Eier auch, und Lauch.
2: Denkt ihr, für 500 Euro wäre mir das so wurscht.
1: Wurscht!
0: Wurscht!

0: 20 nach 8 in Bayern 3. Sebastian und Steffi für euch im Studio. Guten Morgen.
1: Guten Morgen.
0: Und Sebastian, wir kriegen die ersten Anfragen, ob du was mitbringen kannst.
1: Wie, von heute Abend?
0: Ja, Sebastian setzt sich ja heute nach der Sendung noch in den Zug, fährt einfach nach Düsseldorf zu den Backstreet Boys. Ja, Mann, die geben da 10 Konzerte. Und das finde ich auch cool, wenn du was mitbringst. So für unseren großen Boyband-Girlband-Tag morgen hier in der Show.
1: Aber was soll ich da mitbringen? Ich komme doch nicht an die ran.
0: Also, die Lilly hat uns geschrieben, als sie dort war, haben die Unterhosen ins Publikum geworfen.
1: Ja, genau. Und dann verlosen wir morgen Unterhosen.
0: Ja, naja, oder okay. Du besorgst was anderes.
1: Ich schaue mich heute mal um. Und ja. Überraschend viele von euch haben auch geschrieben, wir waren auch schon in Düsseldorf, ja. Haben sie gesehen. Schreiben ganz viele. Die Caro aus Bobingen bei Augsburg auch. Caro, wie war das?
2: Es war wirklich richtig cool.
1: Ja?
2: Die ganze Stadt ist voll mit weiß-blauen Frauen mittleren Alters.
1: Und jetzt dann einem weiß-blauen rothaarigen mittleren Alter.
2: Ja, genau.
1: Weil die Backstreet Boys dazu aufgerufen haben, dass man in weiß oder blau kommen soll.
2: Ja, genau, babyblau. Also ist wichtig, babyblau und weiß. Und alles, was glitzert, geht auch.
1: Oh, gut.
0: Aber was hattest du denn dann an, Caro?
2: Ich hatte so eine weiße Stoffhose an, babyblauen, so ein Bustier-Oberteil und ein weißes Snap-Oberteil drüber.
1: Ja, ich ziehe genau das Gleiche an. Ich ziehe genau das Gleiche an, Caro.
2: Ja, also ich hätte noch ganz viel weiße Klamotten, aber ich bin nur 1,58. Ich bezweifle, dass ihr das passt.
1: Dann wird es vielleicht ein bisschen enger.
0: Sebastian
1: ja.
0: mit seinen 2 Metern, aber könnte interessant aussehen.
1: Ja. Ich bin auch wegen der Show so aufgeregt, weil ich habe auch schon bei TikTok gesehen, so, die kommen ja auf dem Hoverboard oben reingesurft. Ja. Ne? Ist geil?
2: Es ist geil. Die sehen ein bisschen fertig aus, muss ich sagen.
1: Ah, echt? Oh.
2: Die kriegen ja auch nicht richtig Schlaf, weil die ja vor dem Hotel die ganze Nacht Terror machen.
0: Wahnsinn.
2: Weil da ja so viele Fans vor dem Hotel stehen. Es ist aber auch so in Düsseldorf, so in allen Restaurants, überall laufen Backstreet Boys. Es war richtig cool. Es war einfach, wir hatten so einen Spaß.
1: Cool, dass du davon erzählt hast, Caro.
2: Gerne,
1: war echt cool.
2: Ich wünsche dir unfassbar viel Spaß. Das wird richtig, richtig toll.

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13: Dienstag und hier sind die Top-Themen.
14: Immer mehr Kriegsdienstverweigerer in Deutschland und immer mehr Busse fahren mit Strom.
13: 8.30 Uhr, 8:30, 8:30 und hier ist für euch Holger August.
14: Guten Morgen. Wehrdienst, Wehrpflicht, Kriegsdienst, drei Begriffe rund um die Bundeswehr schwirren seit Monaten umher. Es gibt einen freiwilligen Wehrdienst, aber keine Wehrpflicht, aber dennoch verweigern immer mehr den Kriegsdienst.
15: Das berichtet die Funke Mediengruppe. Sie hat Zahlen des Bundesamtes für Familie und zivilgesellschaftliche Aufgaben ausgewertet. Dort gingen von Januar bis Ende August dieses Jahres rund 12.100 Anträge auf Kriegsdienstverweigerung ein. Das waren mehr als dreimal so viele wie im gesamten vergangenen Jahr. Ein solcher Antrag auf Kriegsdienstverweigerung muss schriftlich beim Bundesamt für das Personalmanagement der Bundeswehr eingereicht werden. Neben dem kurzen Anschreiben sind ein tabellarischer Lebenslauf und eine ausführliche Begründung der Gewissensentscheidung nötig. Aus Berlin, Nicole Markwald.
14: Immer mehr Mineralölkonzerne und Tankstellen halten sich an die 12 Uhr Preisregel, erhöhen also die Preise nicht vor oder nach 12. Das zeigt eine Auswertung des SWR. 800 Verstöße gab es bundesweit letzten Monat, auffällig viele übrigens bei Esso-Tankstellen. Verglichen mit Juli sind die Verstöße um etwa ein Drittel zurückgegangen. Vom Benzin und Diesel zum Strom. Nürnberg belegt in einer bundesweiten Studie zu Elektrobussen den 4. Platz. Demnach fährt dort mittlerweile fast jeder zweite öffentliche Bus mit Elektroantrieb. Spitzenreiter ist Mannheim mit einer Elektroquote von über 60%. Das hat die Deutsche Umwelthilfe ausgewertet. In Augsburg gibt es überhaupt keine E-Busse. Dafür setzen die Stadtwerke bereits seit 2011 auf Busse, die mit Biogas betrieben werden, und zwar zu 100%. Es sind schwerwiegende Vorwürfe, mit denen sich das Landgericht Traunstein derzeit beschäftigt. Angeklagt ist da eine inzwischen suspendierte Polizistin. Sie soll sich an einer 14-Jährigen vergangen und hunderte kinderpornografische Dateien besessen haben. Heute soll das Urteil gesprochen werden.
16: Für den Fall, dass die Angeklagte ein umfassendes Geständnis ablegt, kann sie im Fall einer Verurteilung mit einer Haftstrafe zwischen 3 und 3,5 Jahren rechnen. Teil des Deals könnte außerdem ein Täter-Opfer-Ausgleich werden. Dabei soll die Geschädigte 5.000 Euro und ein Motorrad bekommen. Für besonderes Interesse an dem Fall sorgt die Tatsache, dass die Angeklagte eine Transfrau ist. Immer wieder wird in der Öffentlichkeit darüber diskutiert, ob von Transfrauen eine besondere Gefahr für Frauen ausgehe. Statistisch gibt es dafür keine Belege. Aus dem BR-Studio Chiemgau, Julia Ley, Bayern 3.
14: Mehr Nachrichten aus allen bayerischen Regionen gibt es immer auf bayern3.de. Unsere U21-Fußballer spielen in Bielefeld heute gegen Georgien und können das Ticket für die EM lösen. Mehr als 17.000 Eintrittskarten wurden schon verkauft. So viele wie seit 20 Jahren nicht mehr für ein U21-Länderspiel.
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3: Also ich glaube, in den letzten zwei Wochen musste selbst der größte Herbstgrinch, der größte Herbsthasser sagen, okay, ist schon geil, das Wetter, oder?
17: Da hast du völlig recht.
3: Genauso, Sebastian, ist ein Herbstgrinch. Genauso machen wir heute auch weiter. Also erst ist noch ein bisschen Nebel unterwegs in vielen Teilen Bayerns, aber dann kommt die Sonne raus. Bis zum Nachmittag, dann gibt es von Süden her ein paar neue Wolken und am westlichen Alpenrand, also ganz am Rand, da können ein paar einzelne Schauer oder Gewitter rauskommen. Temperaturen super warm, 19 bis 24 Grad. Morgen geht es nochmal genauso weiter mit Föhn an den Alpen bis zu 26 Grad. Und dann kommt das Wetter für die Herbstliebhaber, die es auch kreislig mögen. Ab Donnerstag gibt es immer mehr Regen und dann wird es auch deutlich kälter.
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13: Um 8.33 Uhr mit der A3. Passau Richtung Nürnberg zwischen Regensburg-Burgweinting und Regensburg-Universität. Unfall rechte Spur. Dann die A3 Würzburg Richtung Frankfurt zwischen Seligenstädter Dreieck und Offenbach. 12 Kilometer Stau. Die A7 Würzburg Richtung Füssen zwischen Langenau und Dreieck-Hittistetten. Zäh an der Baustelle. 20 Minuten plus. A8 Salzburg Richtung München zwischen Fraßdorf und Rosenheim. 5 Kilometer Stau an der Baustelle. Halbe Stunde. Viertelstunde ist es auf der A93 Holledau Richtung Regensburg zwischen Bad Abbach und Regensburg Süd, 4 Kilometer Stau. Dann die A93 Holledau Richtung Regensburg zwischen der Raststätte Pendling Ost und Regensburg Süd. Sperrnachen Unfall, bitte das Gebiet lieber weiträumig umfahren. Die A93 Weiden Richtung Holledau zwischen Regenstau vom Kreuz Regensburg, zäh an der Baustelle, Viertelstunde braucht ihr hier. 20 Minuten länger braucht ihr zwischen Paarstetten und Paarsdorf und zwar auf der A94 Passau Richtung München, weil hier stockend. Dann die A96 Lindau Richtung München zwischen Gräfelfing und Sendling, 4 Kilometer Stau, 20 plus. Und die A99 Westumfahrung München Richtung Nürnberg. Da braucht ihr eine halbe Stunde zwischen Lochhausen und Ludwigsfeld, weil hier 6 Kilometer Stau. Gute und sichere Fahrt euch allen und guten Morgen.

0: Katy Perry und I Kiss the Girl in Bayern 3. Schönen guten Morgen.
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0: 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Wir starten flirty.
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0: Da spielen wir den, wie gesagt, dreimal hintereinander.
1: Das ist wirklich der Song, den Sebastian am allerlautesten dreht hier im
0: Sorry,
1: Studio,
0: der ist so
1: wenn der
0: geil,
1: läuft.
0: Der Refrain, der ballert dich weg. Ich will den öfter hören, der ist so kurz. Also,
1: irgendwann spielen wir ihn von
0: kriegen wir schon noch
1: hintereinander.
0: Hin.
1: Irgendwann.
0: Ja.
1: So, das war's schon wieder mit der Dienstagsshow hier, gell? Ganz schön viel los gewesen heute Morgen. Es ist Zeit für unseren großen
2: Frühaufdreher Showdown.
0: Heute mit Conny und Markus aus Furt im Wald. Und hey, ihr seid auch auf dem Weg nach Düsseldorf zum Backstreet Boys Konzert, so wie ich dann später. Haltet ihr mir schon mal einen Platz frei?
3: Du kannst für mich den Platz machen und ich gehe dabei auf die längste Theke der Welt.
0: Ach, du hast gar keinen Bock auf Backstreet Boys?
4: Er muss mit, ob er will oder nicht.
0: Ja, das schafft er schon.
1: Markus, sag mal, ich bin ja maßlos enttäuscht von dir, so kenne ich dich aber nicht.
0: Nee, komm Markus, das wird cool. Wir stellen uns dann nebeneinander und dann feiern wir die Backstreet Boys. Und danach gehen wir noch zur längsten Theke.
3: Alles klar, machen wir das.
0: Sehr gut. Und vorher machen wir noch unseren Frühaufdreher-Showdown. Wir fassen mit euch die Show heute zusammen. Seid ihr bereit?
3: Jo.
0: Cool, dann geht's jetzt los. Wir haben gerade darüber geredet, die Backstreet Boys spielen ihre Europakonzerte in Deutschland, in Düsseldorf. Was ist denn euer Lieblingssong?
3: Oh, Everybody!
0: Sehr gut. Gleich selber gesungen, das gibt ein Doppelding.
1: Everybody, mögen wir auch gerne. Sebastian fährt ja wie ihr extra dafür nach Düsseldorf. Der soll was mitbringen von den Jungs. Was hättet ihr gerne?
3: Keine Unterhose.
4: Ein T-Shirt.
0: Dann lassen wir beides gelten, gut. Dann haben wir generell über Boybands gesprochen. Wo war Daniel Aminati nochmal?
4: Er war bei Bed and Breakfast, oder?
0: Wow, gut.
1: Hey, mega. Dann wird heute der Nobelpreis für Physik vergeben. Wie war das nochmal mit der Schwerkraft? Was passiert, wenn man einen Apfel fallen lässt?
4: Er fällt zu Boden.
0: Wow, sehr gut. Richtig. Boah, ihr wart sicher gut in Physik.
1: Wissen nur die Profis.
0: Und wir haben gehört, man kann ab heute sogar wieder Eislaufen in Bayern. Wie klingt's denn, wenn ihr an uns vorbeifahrt?
4: Busch.
0: Wusch!
1: Genau!
0: Ja, sehr gut! Hey, perfekt gemacht, das war euer Frühaufdreher Showdown!
1: Juhu.
0: Sehr gut!
1: Viel Spaß bei den Backstreet Boys!
4: Dankeschön!
0: Ach, und eine Frage noch, was hört ihr morgen früh wieder?
4: Die Bayern 3 natürlich!
0: Ja.
4: Müssen wir schon zum Düsseldorf empfangen können, ja. Weil das Konzert ist erst morgen.
0: Über die ARD Sounds App geht das immer.
1: Ja, logisch.
0: Und egal und überall wo.
4: Ja,
1: und wir freuen uns auf euch!
0: Na, bis morgen und bis heute Abend!
4: Tschüss!
3: Servus, pfiat euch!
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9: Das waren die Frühaufdreher. Steffi und Sebastian sagen Servus. Mhm. Und gleich den hier. Tampa City, Lady Gaga, Clock Clock und viele mehr. Kader Gerrit hat für euch alles von heute.
10: Und natürlich gibt's auch alles, was aktuell so los ist in Bayern und der Welt.
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11: Um 9 mit Silvia Orth. Guten Morgen. Immer mehr Tankstellen und Mineralölkonzerne halten sich an die 12 Uhr Preisregel. Das zeigt eine Auswertung des SWR. Im September wurden an knapp 800 Tankstellen die Preise zu unerlaubten Zeitpunkten erhöht. Im Juli waren es noch über 1.100. Trotz Steuersenkung ist der Sprit aber kaum billiger geworden. Und auch für diejenigen, die eine Ölheizung zu Hause haben, könnte dieser Herbst und Winter teuer werden. Denn überdurchschnittlich viele in Bayern heizen noch mit Öl, wie eine BR-Analyse zeigt. Mehr von Maximilian Wagner.
12: Vor allem in Niederbayern und in der Oberpfalz spielt Öl als Energieträger nach wie vor die wichtigste Rolle. Grund dafür ist laut Fachleuten vor allem der Ausbau der Gasnetze in den 70er Jahren. Während Leitungen in den größeren Städten verlegt wurden, blieben Dörfer auf dem Land oft außen vor. Begünstigt wurde das auch von der guten Versorgung mit Heizöl über die Raffineriestandorte im Freistaat. Experten erwarten allerdings nicht nur steigende Kosten beim Öl. Auch viele Gaskunden dürften die höheren Energiepreise künftig zu spüren bekommen.
11: 4 Wochen nach der Wahl in Sachsen-Anhalt kommt heute in Magdeburg der neue Landtag zu seiner ersten Sitzung zusammen. Die AfD als Wahlsieger will mit ihren 39 Stimmen und den 5 des BSW Tobias Rausch zum ersten AfD-Landtagspräsidenten in Deutschland wählen. Thomas Tassler berichtet.
13: Also Tobias Rausch ist 35 Jahre alt und kommt aus dem Salzlandkreis. Das ist nicht weit entfernt von Magdeburg. Er ist Immobilienkaufmann, seit 2013 Mitglied der AfD und er gehört da zur Führungsriege. Er gilt zwar nicht als Hardliner, sondern eher als ruhig und sachlich, aber es gibt in seiner Vita jede Menge Schattenseiten. Tobias Rausch war in die sogenannte Vetternwirtschaftsaffäre verstrickt. 3 seiner Geschwister waren da in lukrativen Jobs bei einer AfD-Bundestagsabgeordneten beschäftigt. Sein Schwager bei einem weiteren Bundestagsabgeordneten.
11: In Deutschland sind in den ersten 8 Monaten des Jahres mehr als 12.000 Anträge auf Kriegsdienstverweigerung eingegangen. Zum Vergleich, im gesamten vergangenen Jahr waren es knapp 3.900. Ein Hintergrund dürfte das neue Wehrdienstgesetz sein, das im Januar in Kraft getreten ist. Es sieht zwar keine Wehrpflicht vor, aber junge Männer müssen mit dem 18. Geburtstag einen Fragebogen ausfüllen und erklären, ob sie am Wehrdienst interessiert sind oder nicht. Vielleicht ist es euch auch schon mal aufgefallen im Supermarkt. Es dudelt keine Musik, es gibt keine Durchsagen, das Licht ist gedimmt und sogar die Kassen bleiben stumm. Dann seid ihr vielleicht gerade während einer sogenannten stillen Stunde einkaufen. Davon gibt's immer mehr. Martin Breitkopf im BR-Studio Oberland.
14: Die stille Stunde richtet sich vor allem an Menschen, die empfindlich auf Lärm oder andere Reize reagieren. Etwa Menschen im Autismus-Spektrum oder ADHS. In Wolfratshausen etwa gibt es die Stille Stunde schon seit einiger Zeit. Und sogar in schwedischen Einrichtungshäusern. In Eching und Brunnthal wird das Konzept jeden Mittwochnachmittag angeboten. In Starnberg und Pöcking gibt's die Stille Stunde zunächst im Oktober an einzelnen Nachmittagen. In Hersching künftig sogar regelmäßig donnerstags Nachmittag. Der Landkreis Starnberg hofft jetzt, dass noch weitere Märkte dazukommen.
11: Ja, und im Eurojackpot, da locken heute Abend erneut der größtmögliche Gewinn, nämlich wer die 5 Gewinnzahlen und 2 sogenannte Eurozahlen richtig tippt, der kann bis zu 120 Millionen Euro gewinnen. Dieses Glück hatten bislang übrigens schon 4 Spieler aus Deutschland.
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15: Ab und zu hängt noch der Nebel drin, aber das wird. Die Sonne räumt ihn heute aus dem Weg. Dann kommen später über die Alpen so ein paar Wolken, die besonders Richtung Allgäu auch einzelne Schauer mitbringen können. Heute bei maximal 19 Grad im Oberallgäu und bis zu 24 am Main in Unterfranken. Morgen starten wir wieder gerne mit Nebel rein, dann kommt aber auch da wieder die Sonne. Es wird morgen sogar noch wegen wärmer, weil an den Alpen leichter Föhn dabei ist. Im Chiemgau nämlich sogar bis zu 26 Grad. Aber Donnerstag, da wird es dann wirklich ernst mit dem Herbst.
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15: Ein Servus auf die Straßen. Wir schauen auf die A3 Passau Richtung Nürnberg zwischen Regensburg, Burgweinting und Regensburg Universität. 4 Kilometer Stau nach einem Unfall. 20 Minuten Zeitverlust an der Stelle. A3 Würzburg Richtung Frankfurt zwischen Seligenstädter Dreieck und Offenbach. Aktuell 12 Kilometer Stau. Jetzt gehen wir auf die A7 Würzburg Richtung Ulm. Auf der Mainbrücke Marktbreit steht ein defekter LKW im Baustellenbereich. A7 Würzburg Richtung Füssen zwischen Langenau und Dreieck Hittistetten. Stau an der Baustelle mit einer knappen halben Stunde extra. Auf der A8 Salzburg Richtung München zwischen Fraßdorf und Rosenheim aktuell 6 Kilometer Stau an der Baustelle. Auch hier eine knappe halbe Stunde extra. Auf der A94 Passau Richtung München zwischen ein paar Städten und im Kreuz München-Ost. Hier stockt der Verkehr mit einer guten Viertelstunde Zeitverlust. Auf der A96 Lindau Richtung München zwischen Gräfelfing und Sendling 3 Kilometer Stau mit etwa 20 Minuten extra. Und die letzte Meldung von der A99 Westumfahrung München Richtung Nürnberg zwischen dem Dreieck München, Südwest und Lochhausen 5 Kilometer Stau mit einer Viertelstunde Zeitverlust. Passt wie immer gescheit auf euch und aufeinander auf.
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15: Ja, hi, schön, dass ihr dabei seid. Wir verbringen jetzt gern die nächsten 3 Stunden miteinander. Also, wenn ihr könnt und auch wollt. Gleich reden wir zum Beispiel über ein sehr himmlisches Jobangebot aus Erding. Ja, und überhaupt machen wir es uns jetzt einfach ganz schön. Temper City in Bayern 3.

Gott, diese Stimme. Boki von Clock Clock, hier gehört in Bayern 3 mit ihrem ganz neuen Track Skeletons in Bayern 3. Heute ist Dienstag, der 6. Oktober. Das sage ich nur, weil die ersten Lebkuchen in den Supermärkten ja schon fast wieder ihr Mindesthaltbarkeitsdatum erreichen. Okay, das ist vielleicht eine leichte Übertreibung meinerseits, aber die übertreiben ja auch, ja? Stehen ja wirklich schon wieder ewig in den Supermärkten. Aber auch im restlichen Alltag, muss man sagen, geht's immer mehr auf Weihnachten zu. In Erding wird jetzt zum Beispiel das Christkind gesucht. 16- bis 22-jährige Stadt- oder Landkreis-Erdingerinnen können sich da bewerben. Der Einsatz geht dann vom 20. November bis zum 22. Dezember, inklusive natürlich vieler öffentlicher Auftritte. Bis Donnerstag, bis zum 15. Oktober, können die Bewerbungen beim Stadtmarketing in Erding eingereicht werden. Ja, und auch sonst kommen wir doch langsam ins kalte Jahreszeit-Feeling. In München kann man zum Beispiel ab heute im Dantebad Eislaufen. Das geht allerdings nur bis zum 1. November, da ist nämlich so eine synthetische Eisbahn aufgebaut und das Ganze ist im Bad Eintritt inklusive, also man braucht nichts extra zahlen, allerdings braucht man eigene Schlittschuhe, da gibt es nämlich keinen Verleih. Aber vielleicht ist es jetzt für uns alle nochmal der Reminder, mal zu checken, hab ich eigentlich noch Schlittschuhe? Und wenn ja, wo? Weil wir alle kennen es, wenn wir sie dann bräuchten, dann finden wir sie nicht. Dafür ist der 6. Oktober doch perfekt geeignet.

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10: Ja, wettertechnisch heute immer wieder fantastisch. Also die Sonne kommt eigentlich überall durch. Später kommen über die Alpen so ein paar Wolken und die vielleicht auch Richtung Allgäu so einzelne Regenschauer mitbringen können. Maximal heute bei 19 Grad im Oberallgäu und bis zu 24 Grad am Main in Unterfranken. Ab Donnerstag wird es dann überall so richtig herbstlich, also mit niedrigeren Temperaturen, Wind und Regen.
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10: Hallo auf die Straßen, kurz nach halb 10 haben wir's und wir schauen auf die A3 Passau Richtung Nürnberg zwischen Regensburg, Burgweinting und Regensburg Universität. 4 Kilometer Stau nach einem Unfall mit etwa 20 Minuten, die ihr länger braucht an der Stelle. Die A3 Würzburg Richtung Frankfurt zwischen Seligenstädter Dreieck und Offenbach, 12 Kilometer Stau. Auf der A7 Würzburg Richtung Füssen zwischen Langenau und dem Dreieck die Städten, da staut sich's an der Baustelle. Knapp eine halbe Stunde Zeitverlust an der Stelle. Und die letzte Meldung gibt's von der A8 Salzburg Richtung München zwischen Fraßdorf und Rosenheim. 8 Kilometer Stau an der Baustelle. Auch hier eine knappe halbe Stunde extra. Viel Geduld, wo es braucht, und kommt dann gut und sicher ans Ziel.
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0: go in Bayern 3. Jeden Tag kommen hier neue Quizkandidaten dazu, die aber keine Ahnung haben, dass sie welche sind in unserem geheimen Quiz. Heute hat Frühaufdreher Sebastian Winkler in einem Transportunternehmen in Roding in der Oberpfalz angerufen. Und der Deal, wie immer, je mehr richtige Antworten, desto mehr gratis Kaffee für alle Kollegen.
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2: Rodinger Logistikfeld, hallo.
3: Guten Morgen, grüß Sie, Winkler hier. Folgendes, bin jetzt ein bisschen verunsichert. Hier ist gerade, glaube ich, einer Ihrer LKW durch meinen Garten gebrettert und ist einfach weitergefahren.
2: Puh, durch den Garten gebrettert und einfach weitergefahren.
3: Ja, wie ein Wahnsinniger. Der hatte wirklich so einen Fahrstil drauf, wie die, bei dieser, kennen Sie das Videospiel da, wo man irgendwas mit Grand...
2: Grand Theft Auto.
3: Ja, genau so. Ja. Also ohne Rücksicht. Ja, Sie lachen, ja. Was mache ich jetzt?
2: Na, also da muss ich jetzt gleich auch mal nachschauen, wer da sein könnte. Wir haben ja unsere gewissen GPS.
3: Ja, weil das Problem ist, ich habe die größte Gartenzwergsammlung in der ganzen Nachbarschaft. Über 100 Stück. Und okay. Ihr Fahrer ist da einfach drüber gewalzt. Ja?
2: Ja gut, so ein Zwerg ist nicht groß, ne?
3: Ohne Rücksicht auf, wie sagt man?
2: Auf Verluste.
3: Ja, genau. Da sind echte Sammlerstücke dabei. Zum Beispiel auch so ein Zwerg. Kennst du den, der auf so einem Dings reitet? Dieses Fabelwesen, das auch auf den Wappen vorkommt. So eine Mischung aus Löwe und Vogel. Wie heißt das jetzt nochmal?
2: Aus Löwe und Vogel. Na, tut mir leid, ne? Jetzt leider raus.
3: Der Greif habe ich gemeint.
2: Ja,
3: genau.
2: Ja.
3: Also so extrem selten und wertvoll. Ja, das ist quasi wie bei Briefmarkensammlern diese... Die blaue da, die...
2: Mauritius. Also ich kann mir das leider jetzt gerade nicht vorstellen, wer das gewesen sein kann. Vielleicht ist das irgendeine andere Spedition, nicht unsere.
3: Dann würde ich nämlich mal trotzdem eine Auflistung machen, was alles kaputt gegangen ist.
2: Ja, das können wir gerne machen.
3: Ja, weil ich war wirklich kurz davor, sogar mit der Sammlung in dieses Buch der Rekorde zu kommen. Guinness, genau, ja.
2: Respekt.
3: Das wird jetzt aber wahrscheinlich nichts mehr, ja.
2: Das kann ich mir gut vorstellen, wenn ein 40 Tonner durch Ihren Garten durchfährt.
3: Herr Voigt,
2: ja?
3: Ich glaube, ich muss jetzt mal hier erlösen. Sie tun mir ganz leid, weil Sie sich...
2: Ja, ich bin gerade ein bisschen...
3: Weil Sie sich so viel Mühe geben und ich Sie hier so anklage. Hier ist eigentlich Sebastian Winkler und Steffi Fischer von Bayern 3.
0: Ah. Hallo Christian!
2: Hallo! Hab ich jetzt nicht gehört. Es kommt ja oftmals ein komischer Anruf, aber der war jetzt schon ein bisschen sehr speziell.
3: Jetzt kommt die Erleichterung. Du warst nämlich gerade in meinem Undercover-Kaffee-Quiz und du hast gequizt, ohne es zu wissen. Das sind 4 richtige Antworten. Das bedeutet 4 Monate Gratis-Kaffee von der Kaffeerösterei Matermühle.
2: Ja, super, da freuen wir uns.
1: Und morgen klingelt's vielleicht schon bei euch.
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9: Gleich für euch Alex Warren mit Fever Dream in Bayern 3. Außerdem besuchen uns Jay-Z und Alicia Keys mit Empire State of Mind. Und jetzt erstmal euer News-Update um voll.
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9: Um 10 mit Silvia Orth. 44, das ist die Zahl, die heute aus AfD-Sicht und auch des BSW im Landtag von Sachsen-Anhalt stehen soll. Mit ihren 44 Stimmen wollen die beiden Fraktionen gemeinsam Tobias Rausch zum ersten AfD-Landtagspräsidenten in Deutschland wählen.
10: Der 35-Jährige ist bisher Generalsekretär und parlamentarischer Geschäftsführer seiner Partei in Sachsen-Anhalt und gilt als gemäßigt innerhalb der AfD. Hart in der Sache, aber fair in der Person. So will er nach eigenen Worten als Landtagspräsident agieren. Anfang des Jahres wurde Rausch, wie auch andere AfD-Politiker, mit Vorwürfen der Vetternwirtschaft konfrontiert.
9: Lukas Kram hat berichtet, die Sitzung beginnt in einer Stunde. Vor dem Landtag in Magdeburg sind Proteste angekündigt. Über 11 Jahre nach dem Germanwings-Absturz über den Alpen kämpfen 30 Hinterbliebene um zusätzliches Schmerzensgeld vom Bund. Heute verkündet das Landgericht Braunschweig seine Entscheidung. Das Gericht ließ schon zu Prozessbeginn durchklingen, dass Ansprüche eher gegen die Fluggesellschaft geltend gemacht werden könnten. Nach Meinung der Kläger wurde die Flugtauglichkeit des Co-Piloten damals nicht ausreichend überwacht. Dieser hatte das Flugzeug absichtlich gegen einen Berg gesteuert. Nürnberg belegt in einer bundesweiten Studie zu Elektrobussen den 4. Platz. Demnach fährt dort mittlerweile fast jeder zweite öffentliche Bus mit Elektroantrieb. Spitzenreiter ist Mannheim mit einer E-Quote von über 60%. Das hat die Deutsche Umwelthilfe ausgewertet. In Augsburg gibt's überhaupt keine E-Busse. Dafür setzen die Stadtwerke bereits seit 2011 auf Busse, die mit Biogas betrieben werden. Und zwar zu 100%. Nach München. Mit dem Oktoberfest lässt sich viel Geld verdienen, nicht nur für die Wirtsleute und Schausteller, sondern auch für die Influencer. Wer durch Sponsoring, Kooperationen oder Produktplatzierungen Einnahmen generiert, braucht seit diesem Jahr eine Genehmigung der Stadt. Mehr als 100.000 Euro wurden so auf der diesjährigen Wiesn eingenommen, gab jetzt das Wirtschaftsreferat bekannt. Werden jetzt noch Wiesnposts entdeckt, die vorher nicht lizenziert wurden, muss das nachgeholt werden, zu einem höheren Preis. Der britische Bestsellerautor Jeffrey Archer ist tot. Er starb mit 86 Jahren, unerwartet und friedlich zu Hause, teilte sein Verlag mit. Archers Werke verkauften sich bislang weltweit mehr als 300 Millionen Mal.
11: Archer hatte gerade seine Buchtour zum neuen Roman Adam und Eve gestartet, der in dieser Woche erscheint. Jeffrey Archer, 1940 in London geboren, war weder in der Schule noch an der Universität mit besonderen Leistungen aufgefallen. Nach dem Studium hatte er zunächst eine politische Karriere verfolgt, bevor er sich der Literatur zuwandte. Sein bekanntestes Werk Kain und Abel aus dem Jahr 1979 ist bis heute eines der meistverkauften Bücher der Welt. Lisa Maria Röhling, London.
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13: Es wird immer sonniger, der Nebel ist überall so langsam Geschicht. Am Nachmittag kommen von Süden ein paar Wolken dazu. Abends sind im westlichen Alpenrand Schauer oder Gewitter möglich. Die Temperaturen, die legen noch zu. Auf 19 Grad im Allgäu kommen wir und bis zu 24 Grad Richtung Aschaffenburg. Morgen nach Frühnebel wieder viel Sonne, an den Alpen auch leicht föhnig. Wird noch ein bisschen wärmer morgen, nämlich bei 20 bis 26 Grad dürfen wir uns freuen. Am Donnerstag dann aber wirklich der Wetterumschwung. Da gibt es nämlich Regen und Wind und dann wird es auch kühler, so mit 14 Grad im Schnitt.
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13: Ein Hallo auf die Straßen, da gehen wir auf die A7 Würzburg Richtung Füssen. Zwischen Langenau und dem Dreieck Hittistetten stockt der Verkehr an der Baustelle mit einer Viertelstunde Zeitverlust. Die A8 Salzburg Richtung München zwischen Fraßdorf und Rosenheim, da gibt es gerade 9 Kilometer Stau an der Baustelle mit gut 20 Minuten extra. Und die letzte Meldung von der A99 Westumfahrung München Richtung Nürnberg zwischen dem Dreieck München Südwest und Lochhausen 4 Kilometer Stau. Da dauert es tatsächlich eine Dreiviertelstunde länger. Viel Geduld an der Stelle. Passt wie immer gescheit auf euch und aufeinander auf.
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13: Hi, und wenn der Ingwer das meistvergriffenste Produkt in der Gemüse- und Obstabteilung ist, dann merken wir, ja, die Erkältungssaison hat uns alle fest im Griff. Deswegen haltet gut durch, egal ob ihr betroffen seid oder gesund seid. Ich sage jetzt auch nicht noch gesund seid, weil wir bleiben einfach gesund, gell? Alex Warren hören wir in Bayern 3.

0: Da kriegen wir auch direkt Gänsehaut. Wir kriegen nämlich eine Mail von einem unbekannten Absender und es heißt, ruf mich zurück, ich habe was Wichtiges für dich. Wählen wir dann diese Nummer? Natürlich tun wir das nicht. Das ging einem der drei Nobelpreisgewinner von gestern so. Vielleicht habt ihr das mitgekriegt. Der Nobelpreis für Medizin ging gestern raus und der Berliner Gewinner hat zuerst diese Mail bekommen und irgendwann hat er dann aber doch gecheckt, ah, das ist eine schwedische Vorwahl, da sitzt ja auch das Komitee, da rufe ich vielleicht doch besser zurück. Der zweite deutsche Gewinner, ja, es waren zwei, der drei Gewinner waren Deutsche, der heißt Georg Nagel und kommt sogar aus Bayern, aus Würzburg und es freut die Würzburger natürlich gescheit.
1: Wahnsinn, was man so erreichen kann, wenn man fleißig ist.
2: Es ist ein gutes Gefühl, dass es so um einen herum passiert, dass es so was in der Nähe gibt, macht mich jetzt gerade einfach glücklich.
3: Ich finde, das ist einfach toll für die Stadt selber.
4: Würzburg ist ja bekannt dafür, dass medizinisch hier viel los ist und von daher richtig toll, dass der Preis nach Würzburg geht.
0: Super. Georg Nagel saß übrigens, als er den Anruf bekommen hat, gerade beim Urlauben in Italien unter Olivenbäumen auf der Terrasse. Herrlich, oder? Die Nobelpreiswoche geht jetzt dann gleich mit dem Nobelpreis für Physik in die nächste Runde. Sind wir gespannt.

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13: Um 10.30 Uhr mit Bernd-Uwe Gutknecht.
14: Nach dem Brand in einem Mehrfamilienhaus im niederbayerischen Zwiesel steht ein Bewohner des Hauses unter Mordverdacht. Der aus der Slowakei stammende Mann soll im Juli 25 den Brand gelegt haben, bei dem 2 Nachbarinnen und ein Mann ums Leben kamen. Jetzt steht der 39-Jährige vor dem Landgericht in Deckendorf. Auf der A9 bei Bayreuth hat ein Lkw-Fahrer aufgestellte Verkehrszeichen überfahren und dann 14 Fahrzeuge beschädigt. Der 25-Jährige flüchtete mit seinem Sattelschlepper. Seine Speditionsfirma hat später aber den Unfall gemeldet. Der Fahrer wurde wegen Fahrerflucht angezeigt. Rund um Nürnberg wird es heute und an den nächsten Tagen ab Mittag laut werden. 3 Eurofighter der Luftwaffe üben vom Nürnberger Flughafen aus.
15: Stationiert ist die Einheit normalerweise in Neuburg an der Donau. Oberleutnant Markus Dankesreiter ist Kommandeur der fliegenden Gruppe.
16: Wir wollen ja ein Stück weit unsere Einsatzbereitschaft erhöhen und auch für den Ernstfall vorbereitet sein. Und dann haben wir natürlich mehrere Flughäfen zur Auswahl. Und Nürnberg ist relativ dicht dran an Neuburg, sodass wir natürlich auch hier auf Nürnberg zurückgreifen wollen.
15: Bis einschließlich Freitag übt die Bundeswehr am Nürnberger Flughafen für den Ernstfall. Dabei geht es auch um die Zusammenarbeit zwischen den militärischen und zivilen Kräften am Airport. Der reguläre Flugbetrieb soll durch die Übung nicht gestört werden. Franziska Simon, Bayern 3 in Nürnberg.
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13: Es wird ein schöner, sonniger Tag heute bei uns in Bayern. Am Nachmittag kommen von Süden so ein paar Wolken rein. Abends am westlichen Alpenrand auch Schauer oder Gewitter möglich. Die Temperaturen heute 19 Grad maximal im Allgäu und bis zu 24 Richtung Aschaffenburg.
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13: Ein Hallo auf die Straßen, es hat sich schon ordentlich entspannt. Es gibt aktuell noch eine Meldung und zwar von der A8 Salzburg Richtung München zwischen Fraßdorf und Rosenheim. 9 Kilometer Stau an einer Baustelle, gut 20 Minuten dauert es länger an der Stelle. Gute, vor allem sichere Fahrt euch.
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0: 21 Pilots in Bayern 3 mit Stressed Out. Ein Obacht, ich habe eine Gefahrenmeldung von der A6 Nürnberg Richtung Heilbronn. Zwischen Schwabach-West und Neuendettelsau, da liegen mehrere Leitbarken auf der Fahrbahn. So, gleich hören wir was Neues von unserer Lieblings-Leonie aus Kamen der Oberpfalz. Wirklich jeder Song, den sie rausbringt, ein Banger. Aber es gäbe da noch so eine Alternativ-Traumkarriere, die sie neben der Musik schon auch verfolgen würde, hat sie mal erzählt.
1: Also ich sag euch, als Kind und auch heutzutage noch träume ich ganz, ganz oft, dass ich Geheimagentin bin. Und das wäre noch so ein zweiter Traum von mir, so keine Ahnung, ich liebe auch so Serien, so Crime-Serien und sowas, so ein Investigator zu sein oder so beim FBI zu arbeiten, das wäre irgendwie auch geil, das könnte ich mir irgendwie auch vorstellen.
0: Ich wüsste ja, wie man das wunderbar verbinden könnte, vielleicht kann ja Leonie einfach mal einen Bond-Song schreiben und singen und dann auch noch an der Seite von 007 mitspielen. Sie hätte auf jeden Fall in jeglicher Hinsicht das Zeug dazu. Wir hören sie mit Way Too Late, neu in Bayern 3.

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14: 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Gleich in Bayern 3, Handtracks mit Golden. So großartig. Außerdem ist Shawn Mendes dabei mit Treat You Better, sein großer Song, der jetzt schon 10 Jahre alt ist. Und jetzt euer News-Update.
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16: Um 11 Uhr mit Thomas Frohwerk. Beim Bundesnachrichtendienst bahnt sich ein großer Spionageskandal an. Der ehemalige Präsident der Behörde Hanning ist nach übereinstimmenden Medieninformationen festgenommen worden. Es geht demnach unter anderem um den Vorwurf des Auskundschaftens von Staatsgeheimnissen und um geheimdienstliche Agententätigkeit. Nach Informationen von NDR, WDR und SZ geht es dabei aber nicht um Russland. Hanning soll von seinem ehemaligen Büroleiter mit streng geheimen Informationen aus dem Bundesnachrichtendienst versorgt worden sein. Die Sprecherin der Bundesanwaltschaft wollte den Vorgang bisher nicht kommentieren und hat auf eine Pressemitteilung verwiesen, die im Laufe des Tages folgen soll. Ein verpflichtendes Vorschuljahr für alle Kinder zur besseren Vorbereitung auf die Schule. Dafür spricht sich eine deutliche Mehrheit der Deutschen aus, nämlich 72%. Das geht aus dem neuen IFO-Bildungsbarometer 2026 hervor. In der Studie ging es auch um die Betreuung der Kleinsten. Mehr dazu hat Sedir Dabas.
17: Rund 2/3 der Eltern bewerten die Kita, die ihr Kind besucht, mit der Note 1 oder 2. Das größte Problem ist aus Sicht von 70% der Eltern jedoch der Betreuungsschlüssel. Also um wie viele Kinder muss sich eine Fachkraft kümmern? Verschärft werde die Situation zusätzlich durch Personalausfälle, sagt Lorna Steven, stellvertretende Leiterin einer Kita im Landkreis Rosenheim. Verbände von Kita-Fachkräften fordern deshalb einen Personalschlüssel von etwa 7 Kindern pro Fachkraft.
16: Premiere im Magdeburger Landtag. Einen Monat nach dem Wahlerfolg der AfD in Sachsen-Anhalt kommt zur Stunde der neue Landtag zusammen. Dabei könnte erstmals in Deutschland ein AfD-Politiker zum Landtagspräsidenten gewählt werden. Die Partei hat den Abgeordneten Tobias Rausch vorgeschlagen. Der 35-Jährige hat im Vorfeld der Abstimmung betont:
18: Ich bin kein Hardliner, ich bin pragmatisch, ich kann unterschiedliche Interessen daran zusammenführen und ich habe in der Vergangenheit auch schon bewiesen, auf kommunaler Ebene, dass ich parteiübergreifend für gewisse Ämter gewählt worden bin.
16: Rausch ist parlamentarischer Geschäftsführer der AfD-Fraktion und gilt als enger Vertrauter von Spitzenkandidat Siegmund. Der will im Dezember im Landtag von Sachsen-Anhalt bei der Ministerpräsidentenwahl antreten. In Bayern hat es gegen Kommunalpolitiker weniger politisch motivierte Straftaten gegeben. Im vergangenen Jahr waren es nach Angaben des Innenministeriums 125 Vorfälle und damit rund ein Viertel weniger als 2024. Wie es in der Antwort auf eine Anfrage der Grünen im Landtag heißt, ist mehr als ein Drittel der Taten online erfolgt, also über die sozialen Medien. Immer mehr Mineralölkonzerne halten sich an die 12 Uhr Preisregel an den Tankstellen. Das zeigt eine Datenanalyse unserer Kollegen vom Südwestrundfunk. Aber immer noch verstößt jede 20. Tankstelle gegen die Regel. Meist gibt es höchstens 200 Euro Strafe. Ökonomen halten das für wenig abschreckend. Es ist 11 Uhr und gleich 3 Minuten.
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14: Der Nebel sackt zu langsam ade, zumindest für heute, und macht der Sonne immer besser Platz. Später ziehen dann von Süden mehr Wolken rein. Am westlichen Alpenrand kann es abends kurz auch krachen, also mit Schauern oder auch Gewittern. Die Temperaturen steigen heute auf 19 bis 24 Grad. Morgen das Gleiche, nur ohne Schauerrisiko. Da wird es noch ein bisschen milder, bei 20 bis maximal 26 Grad. Und am Donnerstag frischt der Wind auf und bringt einen Schwung Regenwolken. Nach dem Regen wird es auch kühler, 14 Grad im Schnitt am Donnerstag.
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14: Ein Servus auf die Straßen mit nur einer Meldung von der A8 Salzburg Richtung München zwischen Fraßdorf und Rosenheim. 9 Kilometer Stau an der Baustelle, allerdings echt eine ganze Stange, die es da länger dauert, nämlich 30 Minuten. Viel Geduld und kommt dann gut und sicher an euer Ziel.
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0: Terence Boone, Sorry I'm Here for Someone Else. 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
0: Bei uns geht's jeden Tag um bis zu 500 Euro für euren Einkauf an unserer neuen Einkaufen for Free Hotline zu Bayern 3. Ist jetzt die Elisa aus München dran. Und Elisa, einkaufen geht gerade schon heftig ins Geld, gell?
2: Ja, also aktuell ist es ja so, dass wenn man einkaufen geht, verkauft man ja seine halbe Niere irgendwie. Und also es ist alles so teuer geworden und mit einem kleinen Mann zu Hause, der hat immer gut Hunger. Und ja, der möchte sich natürlich dann auch immer was aussuchen. Und dann muss man mittlerweile echt sagen, hey, es gibt nur eins oder zwei maximal.
0: Ey, und bei einem 500-Euro-Einkaufsgutschein, da wäre schon ein bisschen mehr möglich, ne?
2: Oh ja.
0: Dann lese ich dir jetzt meinen Einkaufszettel vor. Da steht fünf Sachen drauf. Und dann hast du 10 Sekunden Zeit, um die Dinge genau so zu wiederholen, ja?
2: Okay.
0: Für jeden richtig genannten Artikel gibt es dann einen 100-Euro-Gutschein von Kaufland. Maximal kannst du also 500 Euro abräumen.
2: Das wäre mega. Also wenigstens 100. Wenigstens einer.
0: Das kriegst du safe hin.
2: Ja.
0: Okay, bereit?
2: Ja.
0: Gut, dann kommt hier mein Einkaufszettel. Ich lese ihn nur einmal vor. Ich brauche Halloumi-Grillkäse, 300 Gramm Fleischwurst, Kiwis, Spülmaschinentabs und eine Packung Tortellini. Hast du gut zugehört?
2: Ja.
0: Bist du bereit?
2: Ja.
0: Dann deine 10 Sekunden laufen jetzt.
2: Also wir brauchen 300 Gramm Fleischwurst, Kiwi, Spülmaschinentabs, Tortellini und Halloumi-Käse.
0: Wow, du hast einfach 500 Euro Einkaufsgutschein gewonnen.
2: Yeah, cool. Wie cool.
0: Okay, alles klar. Also Elisa, ich stelle fest, du verkaufst dich gern unter Wert. 100 Euro wären cool.
2: Ja, nee, ich hab so die letzten Tage so mitgehört und dachte ich mir so, oh Gott, ich vergesse bestimmt sofort nach der ersten Sekunde alles.
0: Ja, ey, aber du warst ja noch so mega krass. Also du hättest mir einfach noch 5 Begriffe andrehen können, hätte auch funktioniert in den 10 Sekunden. Noch so mega krass. Also du hättest mir einfach noch 5 Begriffe andrehen können, hätte auch funktioniert in den 10 Sekunden. Sehr cool.
2: Ja,
0: hey, dann herzlichste Glückwünsche.
2: Danke.

0: riechst das Parfüm von deiner ersten großen Liebe und boom, Flashback.
1: Songs können dich auch wegbeamen. Die sind dann Kategorie immer noch geil.
0: So wie der hier.

0: Lily Allen mit Not Fair. Obacht, es gibt eine Gefahrenmeldung von der A8 München Richtung Salzburg. Zwischen Taufkirchen Ost und im Kreuz München Süd liegt eine Steinplatte auf der Fahrbahn.
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0: Um 11.30 Uhr mit Bernd-Uwe Gutknecht.
5: Es sind schwerwiegende Vorwürfe, wegen derer sich eine frühere Polizistin vor dem Landgericht Traunstein verantworten muss. Die 55-jährige Frau soll ein 15-jähriges Mädchen vergewaltigt haben, und zwar auf der Toilette eines Restaurants. Heute könnte das Urteil fallen.
6: Für besonderes Interesse an dem Fall sorgt die Tatsache, dass die Angeklagte eine Transfrau ist. Immer wieder wird in der Öffentlichkeit darüber diskutiert, ob von Transfrauen eine besondere Gefahr für Frauen ausgehe. Statistisch gibt es dafür keine Belege. Neben der mutmaßlichen Vergewaltigung wirft die Staatsanwaltschaft der Angeklagten weitere schwere Straftaten vor. Bei einer Hausdurchsuchung wurden knapp 2000 kinderpornografische Dateien gefunden, teils mit brutalen Gewaltszenen. Außerdem soll sie selbst tierpornografische Inhalte hergestellt haben. Aus dem BR-Studio Chiemgau, Julia Lai, Bayern 3.
5: Der Rüstungsboom kann eine Chance für bayerische Zulieferer der kriselnden Automobilindustrie sein. Das sagte Raffaella Krause von der Universität der Bundeswehr in München in einem BR-Interview. Viele Zulieferfirmen haben demnach schon langfristige Aufträge aus der Rüstungsindustrie bekommen. Vorbild sollte laut der Expertin die Ukraine sein, nach dem Motto Not macht erfinderisch. David André Valian von der Turngemeinde Schweinfurt hat bei der Schacholympiade für Menschen mit Handicap Silber gewonnen. In Usbekistan setzte sich der 17-Jährige in 6 Partien durch. Gold ging an einen Schachspieler aus Venezuela.
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0: Heute oft ganz viel Sonne, später ziehen von Süden mehr Wolken rein. Am westlichen Alpenrand kann es abends kurz auch richtig krachen, nämlich mit Schauern und Gewittern. Die Temperaturen steigen auf 19 bis maximal 24 Grad heute.
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0: Ein Servus auf die Straßen und nochmal die Gefahrenmeldung von der A8 München Richtung Salzburg. Zwischen Taufkirchen Ost und im Kreuz München Süd liegt eine Steinplatte. Auf der A6 Nürnberg Richtung Heilbronn zwischen Lichtenau und Feuchtwangen Nord, da staut sich's wegen Bauarbeiten mit einer Dreiviertelstunde Zeitverlust. Die A8 Salzburg Richtung München zwischen Fraßdorf und Rosenheim, 9 Kilometer Stau an der Baustelle mit einer halben Stunde extra. Auf der A9 Berlin Richtung Nürnberg zwischen Bindlacher Berg und Bayreuth Nord, da gab's einen Unfall auf der linken Spur. Ganz wichtig, bitte eine Rettungsgasse offen halten. Dann gehen wir auf die B305 Salzburg-Berchtesgaden zwischen Grenzübergang Marktschellenberg und Marktschellenberg gesperrt wegen Brückenarbeiten und zwar bis ungefähr 5 am Nachmittag. Da gibt es aber eine Umleitung. Passt wie immer gescheit auf euch und aufeinander auf.
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0: Havana von Camila Cabello in Bayern 3. Ja, und so ein bisschen Havana-Feeling haben wir irgendwie hier gerade auch noch, habe ich das Gefühl, oder? Also es ist ja wirklich ein sehr bezaubernder Herbst. Aber dennoch eine Sache, die ist jedes Jahr gleich. Wir sind schon in die Kürbissaison gestartet. Das ist ja so schön, oder? Wenn man so durch die Landschaft fährt und überall dann die Kürbisstände sieht. Ich muss aber sagen, ich habe tatsächlich noch keinen gekauft dieses Jahr. Ich habe auch noch selber keinen zubereitet. Aber gestern habe ich jetzt meine erste Kürbissaison-Erfahrung gestartet bei uns in der Kantine. Ich bin wirklich Fan unserer Kantine. Also ich bin sowieso auch Fan davon, wenn man sich mal nicht selber versorgen muss. Aber das gestern, das war in Form von so einer Art Kürbis-Babybrei auf so einem sehr trockenen Macaroni-Auflauf. Also sagen wir es so, diese Kürbiserfahrung muss ich dringend dieser Tage noch überschreiben. Und am besten, finde ich persönlich, ist der Kürbis so in Scheiben geschnitten, so ein Hokkaido, und dann im Ofen gebrutzelt, dazu so ein frischer Salat und Ziegenkäse. Und jetzt tut es mir schon auch gescheit leid, wenn euch das Wasser im Mund zusammengelaufen ist. Aber gleich ist ja Mittagszeit und dann könnt ihr euch gönnen, worauf ihr Bock habt.
1: Tada Gerit in Bayern 3.

Obacht, ein Geisterfahrer auf der B8 Neustadt an der Aisch-Würzburg. Zwischen Rottendorf und Lengfeld, da kommt ein Geisterfahrer entgegen. Bitte in beiden Richtungen gescheit aufpassen, nicht nebeneinander fahren, nicht überholen. Ich wiederhole nochmal, ein Geisterfahrer auf der B8 Neustadt an der Aisch-Würzburg zwischen Rottendorf und Lengfeld. Dementsprechend in beiden Richtungen gut aufpassen und wir geben Bescheid, wenn da die Gefahr vorüber ist.

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5: Gleich im Bayern 3, Felix Jähn und Jay Hart mit Pride. Außerdem mit dabei Gracie Abrams, That's So True, und gleich um 12 das Update mit Simone Faust. Und jetzt erstmal die Nachrichten.
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7: Um 12 Uhr mit Thomas Frohwerk. Die Bundesanwaltschaft hat den ehemaligen Chef des Bundesnachrichtendienstes August Hanning wegen des Verdachts der Spionage und des Landesverrats festnehmen lassen. Hanning soll von einem ehemaligen Büroleiter mit strengen geheimen Informationen versorgt worden sein.
8: Der Generalbundesanwalt ermittelt jetzt gegen Hanning wegen mutmaßlicher landesverräterischer Ausspähung, Auskundschaften von Staatsgeheimnissen, versuchten Landesverrats und geheimdienstlicher Agententätigkeit. Hanning soll laut Ermittlern in mindestens einem Fall eine Sicherheitsanalyse für einen fremden Nachrichtendienst erstellt haben. Nach Informationen von NDR, WDR und SZ geht es dabei aber nicht um Russland. In einem weiteren Fall soll Hanning Erkenntnisse aus den internen BND-Dokumenten genutzt haben, um mit einem ausländischen Agenten zu kommunizieren. Aus Hamburg, Anna Klüspies.
7: Wie zufrieden sind die Eltern hierzulande mit der Betreuung ihrer Kinder in der Kita? Das hat das IFO-Institut mit seinem aktuellen Bildungsbarometer erfasst. Das Ergebnis: 2/3 der Eltern bewerten die Kita, die ihr Kind besucht, mit der Note 1 oder 2.
9: Gleichzeitig halten mehr als die Hälfte der Befragten aus der Gesamtbevölkerung die Kita-Kosten für zu hoch und sorgen sich um einen Mangel an Kita-Plätzen in Deutschland. Immerhin 45% der befragten Eltern gaben an, Schwierigkeiten gehabt zu haben, einen Betreuungsplatz für ihr Kind zu finden. Das größte Problem ist aus Sicht von 70% der Eltern jedoch der Betreuungsschlüssel. Also um wie viele Kinder muss sich eine Fachkraft kümmern? Um dem Fachkräftemangel entgegenzuwirken, sprechen sich viele Eltern in der IFO-Befragung für eine bessere Bezahlung aus. Sedir Dabas aus München.
7: In Magdeburg ist heute zum ersten Mal der neue Landtag von Sachsen-Anhalt zusammengekommen. Auf der Agenda die Wahl des neuen Landtagspräsidenten. Als Top-Kandidat gilt der AfD-Politiker Tobias Rausch. Die als rechtsextremistisch eingestufte AfD hatte bei der Landtagswahl vor 4 Wochen klar gewonnen. Das BFSW hat schon angekündigt, ebenfalls zu unterstützen, damit die Stimmen reichen. Vor dem Landtag formiert sich derweil schon seit dem Vormittag Widerstand. Ungefähr 500 Menschen demonstrieren auf dem Domplatz gegen die AfD. Der Nobelpreis für Physik geht in diesem Jahr an Francis Hulson von der Universität von Wisconsin, ein in Belgien geborener Astrophysiker. Das hat die Königliche Akademie der Wissenschaften in Stockholm vor wenigen Minuten mitgeteilt. Verliehen werden die Nobelpreise am 10. Dezember, dem Todestag des Preisstifters Alfred Nobel. Das Preisgeld liegt bei umgerechnet gut 1 Million Euro. 2045 werden in Deutschland laut einer Studie weniger Menschen leben als jetzt. Das Berliner Institut für Bevölkerung und Entwicklung erwartet demnach, dass die Einwohnerzahl in den kommenden knapp 20 Jahren um rund 1,7 Millionen sinken wird. Ballungsräume wie etwa Frankfurt, Düsseldorf, Leipzig oder Berlin dürften zwar weiter wachsen, in anderen Regionen des Landes wird hingegen mit deutlichen Verlusten gerechnet. So könnte etwa die Stadt Suhl in Thüringen etwa 30% ihrer Einwohner verlieren. Es ist 12.03 Uhr.
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10: Ja, und Jasmin Leuxner, die ist heute in Begleitung unterwegs.
11: Hoch Dieter bringt uns heute ganz viel Sonnenschein in Bayern und milde Temperaturen von 19 Grad im höheren Allgäu und 24 im Landkreis Aschaffenburg. Ein kleines Höhentief über Oberitalien lenkt von Süden her ein paar Wolken zu uns, und am westlichen Alpenrand kann es am späten Nachmittag und Abend dann auch einzelne Schauer und Gewitter geben. Auch morgen bekommen wir nochmal eine ordentliche Portion Sonne ab. Dazu wird es sogar noch ein Tick wärmer.
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10: Um 12:03 und los geht's mit der Entwarnung für die B8 Neustadt an der Aisch-Würzburg zwischen Rottendorf und Lengfeld. Hier ist die Geisterfahrermeldung aufgehoben. Ich wiederhole nochmal. Entwarnung für die B8 Neustadt an der Aisch-Würzburg zwischen Rottendorf und Lengfeld ist die Geisterfahrermeldung aufgehoben. A6 Nürnberg Richtung Heilbronn zwischen Lichtenau und Feuchtwangen Nord. Stau wegen Bauarbeiten, da ist eine halbe Stunde weg. A7 Fulda Richtung Würzburg zwischen Hammelburg und Wasserlosen. Unfall auf der linken Spur, bitte Vorsicht. A8 Salzburg Richtung München. Es staut sich an der Baustelle zwischen Fraßdorf und Rosenheim. Und weiter Richtung München sind zwischen Irschenberg und Weihern nach einem Unfall 2 Spuren gesperrt. Es staut sich ab dem Dreieck Inntal. Dann schauen wir auf die A9 Berlin Richtung Nürnberg. Zwischen Markt Schorgast und Dreieck Bayreuth-Kulmbach staut es sich auf 5 Kilometer. Unser Stauzeitrechner meldet ein Plus von 20 Minuten. B17 Landsberg-Reute zwischen Unterdießen und Denklingen Sperre nach einem Unfall. Und noch die B305 Salzburg-Berchtesgaden zwischen Grenzübergang Markt Schellenberg und Markt Schellenberg ist eine Sperre wegen Brückenarbeiten. Die wird noch da sein bis heute etwa 17 Uhr. Es gibt aber natürlich eine Umleitung für euch. Einiges los, fahrt alle vorsichtig und dann kommt bitte gut und sicher an eurem Ziel an. 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
10: Servus an diesem Dienstag, 6. Oktober. Und diese Eilmeldung, die ist heute Vormittag aber sowas von eingeschlagen. Ex-BND-Chef verhaftet. Verdacht auf Landesverrat. Ihr habt es gerade auch bei uns in den Nachrichten gehört. Der Mann, der jahrzehntelang Spionage aufdecken sollte, hat offenbar die Seiten gewechselt. Was da genau los ist, klären wir natürlich gleich hier.
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0: Das Nudelwasser blubbert noch ein bisschen wilder zu Shake It Off und Taylor Swift hier bei uns in Bayern 3. Hat der Mann, der jahrzehntelang Spionage aufgedeckt hat, selbst für andere spioniert? Es wäre der größte Skandal rund um den Bundesnachrichtendienst jemals. Nach Recherchen unserer Kollegen von NDR und WDR zusammen mit der Süddeutschen Zeitung haben Ermittler heute Morgen den ehemaligen Präsidenten des Bundesnachrichtendienstes August Hanning und seinen ehemaligen Büroleiter festgenommen. Im Rechercheteam unser Kollege Jörg Diehl. Er hat die ersten Informationen für uns. Jörg, was genau wird dem ehemaligen BND-Präsidenten denn vorgeworfen?
1: Ja, August Hanning wird Spionage vorgeworfen. Es geht darum, dass er über Jahre geheime Dokumente gegen Geld sich von einem Vertrauten aus dem BND hat liefern lassen und die offensichtlich in wenigen Fällen auch weitergegeben hat, beziehungsweise sie genutzt hat, um andere Nachrichtendienste daran teilhaben zu lassen.
0: Puh, ganz schön pikant, würde ich sagen an der Stelle. Wie sind denn die Behörden August Hanning auf die Spur gekommen?
1: Ja, das ist eine wirklich verrückte Geschichte. Es nimmt nämlich den Ausgang in Hamburg bei dem Kindesentziehungsprozess gegen die Unternehmerin Block, die Steakhouse-Erbin. Da soll Hanning auch eine Rolle gespielt haben. Seine Sicherheitsfirma soll zeitweilig beauftragt gewesen sein, hier mitzuwirken in diesem Sorgerechtsstreit. Daraufhin gab es dann

0: Diensten ganz hilfreich bei dieser Geschäftstätigkeit.
1: Welche Dimensionen hat denn das Ganze? Das klingt jetzt schon richtig, richtig fett.
0: Für den BND ist das der größtmögliche Unfall. Also ist das Allerschlimmste, was man sich vorstellen kann. Und es gab es auch in der Geschichte des BND bislang nicht, dass ein ehemaliger Präsident, einer der ranghöchsten Beamten aus dem Sicherheitsapparat, der Spionage verdächtigt wird. Für Deutschland, für den BND ist das, glaube ich, ein ganz, ganz schwarzer Tag.
1: Vielen Dank, Jörg Diehl aus unserem Rechercheteam. Der Ex-Präsident des Bundesnachrichtendienstes, August Hanning, wurde heute verhaftet. Vorwurf Spionage.
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10: Und hier ist Bernd-Uwe Gutknecht.
11: Können leerstehende Büroräume die Wohnungsnot in Bayern nachhaltig lindern? Nein, sagt Wohnungsbauexperte Matthias Günther vom Pestel-Institut. Stattdessen müssten die hohen Energiestandards gesenkt werden. Beispiel München. Die Stadt möchte 10.000 Wohnungen schaffen, in denen Bürogebäude umfunktioniert werden. Laut dem Experten ist das aber keine echte Lösung.
12: Also das Potenzial ist sicher vorhanden, aber die Umsetzung ist nicht realistisch. Es gibt aber viele Hemmnisse, die von der Politik nicht beseitigt wurden. Wir wissen seit Jahren, dass wir es mit den Standards übertrieben haben, dass wir die Standards so nach oben gezogen haben im Neubau, dass der Neubau komplett eingebrochen ist, weil Wohnungen erstellt werden, die keiner mehr bezahlen kann, weder in der Miete noch im Kauf. Und es geht hier nicht darum, den Brandschutz auszuschalten oder die Wärmedämmung komplett rauszunehmen, aber wir müssen wieder auf ein Maß runtergehen, was dann am Ende auch bezahlbar ist.
11: Die Kripo Landshut hat heute in den Landkreisen Landshut, Kelheim und Dingolfing-Landau mehrere Durchsuchungen wegen des Verdachts von Kinderpornografie durchgeführt. 11 Personen zwischen 15 und 63 Jahren haben Dateien auf ihren Computern und Handys gespeichert. Die Datenträger werden jetzt von den Ermittlern ausgewertet. In einigen Nürnberger Stadtteilen terrorisiert die große Drüsenameise Bewohner. Die Insekten bauen in Innenräumen große Nester, die durch weit verzweigte Kanäle miteinander verbunden sind. Sie können Bausubstanz und Elektrik beschädigen und mit ihren Mundwerkzeugen auch Menschen verletzen. Die Stadt Nürnberg will jetzt die Bekämpfung der großen Drüsenameise koordinieren. Das sagt der Oberbürgermeister König nach einem Informationsgespräch mit Bewohnern.
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10: Was dieser Dienstag so zu bieten hat, das sagt uns Jasmin Leuxner.
13: Spätsommer mitten im Herbst. Die Sonne, die scheint bei warmen 19 bis 24 Grad. Ein paar Wolken ziehen im Laufe des Nachmittags aus Richtung Süden noch zu uns rein. Und am westlichen Alpenrand steigt die Regen- und Gewitterneigung dann leicht an. Morgen gibt es dann auch wieder sehr milde Temperaturen und höchstens lockere Wolken zum Sonnenschein.
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10: Um kurz nach 12:30. A6 Nürnberg Richtung Heilbronn zwischen Lichtenau und Feuchtwangen Nord. Stau wegen Bauarbeiten, da braucht ihr 20 Minuten länger. A7 Fulda Richtung Würzburg zwischen Hammelburg und Wasserlosen Unfall auf der linken Spur. A8 Salzburg Richtung München zwischen Fraßdorf und Rosenheim haben wir eine Baustelle. Hier staut es sich natürlich. Und weiter in Richtung München zwischen Irschenberg und Bayern sind nach einem Unfall 2 Spuren gesperrt. Es staut sich ab dem Dreieck Inntal. Und das kostet euch 40 Minuten. Es hat einen LKW-Unfall gegeben auf der A9 München Richtung Nürnberg zwischen Frankfurter Ring und der Ausfahrt Freimandelte. Vorsicht. Auf der A94 München Richtung Passau ist die Einhausung Wimpersing gesperrt. Hier wurde nämlich mal wieder die Höhenkontrolle ausgelöst. Und zum Schluss, da haben wir noch die B17 Landsberg-Reute zwischen Unterdiesen und Denklingen Sperre nach einem Unfall. Das war's. Fahrt alle vorsichtig und dann kommt gut und sicher an eurem Ziel an.
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0: immer noch geil Hit. Natürlich im Feelgood-Mix in Bayern 3. Shaggy und Angel für euren Dienstagmittag. Und plötzlich ist es nicht nur ein Wort, sondern eine Krankheit, die deine Mama betrifft oder deine beste Freundin oder dich. Brustkrebs. Jede achte Frau in Deutschland ist betroffen. Die Heilungschancen, die sind mittlerweile aber zum Glück wirklich groß. Und um noch mehr Aufmerksamkeit zu schaffen, hat die Deutsche Krebshilfe den Oktober zum Brustkrebsmonat ernannt. Nadine Förg aus Höchstädt im Landkreis Dillingen an der Donau war 34, als sie die Diagnose Brustkrebs bekommen hat. Sie hat gekämpft und sie hat den Krebs besiegt. Und trotzdem bleiben danach natürlich Fragen und Ängste, mit denen die Betroffenen oft allein gelassen werden. Deswegen hat sie eine Selbsthilfegruppe gegründet. Unsere Reporterin Judith Zacher hat Nadine getroffen.
1: Das ist mein zweiter Geburtstag, ja. Der wird gefeiert.
2: Ihr Leben ist seit der Erkrankung für die 34-Jährige ein anderes, auch wenn das viele Außenstehende nicht verstehen.
1: Klar, natürlich, man kriegt die Nachricht, keine Krebszellen mehr gefunden, aber ist ja ganz viel, wo danach einfach passiert.
2: Hilfe und Unterstützung für das Leben nach dem Krebs hat sie im Landkreis Dillingen allerdings keine gefunden. Die nächste Psycho-Onkologin ist im Nachbarlandkreis Günzburg und voll mit Terminen. Zunächst hat sie für sich selbst Wege gesucht, die ihr helfen.
3: Und auch mal stehen bleiben und auch mal hinsitzen und einfach nichts tun, nichts denken. Kein Handy in der Hand.
2: Sie ist aufmerksamer, sagt Stopp, wenn sie nicht mehr kann und hat an einer Veranstaltung teilgenommen.
3: Da hat es bei mir einen Schalter umgelegt. Das war so erfüllend und so mutmachend und so ein unfassbar toller Austausch. Da habe ich gesagt, ich muss irgendwas zurückgeben. Wir brauchen das hier bei uns.
2: Deshalb bietet sie seit etwa einem Vierteljahr einmal monatlich die Gruppe Sisterhood an. Sie macht das alles ehrenamtlich. Jedes Mal kommen zwischen 10 und 15 Frauen. Monika ist von Anfang an dabei.
4: Du kriegst einfach keine Infos mehr und deswegen habe ich das einfach jetzt hier also als Rettungsanker auch gesehen.
2: Ein Austausch mit denen, die wissen, um was es geht, weil sie es selbst erlebt haben. Um die Krankheit Brustkrebs oder andere Krebsarten geht es hier kaum, sondern darum, danach wieder ins Leben zu finden.
4: Ich bin froh, hier zu sein und einfach ein bisschen zu fühlen, ich bin nicht alleine.
2: Nadine lächelt.
1: Da geht mir das Herz auf, wirklich. Dieses gegenseitig Mut schenken. Man macht was möglich, man schafft einen Raum dafür und es gibt so viel zurück.
0: Nadine hat den Brustkrebs besiegt und eine Selbsthilfegruppe für danach gegründet. Toller und wichtiger Einsatz. Danke, liebe Nadine, dir dafür. Und liebe Mädels, denkt unbedingt an die Vorsorge. Ich habe meinen Termin auch letzte Woche gerade erst wieder ausgemacht.
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0: scheint die Sonne noch ein bisschen mehr mit Ava Max. Sweet Bip Psycho für euch hier bei uns in Bayern 3. Autopanne, du stehst am Fahrbahnrand und hast dich noch nie so gefreut, dieses gelbe Auto mit der schwarzen Aufschrift zu sehen. Die gelben Engel vom ADAC. Brauchte vor ein paar Wochen auch die Hilfe von ihnen. Meine Batterie war kaputt, es ging gar nichts mehr. Zack, waren sie da. Alles prima. Es gibt aber natürlich auch noch den ACE Autoclub Europa oder den AVD Automobilclub von Deutschland. Alles Pannenhelfer, die wir rufen können, wenn wir eben ihre Hilfe brauchen. Und unsere Verbraucherredaktion, die hat jetzt mal den Check gemacht, Preise verglichen. Wie läuft die Versicherungsberatung und wie sieht es denn überhaupt mit der Servicequalität aus? Juliane Zeisler war mit dabei. Juliane, welche Ergebnisse haben euch denn bei eurem Check am allermeisten überrascht?
1: Wir haben überlegt, welche Fehler bauen wir in klassischen Pkw und in E-Auto ein, um so testen zu können, ob die Pannenhelfer vor Ort die wirklich finden. Und mich hat wirklich überrascht, dass keiner der Fehler gefunden wurde von keinem der getesteten Automobilclubs. Positiv überrascht hat mich dagegen auf jeden Fall die Geschwindigkeit des ADAC. Enttäuschend war für mich auf der anderen Seite die Versicherungsberatung. Die war in unserem Test teilweise sehr unprofessionell und teilweise auch fachlich falsch.
0: Oh, das ist natürlich nicht gut. Insgesamt macht aber so ein Pannendienst natürlich schon Sinn. Auf was sollten wir denn unbedingt achten, wenn wir einen Vertrag abschließen wollen?
1: Mein wichtigster Tipp wäre, nicht automatisch abschließen, sondern erstmal Preise und vor allem die Leistung vergleichen. Der ADAC ist nicht immer der günstigste Anbieter. Mhm. Gleichzeitig bekommt man für den Beitrag aber ein ziemlich hohes Leistungspaket. Und gerade bei den Mitgliedsbeiträgen lohnt sich der Blick auf die Konkurrenz, zumal der ADAC Anfang 2027 auch teurer werden wird.
0: Vielen Dank, Juliane. 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Und das ist Topic in Bayern 3.

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1: Alex Warren, Emma.

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12: Im Feelgood-Mix machen wir nach 13 Uhr mit Ray Garvey weiter und Imran Rivers.

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2: Um 13 Uhr mit Thomas Frohwerk. Ex-Geheimdienstchef Hanning steht unter Spionageverdacht. Der frühere Präsident des Bundesnachrichtendienstes ist am Morgen festgenommen worden, ebenso wie sein ehemaliger Büroleiter. Holger Schmidt berichtet.
3: Hanning soll sich nach ARD-Informationen nach seiner Zeit im Bundesnachrichtendienst mithilfe seines früheren Büroleiters vertrauliche Informationen besorgt und unbefugt benutzt und wohl auch weitergegeben haben. Dadurch soll er die äußere Sicherheit Deutschlands gefährdet haben. Es sind gleich eine ganze Reihe von Straftatbeständen, die ihm Generalbundesanwalt Jens Rommel vorwirft, darunter geheimdienstliche Agententätigkeit, das Verschaffen von Staatsgeheimnissen und Landesverrat. Die Ermittlungsbehörden sind auf Hanning im Zusammenhang mit dem Ermittlungsverfahren gegen die Hamburger Unternehmerin Christina Block aufmerksam geworden, die sich derzeit wegen der Entführung ihrer Kinder in Hamburg vor Gericht verantworten muss.
2: Sachsen-Anhalts Landtag hat einen neuen Präsidenten, Tobias Rausch von der AfD. Alterspräsidentin Eva von Angern verkündete das Wahlergebnis. 82 Abgeordnete haben abgestimmt.
4: Für den Wahlvorschlag stimmten 48 Abgeordnete, gegen den Wahlvorschlag 29 und es gab 5 Stimmenthaltungen.
2: Tobias Rausch ist damit der erste AfD-Politiker an der Spitze eines deutschen Landesparlaments. Später steht im Parlament noch ein Änderungsantrag der AfD an. Sie will, dass künftig alle Fraktionenkandidaten für die Vizepräsidentenposten vorschlagen dürfen. Damit könnte die AfD auch noch für diesen Posten jemand ins Rennen schicken. Hunderte Menschen protestieren vor dem Landtag. 2/3 der Eltern sind zufrieden mit der Kita, die ihr Kind besucht. Das geht aus dem aktuellen IFO-Bildungsbarometer hervor. Mehr als 70% wünschen sich allerdings eine bessere Vorbereitung auf die Schule, wie verpflichtende Sprachtests. Als drängendste Probleme wurden in der Umfrage der Mangel an Kita-Plätzen und der Betreuungsschlüssel genannt, also für wie viele Kinder eine Fachkraft zuständig ist. Mehr als 3/4 der Befragten sind dafür, alleinerziehende oder in Vollzeit arbeitende Eltern bei der Platzvergabe zu bevorzugen. Bei der Bearbeitung von Anträgen bei Ämtern befürwortet laut einer aktuellen Umfrage eine Mehrheit den Einsatz von künstlicher Intelligenz. Wie der Digitalverband Bitkom mitteilte, finden 70% es gut, wenn KI auf dem Amt zum Einsatz kommt. Im Vorjahr waren es demnach noch 63%. Weiter heißt es, 12% der Befragten würden die Prüfung und Entscheidung über den Antrag sogar komplett einer KI überlassen. Nur gut 1/4 findet, dass ihr Antrag ganz ohne KI bearbeitet werden sollte. Unter anderem wegen der Vergewaltigung einer 15-Jährigen hat das Landgericht Traunstein eine Polizistin zu 3 Jahren und 3 Monaten Haft verurteilt. Der inzwischen suspendierten Beamtin wird außerdem Missbrauch von Jugendlichen, Körperverletzung und der Besitz von Missbrauchsdarstellungen vorgeworfen. Nach Gerichtsangaben hatte die 56-jährige Angeklagte die Vorwürfe vollumfänglich eingeräumt. Es ist 13.03 Uhr.
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6: Hoch Dieter bringt uns heute viel Sonne. Von Süden her mischen sich im Laufe des Nachmittags auch ein paar Wolken dazu. Und am westlichen Alpenrand können spät nachmittags und am Abend auch örtliche Schauer und Gewitter aufploppen. Mit 19 bis 24 Grad ist es mild für Anfang Oktober. Morgen hängt dann örtlich noch der Nebel in einigen Ecken. Aber sobald der sich aufgelöst hat, wird es sonnig bei 20 bis 26 Grad. Das ist deutlich über den 15, 16 Grad, die normal wären für diese Jahreszeit.
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5: Servus Autofahrer, A3 Nürnberg Richtung Passau zwischen Parsberg und Beratzhausen, Unfall auf der linken Spur. A6 Nürnberg Richtung Heilbronn zwischen Lichtenau und Feuchtwangen Nord, Stau wegen Bauarbeiten, Viertelstunde plus. Dann die A7 Fulda Richtung Würzburg zwischen Hammelburg und Wasserlosen sind nach dem Unfall 2 Spuren dicht. Der Verkehr wird über die Standspur geleitet. Die A8 Salzburg-München zwischen Fraßdorf und Rosenheim, Stau an der Baustelle. Weiter Richtung München zwischen Irschenberg und Weilern sind nach dem Unfall 2 Spuren dicht. Stau ab dem Dreieck Inntal, 40 Minuten obendrauf. Dann auf der A94 München Richtung Passau ist die Einhausung Wimpassing gesperrt. Da wurde die Höhenkontrolle ausgelöst und die B17 Landsberg-Reutenoch zwischen Unterdiesen und Denklingen sperre nach dem Unfall. Gute Fahrt euch.
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1: Nummer 1, ja. Und hier ist Sascha Selemann.
5: Aus der Rubrik, ich habe ja noch einen Kürbis im Kühlschrank, aber da brauche ich schon eine Axt, damit ich den zerschneiden kann. Hier der ultimative Tipp von meiner Oma. Den Kürbis einfach in einen großen Topf legen, heißes Wasser drüber, 5 bis 7 Minuten ziehen lassen, zack, fertig, ist die Schale weicher. Und ihr könnt den Kürbis viel besser schneiden. Danke an die Oma für den Tipp. Dank der Oma einfach später, gell? Bussi, Bussi. Hier ist Joe und End of Beginning in Bayern 3.

0: Ray Garvey und Imran. Rivers, das ist neu für euch in Bayern 3. Und wenn es eine Sache gibt, die du nicht machen darfst, dann dich für deine Jugendsünden zu entschuldigen, oder? Was können wir dafür, dass wir jetzt alle mit Arschgeweihen und so schlecht gestochenen Tribal-Tattoos auf dem Oberarm rumlaufen?
1: Das war halt eben damals.
0: Weil aus manchen Arschgeweihen dann auch irgendwann ganze Landkarten von unbekannten Planeten wurden, wenn die Haut sich ausdehnt im Laufe der Zeit. Das Problem hat Justin Timberlake zwar nicht, aber der wird gerade auf Social Media mit seiner Beatboxing-Ära während seiner NSYNC-Zeit konfrontiert und kurz danach. Keiner weiß warum, aber irgendwie hat Justin Timberlake in manchen seiner Songs immer mal wieder zum Beatboxen angefangen. Wisst ihr noch? Ganz viel Mieze, Katze, Mieze, Katze in den Hits. Hier zum Beispiel bei Rock Your Body, das war Anfang der 2000er. Oh yeah. Ja. Er hat auch gleich reagiert, der gute Justin, und meinte nur, Leute, ich weiß nicht, was damals los war mit mir. Ganz viel Mietze, Katze in den Songs. Ich weiß, aber ich kann nicht garantieren, dass ich es nicht mal wieder mache. Möge Gott mir vergeben. Aber ganz ehrlich, bei meinen Boys, da gibt es auch immer noch einen, der am Lagerfeuer anfängt zu beatboxen. Ratet mal wer. Ich bereue nichts. Beatboxen ist saugeil. Ich bin Team Justin. Kommt jetzt nochmal mit Rock Your Body, immer noch geil im Bayern 3. Und hinten raus gibt's noch ein kleines Beatboxing-Solo.

Lost Frequencies und Love to Go. Hier ist Bayern mit dem Verkehrsupdate. Bitte Vorsicht, da liegt eine Plastikwanne auf der A93 Weiden Richtung Hof zwischen Tiersheim und Höchstädt. Achtung, da liegt eine Plastikwanne rum. Sonst wo's geht euch allen. Gute und sichere Fahrt jetzt mit Zoe Wees und Lightning in eurem Feelgood-Mix hier bei uns in Bayern 3. Schönen Nachmittag.

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8: Die Olympischen Sommerspiele 2036 sollen nach München kommen. Jetzt steht fest, wer die Konkurrenten für die Landeshauptstadt sind. 6 Länder kandidieren für die Austragung. Katar, Indien, Südkorea, die Türkei, Ungarn und Südafrika. Im März 27 wird das IOC eine Vorauswahl treffen. 2029 werden die Olympischen Spiele dann vergeben. 31 Bewohner eines Pflegeheims in Ottobeuren müssen die Einrichtung verlassen. Nach Angaben des Landratsamts Unterallgäu sind in dem Heim erhebliche Mängel festgestellt worden. Besonders pflegebedürftige Bewohner dürfen dort jetzt nicht mehr betreut werden.
9: Es habe eine Gefährdung für Leben und Gesundheit der Bewohner bestanden. Das betreffe zum Beispiel die Ernährung und Flüssigkeitsversorgung, aber auch das Medikamentenmanagement. Konkret sei etwa bei Bewohnern ein starker Flüssigkeitsmangel und Gewichtsverlust festgestellt worden. Ihre Hausärzte seien darüber nicht informiert worden. Der Betreiber des Pflegeheims widerspricht auf BR-Anfrage. Es habe nie Gefahr für Leib und Leben der Bewohner bestanden. Man vertrete hier eine, Zitat, deutlich andere Sicht als die Aufsichtsbehörden. Aus Ottobeuren, Florian Regensburger, Bayern 3.
8: Augsburgs Oberbürgermeister Florian Freund warnt, dass die bayerischen Kommunen finanziell an ihrer Belastungsgrenze sind. Vor allem in der Jugendhilfe fehlt demnach das Geld für Betreuung, Erziehungshilfen, Schulwegbegleitung oder Inklusion. Freund fordert, dass sich Bund und Freistaat mit mehr Geld beteiligen.
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7: Mit Jasmin Leuxner.
10: Jetzt am Nachmittag scheint die Sonne kräftig. Vom Süden her ziehen aber auch nach und nach ein paar Wolken rein. Und die bringen zumindest am westlichen Alpenrand spät nachmittags und am Abend örtlich auch Schauer oder Gewitter. Sonst bleibt es aber trocken und es ist sehr mild heute. 19 Grad im Allgäu und bis zu 24 im Landkreis Aschaffenburg. Morgen wird es dann auch wieder sehr schön sonnig, nachdem sich der Nebel aufgelöst hat. Mit 20 bis 26 Grad wird es sogar noch ein Ticken milder.
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7: Servus und Vorsicht nochmal Autofahrer. Auf der A93 Weiden Richtung Hof liegt eine Plastikwanne zwischen Tiersheim und Höchstadt. Dann die A3 Nürnberg Richtung Passau zwischen Parsberg und Beratshausen. Unfall auf der linken Spur. A6 Nürnberg Richtung Heilbronn zwischen Lichtenau und Feuchtwangen Nord. Stau wegen Bauarbeiten. Viertelstunde plus. Die A7 Fulda Richtung Würzburg zwischen Hammelburg und Wasserlosen sind nach dem Unfall 2 Spuren blockiert. Der Verkehr wird über die Standspur geleitet. A8 Salzburg Richtung München zwischen Irschenberg und Weihern sind nach dem Unfall 2 Spuren dicht. Es staut sich ab dem Dreieck Inntal. Und die B17 Landsberg-Reute zwischen Unterdiesen und Denklingen Sperre nach dem Unfall. Gute Fahrt!
0: Und weiter geht's mit Regen.

0: Dürfen wir vorstellen? Der nächste große Star aus Bratislava, Adela und Ain't in LA. Das ist neu für euch im Bayernrall. Ey, und ganz ehrlich, das ist wirklich das einzige Quiz im Bayernrheinland, bei dem es Kaffee für richtige Antworten gibt, obwohl ihr gar nicht mitmachen wolltet. Sebastian Winkler von den Frühaufdrehern, der ruft jeden Morgen irgendwo in Bayern an, stellt komische Fragen und der Deal ist wie immer, je mehr richtige Antworten von euch, desto mehr Kaffee für alle Kollegen. Heute hat der Winkel in einem Transportunternehmen in Roding in der Oberpfalz angerufen.
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2: Rodinger Lukas Voigt, hallo.
3: Guten Morgen, grüß Sie, Winkler hier. Folgendes,
4: bin jetzt ein bisschen verunsichert. Hier ist gerade, glaube ich, einer Ihrer LKW durch meinen Garten gebrettert und ist einfach weitergefahren.
2: Puh, durch den Garten gebrettert und einfach weitergefahren.
4: Ja, wie ein Wahnsinniger. Der hatte wirklich so einen Fahrstil drauf, wie bei dieser, kennen Sie das Videospiel da, wo man irgendwas mit Grand...
2: Microsoft Auto.
4: Ja, genau so. Ja. Also ohne Rücksicht. Ja, Sie lachen, ja. Was mache ich jetzt?
2: Na, also da muss ich jetzt gleich einmal nachschauen, wer da sein könnte. Wir haben ja unsere gewissen GPS.
4: Ja, weil das Problem ist, ich habe die größte Gartenzwergsammlung in der ganzen Nachbarschaft. Über 100 Stück. Und okay. Ihr Fahrer ist da einfach drüber gewalzt. Ja?
2: Ja gut, so Zwerg ist nicht groß, ne?
4: Ohne Rücksicht auf, wie sagt man?
2: Auf Verluste.
4: Ja, genau. Da sind echte Sammlerstücke dabei. Zum Beispiel auch so ein Zwerg. Kennst du den, der auf seinem Dings reitet? Dieses Fabelwesen, das auch auf den Wappen vorkommt. So eine Mischung aus Löwe und Vogel. Wie heißt das jetzt nochmal?
2: Aus Löwe und Vogel. Na, du bist jetzt leider raus.
4: Der Greif habe ich gemeint.
2: Ja,
4: genau.
2: Ja.
4: Also so extrem selten und wertvoll. Ja, das ist quasi wie bei Briefmarkensammlern diese... Die blaue da, die...
2: Mauritius. Also ich kann mir das leider jetzt gerade nicht vorstellen, wer das gewesen sein kann. Vielleicht ist das irgendeine andere Spedition, nicht unsere.
4: Dann würde ich nämlich mal trotzdem eine Auflistung machen, was alles kaputt gegangen ist.
2: Ja, das können wir gerne machen.
4: Ja, weil ich war wirklich kurz davor, sogar mit der Sammlung in dieses Buch der Rekorde zu kommen.
2: Guinness,
4: genau, ja.
2: Respekt.
4: Das wird jetzt aber wahrscheinlich nichts mehr, ja.
2: Das kann ich mir gut vorstellen, wenn ein 40 Tonner durch Ihren Garten durchfährt.
4: Herr Voigt,
2: ja?
4: Ich glaube, ich muss Sie jetzt mal hier erlösen. Sie tun mir ganz leid, weil Sie sich...
2: Ja, ich bin gerade ein bisschen...
4: Weil Sie sich so viel Mühe geben und ich Sie hier so anklage. Hier ist eigentlich Sebastian Winkler und Steffi Fischer von Bayern 3.
5: Ah. Hallo Christian!
2: Hallo! Das habe ich jetzt nicht gehört. Es kommt ja oftmals ein komischer Anruf, aber der war jetzt schon ein bisschen sehr speziell.
4: Jetzt kommt die Erleichterung. Du warst nämlich gerade in meinem Undercover-Kaffee-Quiz und du hast gequizt, ohne es zu wissen. Das sind 4 richtige Antworten. Das bedeutet 4 Monate gratis Kaffee von der Kaffeerösterei Matermühle.
2: Ja, super, da freuen wir uns.
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10: Da sind wir wieder, Bayern Zentrale Nummer 1, gleich mit Ray und Where is my husband? Und natürlich noch immer noch geil Hit in eurem Feelgood-Mix gleich mit Linkin Park. Nach allem, was wichtig ist in Bayern, Deutschland und der Welt.
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11: Um 14 Uhr mit Thomas Frohwerk. Wie bereits erwartet, ist AfD-Politiker Tobias Rausch zum Landtagspräsidenten in Sachsen-Anhalt gewählt worden. Das BSW hat bereits vorher angekündigt, für ihn zu stimmen. Er hatte aber noch weitere Unterstützung, wie Jochen Müller aus Magdeburg berichtet.
12: Am Vormittag erhielt er 48 Stimmen. Das sind 4 Stimmen mehr, als AfD und das BSW zusammen haben. Von wem sie stammen, darüber kann nur spekuliert werden. Tobias Rausch ist 35 Jahre alt, gilt als eher gemäßigt und ist ein Vertrauter von Ulrich Siegmund. Er ist der erste Landtagspräsident der AfD in Deutschland. Vor dem Landtag haben sich etwa 500 Demonstranten eingefunden, um gegen Rechtsextremismus zu protestieren. Überall in der Innenstadt sind Polizeikräfte präsent.
11: Der ehemalige Chef des Bundesnachrichtendienstes August Hanning ist wegen Spionageverdachts festgenommen worden. Ihm wird vorgeworfen, von seinem früheren Büroleiter mit geheimen Informationen aus dem BND versorgt worden zu sein, diese unbefugt genutzt und wohl auch weitergegeben zu haben. Wie man Hanning auf die Spur kam, dazu Roman Leberger.
13: August Hanning ist Beschuldigter in einem weiteren Verfahren der Staatsanwaltschaft Hamburg im Kontext des Sorgerechtsstreits von Christina Block, der Steakhouse-Erbin. Da geht es um den Verdacht einer versuchten Kindesentführung, da geht es um diverse andere Vorwürfe und jedenfalls durchsuchte das LKA Hamburg im vergangenen September sein Anwesen und dabei fand man einen elektronischen Datenträger und die Auswertung ergab eben, dass sich darauf fast 2000 hochgeheimer und brisanter Dokumente aus dem BND befunden haben.
11: Neuer Tag, neuer Preisträger. Der Nobelpreis geht dieses Jahr in der Kategorie Physik an Francis Hulson. Der 82-jährige Wissenschaftler ist an der Universität von Wisconsin in den USA tätig und wird geehrt für seine maßgeblichen Beiträge zur Entdeckung hochenergetischer Neutrinos. Christian Stichler erklärt es genauer.
14: Der in Belgien geborene Astrophysiker Francis Hulson hat sich mit der Erforschung von Elementarteilchen beschäftigt, sogenannten Neutrinos. Diese sind elektrisch neutrale Teilchen mit einer extrem geringen Masse. Im Volksmund werden sie wegen ihrer winzigen Wechselwirkung mit Materie auch als Geisterteilchen bezeichnet. Der in den USA lehrende Hulson erkannte, dass man mit Hilfe von Eis am Südpol nachweisen kann, woher besonders energiereiche Neutrinos aus dem Weltall in Richtung Erde fliegen.
11: Der ADAC und die Stiftung Warentest warnen vor dem Kauf von 2 Autokindersitzen. Für Kinder bestehe in diesen Sitzen im Ernstfall Lebensgefahr, hieß es dazu. Es geht um den Britax Römer Baby Safe Pro und den Axkit Mini Kit Core. Bei beiden Modellen brach in der Liegeposition beim Frontalcrash das Gurtschloss. Der Hersteller Britax Römer erklärte gegenüber den Testern, derzeit werde untersucht, wie es zu dem Versagen kommen konnte. Anbieter Axkit erklärte, der Verkauf des Mini Kit Core sei eingestellt und ein freiwilliger Rückruf eingeleitet worden. München hat als deutscher Bewerber im Rennen um die Ausrichtung der Olympischen Sommerspiele 2036 Konkurrenz aus 6 Ländern. Das Internationale Olympische Komitee gab bekannt, dass auch Katar, Indien, Südkorea, Ungarn, die Türkei und Südafrika die Spiele ausrichten wollen. Das IOC wird im März nächsten Jahres bekannt geben, welche Bewerber in die zweite Phase des Auswahlprozesses kommen. Mitte 2029 wird dann der Gewinner verkündet. Es ist 14.03 Uhr.
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10: Mit Jasmin Leuxner.
9: Ein paar Wolken schieben sich heute Nachmittag aus dem Süden zu uns rein. Später mit einer kleinen Regenneigung am westlichen Alpenrand. Aber ansonsten ist es immer noch ein durchweg sonniger Tag. Temperaturen sehr mild, 19 bis 24 Grad. Und morgen starten wir dann hier und da noch neblig in den Tag. Sobald der Nebel sich dann verzogen hat, wird es wieder sonnig und sogar noch milder bei 20 bis 26 Grad.
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10: Servus Autofahrer, die A3 Nürnberg Richtung Passau zwischen Parsberg und Beratzhausen. Unfall auf der linken Spur. B17 Landsberg Reute noch zwischen Unterdiesen und Denklingen. Sperre nach dem Unfall und sonst gute Fahrt euch.
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3: Nummer 1, ja. Und hier ist Sascha Selemann.
10: Gerade wurden die Urlaubsländer gerankt, die am glücklichsten machen. Ich habe hier die ganze Liste. Wollt ihr die mal kurz durchgehen? Komm, wir schauen mal. Platz 3, Orlando in den USA. Okay, noch nie gehört. Platz 2, Helsinki in Finnland. Platz 1, Lissabon in Portugal. Das kann ja nicht sein. Das müssen wir ändern. Neuer Platz 1, Bayern Dreiland. Komm schon, Berge und Seen, Bier, Wald, goldener Herbst. Das macht glücklich. Und dazu Mark Amber in Bayern 3.

Weiss und Tom Gregory mit Never Let Me Down hier ist Bein 3. Sag mal, braucht hier eigentlich irgendjemand ein Dino-Skelett? So als Dekor im Wohnzimmer, zumindest so lange, bis wieder der Weihnachtsbaum reinkommt. Wobei, so ein Dino-Skelett könnte man auch super schmücken, oder? Mit Lametta und Christbaumkugeln, das wäre mal was anderes. Wenn ihr wollt und das nötige Kleingeld habt, dann könnt ihr jetzt ein echtes Dino-Skelett ersteigern bei dem Auktionshaus Sotheby's. Sotheby's habt ihr bestimmt schon mal gehört. Die haben ihren Sitz in New York und der Dino, den ihr da ersteigern könnt, der hat sogar einen Namen. Jodi. Muss ich sofort an Andreas Caballé denken. Raus aus meinem Kopf, Andreas. Jodi ist ein Nanotyrannus. Der sieht also aus wie ein T-Rex, nur in klein. Laut Sotheby's ein außergewöhnlicher, seltener, montierter Dino. Also ein sehr selten montiertes Skelett und wahrscheinlich wird das Ding so zwischen 5,5 bis 8 Millionen Dollar kosten. Also viel Spaß beim Mitsteigern.

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10: Eine ehemalige Polizistin und Transfrau ist in Traunstein wegen Vergewaltigung zu 3 Jahren und 3 Monaten Gefängnis verurteilt worden. Die 55-Jährige hat zugegeben, sich an einem 15-jährigen Mädchen vergangen zu haben.
11: Sie war ihr dafür auf die Toilette eines Fastfood-Restaurants am Irschenberg gefolgt. Außerdem war sie im Besitz von fast 2000 Dateien mit kinderpornografischem Inhalt und hatte diese zum Teil auch weiter verbreitet. Für besonderes mediales Interesse an dem Prozess sorgt seit Beginn die Tatsache, dass die Angeklagte nicht nur eine ehemalige Polizistin, sondern auch trans ist. Sie hat schon vor Jahren ihren Geschlechtseintrag ändern lassen. Auf das Urteil habe das keinen Einfluss, betonte der vorsitzende Richter bei der Verkündigung. Aus Traunstein, Julia Ley, Bayern 3.
10: Schon wieder ist im Landkreis Bad Tölz-Wolfratshausen, diesmal bei Jachenau, ein sogenanntes Prepper-Holzhaus im Wald entdeckt worden. Preppers sind Menschen, die sich umfangreich auf Krisen und Katastrophen vorbereiten. Mitten im Wald hat ein 43-jähriger Mann dafür eine 2-stöckige Holzhütte gebaut, ohne Genehmigung. Darin bewahrte der Mann auch Schusswaffen auf. Stille Stunde, ruhiger einkaufen im Supermarkt. Dieses Konzept wird in Bayern immer beliebter. Keine Musik, keine Durchsagen, keine Werbung und gedämmtes Licht gibt es jetzt auch in einigen Geschäften in Starnberg, Pöcking, Wolfratshausen, Pfaffenhofen oder im Landkreis Weilheim-Schongau. Das Angebot nutzen vor allem Menschen, die empfindlich auf Lärm und andere Reize reagieren oder einfach ihre Ruhe haben wollen.
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9: Mit Jasmin Leuxner.
12: Hoch Dieter sorgt für freundliches Oktoberwetter. Ein paar Tröpfchen könnte es heute noch am westlichen Alpenrand regnen. Einzelne Gewitter sind dann auch möglich. Meistens bleibt es aber trocken, nur aus dem Süden schieben sich eben ein paar Wolkenfelder nach Bayern. Heute liegen wir bei rund 19 Grad im Allgäu und bis zu 24 im Landkreis Aschaffenburg. Angenehm mild. Morgen wird es sogar noch wärmer mit viel Sonnenschein.
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9: Servus Autofahrer, DB17 Landsberg-Reutte zwischen Unterdiesen und Denklingen. Sperre nach dem Unfall, sonst alles fein.
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Tones and I. Der Dance Monkey. Hier ist Bein 3. Und ich finde Nico Santos, der klingt jetzt einfach wie jemand, der sich mit den besten Musikern um sich im Bandraum eingesperrt hat. Dann haben die einfach tagelang das gemacht, was sie am meisten lieben. Jeder an seinem Instrument. Die haben einfach gezockt. Vielleicht war der Bandraum am Ende voller leerer Pizzakartons und die Luft so ein bisschen sechste Stunde Mathe-mäßig, also gestingert. Aber ich glaube, die haben es alle gefühlt. Und nur so entstehen auch echte handgemachte Songs. Ich finde sogar, dass diese neue Single von Nico Santos so gut und so hochmusikalisch ist, dass die zwei Jungs von Daft Punk die gerne gehabt hätten. Also wirklich, das ist eine großartige Nummer und auch total die schöne Rückbesinnung zur handgemachten Musik in Zeiten von KI. Ich liebe diese Nummer. Hier ist Nico Santos für euch in eurem Feelgood-Mix und Classic, neu in Bayern.

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3: Servus, jetzt bei NZ-Radio Nummer 1. Gleich für euch in eurem Feel-Good-Mix. Teddy Swims und Mr. Know-It-All. Und es wird wohl ein Sugar Babes Comeback geben, sowohl in echt als auch hier bei uns im Bayern 3, gleich mit Hole in the Head, nach allem, was wichtig ist.
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5: Um 15 Uhr mit Thomas Frohberg. Ex-BND-Chef Hanning ist wegen möglicher Spionage festgenommen worden. Ihm wird vorgeworfen, geheime Informationen von seinem ehemaligen Büroleiter bekommen und auch weitergegeben zu haben. An wen dazu Roman Lehberger, der an den Recherchen zu dem Fall beteiligt war.
6: Es gibt Hinweise darauf, dass er mit ausländischen Agenten im Kontakt stand. Russland direkt, und das ist im Moment der Ermittlungsstand, soll dabei erstmal keine Rolle gespielt haben. Aber, so konnten wir recherchieren, es soll Kontakte gegeben haben zu Ländern aus dem, sagen wir mal, post-sowjetischen Raum. Und wenn gewisse Informationen in Ländern landen, die gute Drähte nach Moskau pflegen, dann ist natürlich nicht auszuschließen, dass über Bande vielleicht doch irgendwas nach Moskau gelangte. Aber da sind die Ermittlungen noch nicht abgeschlossen und es geht jetzt erstmal um ordentliche Aufklärung, aber die Verdachtsmomente gegen ihn sind schon erheblich. Das ist ein Skandal von historischer Dimension.
5: Die AfD stellt in Sachsen-Anhalt den Landtagspräsidenten. Tobias Rausch, geboren in Unterfranken, wurde mit einer Mehrheit von 48 Stimmen gewählt. Das sind mehr als AfD und BSW zusammen im Parlament aufbringen. Währenddessen wurde vor den Türen auf dem Domplatz gegen die AfD protestiert, wie Sören Thümler aus Magdeburg berichtet.
7: Unter dem Motto viele Stimmen, 20 Artikel, ein Grundgesetz, wurden hier von Schauspielerinnen, Gewerkschaftern und Personen der Zivilgesellschaft die ersten 20 Artikel des Grundgesetzes laut und im Chor gelesen. Das Ganze in Richtung des Landtages, denn die Demonstrierenden forderten, dass genau dieses Grundgesetz dort beim Politikmachen auch der Handlungsleitfaden sein soll. Da hatten viele der Demo-Teilnehmer ihre Zweifel. Viel mehr ein nachdenklicher als ein lauter Protest hier auf dem Domplatz von Magdeburg.
5: Das Landgericht Braunschweig hat eine Klage von einigen Angehörigen der Opfer des Germanwings-Absturzes vor 11 Jahren abgewiesen. Die 30 Hinterbliebenen hatten die Bundesrepublik Deutschland auf Schadenersatz verklagt. Das Gericht wies die Klage als unbegründet ab. Die Kläger müssten zuerst Entschädigungen von der Fluggesellschaft fordern, bevor der Staat hafte, so die Begründung. Beim Germanwings-Absturz 2015 waren alle 150 Menschen an Bord ums Leben gekommen. Der Co-Pilot hatte die Maschine absichtlich zum Absturz gebracht. Weil die Bewohner verdächtigt werden, Darstellungen sexualisierter Gewalt an Kindern zu besitzen, hat die Polizei in Niederbayern mehrere Wohnungen durchsucht. Dabei wurden nach Angaben der Beamten mehrere Handys, Computer und Festplatten sichergestellt. Im Mittelpunkt der Razzia standen 11 Verdächtige im Alter zwischen 15 und 63 Jahren, zwischen denen nach Angaben der Behörden kein Zusammenhang besteht. Wir schauen nach Otto Beuren. Dort mussten 33 Personen ihre Pflegeeinrichtung verlassen. Das Landratsamt hat erhebliche Mängel festgestellt, auch wenn das Heim selbst widerspricht. Bewohner mit schweren Pflegegraden 4 und 5 dürfen nicht weiter dort betreut werden. Mehr dazu von Eva Heime.
8: Seit März gab es dort mehrere unangekündigte Kontrollen und die Prüfer von der Heimaufsicht und dem Prüfdienst der Krankenkassen sagen ganz klar, da gab es eine Gefahr für Leben und Gesundheit der Bewohner. Konkret geht es um gravierende Defizite beim Essen und Trinken. Bei einigen Senioren wurde sogar ein starker Flüssigkeitsmangel und Gewichtsverlust festgestellt. Und dazu kommen auch noch Mängel bei den Medikamenten und bei der Wundversorgung.
5: Es ist 15.03 Uhr.
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3: Mit Jasmin Leuxner.
9: Die ersten Wolkenfelder, die schieben sich aus dem Süden nach Bayern rein und ganz vereinzelt haben sie auch mal einen Schauer oder ein Gewitter mit im Gepäck, vor allem am westlichen Alpenrand. Aber ansonsten bleibt es heute sonnig und mild bei 19 bis 24 Grad. Das ist auf jeden Fall wärmer als normal Anfang Oktober. Und auch morgen scheint wieder die Sonne, sobald sie den Nebel überall aus dem Weg geräumt hat. Und die Temperaturen sind sogar noch milder als heute.
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3: Servus Autofahrer, A8 München-Salzburg zwischen dem Dreieck Inntal und Rohrdorf, 4 Kilometer Stau an der Baustelle. Und die B17 Landsberg-Reute noch zwischen Unterdiesen und Denklingen, Sperre nach dem Unfall. Gute Fahrt euch.

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1: 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Und währenddessen alle Hits von heute für euch in Bayern 3. Gleich mit Udo Lindenberg, die Sugar Babes und hier ist Teddy Swims in Bayern 3.

0: Komet. Und ganz ehrlich, Leute, viermal am Tag einen Wecker stellen ist schon Leben am Limit, oder? Aber es lohnt sich.
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2: Das war nicht Udo, das war ich gerade. Wir schenken euch nämlich viermal einen Monatseinkauf bei Kaufland im Wert von bis zu 500 Euro. Und das täglich. 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So, jetzt ist der Michi aus Höchstädt in Mittelfranken dran in unserer Einkaufen for Free Hotline. Und Michi, ihr lebt ja so ein bisschen wie Pippi Langstrumpf, gell? Ein Häuschen und ein Hund, eine Katze und zwei Kinder. Erzähl mal.
3: Zwei Kinder, Hund, Katze, Ehefrau, da sind sie, die Hunde, hört man schon. Wir sind nämlich gerade heimgekommen, haben die Große von der Schule abgeholt.
2: Was kostet denn so ein klassischer Wocheneinkauf bei euch?
3: So 150 zahlen wir immer.
2: Puh, okay. Das heißt, dass ihr auf jeden Fall 5 Dinge richtig beantworten müsst, damit ihr einen Monat lang erstmal ganz easy essen und trinken und was auch immer könnt.
3: Ja, das wäre cool, aber jeder Hunderter ist geholfen.
2: Michi, du weißt, ich habe hier 5 Sachen auf meinem Einkaufszettel stehen, die lese ich jetzt nacheinander vor und dann hast du 10 Sekunden Zeit, die genauso wiederzugeben. Für jeden richtigen Artikel gibt's 100 Euro Gutschein von Kaufland. Ready?
3: Ich mache mich bereit und los.
2: Michi, ich brauche Kirschsaft, Studentenfutter, Kräuterbutter, 500 Gramm Penne Rigate und Artischockenherzen. Alles gehört?
3: Alles gehört.
2: Dann sind hier deine 10 Sekunden.
3: Artischockenherzen, Penne Rigate, Kirschsaft, Kräuterbutter.
2: Das eine kann ich nicht gelten lassen. Penne Rigate stimmt, aber es waren 500 Gramm Penne Rigate. Deswegen hast du 3 Dinge richtig und damit hast du 300 Euro.
3: Super geil, danke schön. 300 Euro ist auch super.
2: Michi, wir wünschen dir ganz viel Spaß beim Shoppen. Grüße an die Familie, an Hund, Katze, Kinder und Ehefrau.
3: Vielen herzlichen Dank, werde ich ausrichten.
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6: Der Spionageskandal beim Bundesnachrichtendienst reicht auch nach Bayern. Neben dem ehemaligen BND-Präsidenten August Hanning ist auch dessen damaliger Büroleiter wegen Spionageverdachts festgenommen worden. Und zwar im Landkreis Bad Tölz-Wolfratshausen. ARD-Experte Jörg Diehl.
7: Dieser Mann, Manfred D. heißt er, aus Bad Tölz soll er stammen, ist offensichtlich der langjährige Büroleiter gewesen, ein Vertrauter von August Hanning. Und die beiden sollen also vor Jahren, nachdem August Hanning aus dem Dienst ausgeschieden war, übereingekommen sein, dass D. Hanning weiterhin Informationen liefert. Und insbesondere geht es dabei um Dokumente, die erstellt worden sind für hochgeheime Besprechungen.
6: Die Stadt Nürnberg ist bei der Umstellung ihrer Busflotte auf Elektroantrieb im Bundesvergleich ganz weit vorne. Laut dem Ranking der Deutschen Umwelthilfe ist in der Frankenmetropole fast jeder zweite Linienbus ein E-Bus. Mit einem Anteil von 48% landet Nürnberg unter insgesamt 39 großen Städten auf dem 4. Platz. Am unteren Ende des Rankings steht Augsburg, wo noch kein einziger E-Bus fährt. Söder tanzt. Der bayerische Ministerpräsident hat am landesweiten Gesundheitstag für Schulen teilgenommen. An einer Münchner Grundschule hat Söder mit Schülerinnen und Schülern getanzt und andere Bewegungsübungen gemacht. An diesem bayernweiten Präventionstag sollen Kinder und Jugendliche zum Sporteln und zu gesunder Ernährung motiviert werden.
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5: Mit Jasmin Deuxner.
8: Jetzt am Nachmittag scheint in vielen Teilen Bayerns noch oft die Sonne. Aus dem Süden kommen ein paar Wolken dazu. Am westlichen Alpenrand sind zum frühen Abend einzelne Schauer und Gewitter möglich. Sonst bleibt es aber meistens trocken. Die Höchstwerte liegen heute bei 19 bis 24 Grad. Und auch morgen bekommen wir viel Sonnenschein. An den Alpen ist es leicht föhnig und mit bis zu 26 Grad am östlichen Alpenrand ziemlich mild für die Jahreszeit.
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5: Servus Autofahrer, A8 München-Salzburg zwischen dem Dreieck Inntal und Rohrdorf, 4 Kilometer Stau an der Baustelle. A8 Salzburg-München zwischen Achenmühle und Rosenheim, 5 Kilometer Stau, auch hier eine Baustelle, es ist nur eine Spur frei, 20 Minuten plus. Die A9 München Richtung Nürnberg, da ist Allershausen gesperrt, da ist ein Rettungshubschrauber im Einsatz. Die A93 Hof Richtung Weiden zwischen Schönwald und Selb-Nord, Unfall. Und die B17 Landsberg-Reute noch zwischen Unterdiesen und Denklingen, Sperre nach dem Unfall. Gute Fahrt!
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2: Es gibt wirklich so viele musikalische Juwelen in Bayern 3. Wir könnten einfach einen fetten Schmuckladen aufmachen. Und sogar die Männer könnten nicht dran vorbeigehen. Wer bei uns schon alles groß geworden ist im BR Popradar, das ist der Wahnsinn. Luna aus Passau zum Beispiel. Leonie aus Karmen in der Oberpfalz. Gerade haben wir eine krasse Newcomerin aus Amberg, Anna Lehren, die ist mit 17 schon im amerikanischen Musikmarkt angekommen. Und das hier ist quasi mein Nachbar, der gute Bad Chief aus Gröbenzell in Oberbayern. Das ist so ein kleines Dörflein in der Nähe von Dachau, meiner Heimatstadt. Da fahre ich immer durch mit dem Roller im Sommer, wenn ich mir den Gyros-Teller to go bestelle. Von diesem einen Griechen da an der Hauptstraße. Yasso, Yasso an dieser Stelle. Und Bad Chief, der hat da angefangen mit seiner Karriere in Gröbenzell. Mittlerweile lebt er in Berlin. Hat diese ganzen Bowsers und Crows um sich rum, diese ganzen Deutschrap-Größen. Der hat es einfach geschafft, der Bur. Hier ist er für euch, Bad Chief aus Gröbenzell in Oberbayern mit Monster, neu in Bayern 3.

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0: Katy Perry.
1: There's no going back.
0: Das Dark Horse für euch ist bei uns Hitradio Nummer 1 mit dem Verkehrsupdate. Bitte Vorsicht, da liegt ein Wäschekorb rum auf der A8 München-Salzburg. Zwischen Wein und Irschenberg hat da jemand gewaschen, Fragezeichen. War es Buntwäsche? War es Kochwäsche? Ich weiß es nicht. Passt mir auf, dass ihr nicht dagegen düst, ein Wäschekorb. Und sonst, wo es geht, gute und sichere Fahrt mit Bruno Mars in Bayern 3.

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11: Und wie von Zauberhand startet gleich bei den Crashern der erste Song mit dem Titel Houdini.

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1: Okay. Sachsen-Anhalt hat den bundesweit ersten AfD-Landtagspräsidenten. Während draußen auf dem Magdeburger Domplatz hunderte Menschen protestiert haben, wurde drinnen Tobias Rausch ins Amt gewählt. Unterstützung bekam die als gesichert rechtsextrem eingestufte AfD dabei vom BSW und 4 weiteren Abgeordneten. Was die Parteispitze dazu sagt, berichtet Frank Eichmann.
2: Aus Sicht der AfD-Chefs Weidel und Chrupalla war dies eine Unterstützung der CDU-Fraktion. Wirklich belegen lässt sich das nicht, die Wahl war geheim. In einer ersten schriftlichen Erklärung freute sich die AfD-Spitze über einen historischen Schritt und eine Premiere für ganz Deutschland. Die Brandmauer sei in Magdeburg endgültig gefallen. Nach der heutigen Wahl des Landtagspräsidenten will die AfD in Sachsen-Anhalt Anfang Dezember auch über den bundesweit ersten eigenen Ministerpräsidenten abstimmen lassen. Eine eigene Mehrheit dafür hat sie nicht.
1: Der Chef des Bundesnachrichtendienstes, der ehemalige Chef des Bundesnachrichtendienstes Hanning und sein ehemaliger Büroleiter sind wegen möglicher Spionage festgenommen worden. Der Mitarbeiter soll Hanning mit geheimen Informationen des BND versorgt haben, die Hanning auch weitergegeben haben soll. Was das nun für den BND bedeuten könnte, dazu Roman Lehberger, der an den Recherchen zu dem Fall beteiligt war.
3: Gerade jetzt in Zeiten der hybriden Bedrohung durch Russland, durch die Aggression, durch den Ukraine-Krieg ist das wirklich ein schlimmer Schaden für den BND, insbesondere weil nach unseren Recherchen auch Informationen von Partnerdiensten in diesen Dokumenten, die Hanning erhalten haben soll, vorkommen. Und man muss sich vorstellen, der BND lebt zu einem Großteil von Informationen von Partnerdiensten, von der CIA, von der NSA, von Großbritannien. Wenn diese Informationen abfließen, dann ist das ein erheblicher Reputationsschaden für den BND und die Gefahr ist natürlich, dass der BND zukünftig aus gewissen Informationszirkeln vielleicht rausgehalten werden könnte.
1: Der Nobelpreis für Physik geht in diesem Jahr an Francis Hulson von der Universität von Wisconsin, ein in Belgien geborener Astrophysiker. Das hat die Königliche Akademie der Wissenschaften in Stockholm am Mittag mitgeteilt. Hulson habe entscheidend zum Neutrino-Observatorium IceCube am Südpol und zur Entdeckung hochenergetischer Neutrinos astrophysikalischen Ursprungs beigetragen, hieß es. Eine Frau, die selbstständig arbeitet und eine Familie gründet, hat keinen gesetzlichen Anspruch auf Mutterschutz. Rund 30 Unternehmerinnen und einige Bundestagsabgeordnete haben vor dem Reichstag heute auf dieses Thema aufmerksam gemacht. Sie fordern, dass die Bundesregierung sich damit, wie vereinbart, beschäftigt. Union und SPD hatten im Koalitionsvertrag festgehalten, den Mutterschutz auszuweiten. Bis jetzt liegt dazu aber kein Gesetzentwurf auf dem Tisch. Die Stadt Günzburg in Schwaben warnt vor gefälschten E-Mails, die angeblich von Oberbürgermeister Michael Jahn stammen sollen. Die Mails werden von einer Adresse verschickt, die Jahn gar nicht verwende, hieß es von der Stadt. Womöglich handle es sich um den betrügerischen Versuch, Daten zu erbeuten. Die Stadt rät, Nachrichten von der Adresse michael-jahn02@hotmail.com nicht zu öffnen, sondern direkt zu löschen. Es ist 16.03 Uhr.
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4: Und hier ist Jasmin Leuxner.
5: In großen Teilen Bayerns scheint die Sonne immer noch ungestört. Aus Richtung Süden kommt ein Schwall Wolken mit dazu, die zumindest ganz vereinzelt auch mal einen Schauer oder ein Gewitter mitbringen. Das dann eher am westlichen Alpenrand. Die Temperaturen heute 19 bis 24 Grad, also sehr mild für die Jahreszeit. Morgen wird es sogar noch wärmer und auch wieder schön sonnig, sobald sich der Nebel überall verzogen hat.
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4: Achtung, ein Müllsack liegt rum und zwar auf der B19 Oberstdorf Richtung Kempten zwischen Martinszell und Waltenhofen Süd. Ein Müllsack auf der Fahrbahn. Dann die A3 Würzburg Richtung Nürnberg zwischen Wiesentheid und Geiselwind. Eine Sperre nach einem Unfall. Bitte hier eine Rettungsgasse zwischen der ganz linken Spur und der Spur daneben bilden und diese Rettungsgasse auch offen halten. Es gibt eine Umleitung für euch über die U7. A3 Nürnberg Richtung Passau zwischen Metten und Hengersberg. Behinderungen nach einem LKW-Unfall. Es staut sich hier bereits, deswegen auch hier bitte eine Rettungsgasse offen halten. Auf die A8 München Richtung Salzburg zwischen dem Dreieck Inntal und Rohrdorf, da gibt es 4 Kilometer Stau an einer Baustelle. Die A8 Salzburg Richtung München zwischen Achenmühle und Rosenheim, hier habt ihr 5 Kilometer Stau wegen der Baustelle. Es ist nur eine Spur frei, aktuell halbe Stunde Zeitverzögerung. Und die A99 noch Westumfahrung München Richtung Nürnberg zwischen dem Dreieck München Südwest und Lochhausen, 5 Kilometer Stau. Hier dauert es etwas länger als 20 Minuten. Kommt gut an.
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9: Hallo Bayern und schön, dass ihr wieder dabei seid im Theater des Klamauks und der gestörten Unterhaltung. Jeden Tag hier von 4 bis 6.
4: Und unser KI-Facility-Manager, der hier jeden Tag diese Show eröffnen darf, achtet natürlich darauf, dass der Wortwitz bzw. das Wortwitzniveau hier auch immer schön al dente bleibt.
9: Ach ja, und wie macht ihr das?
4: Er passt da auf.
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0: Clock, Clock und Skeletons am Dienstagnachmittag. Hier ist Bayern 3, hier sind eure Crasher.
1: Und sie stinken, sie sehen komisch aus, keiner will sie im Haus haben.
0: Deine Socken?
1: Aber, nein, die asiatische Stinkwanze.
0: Ach so.
1: Na, fast. Die asiatische Stinkwanze ist ein Riesenproblem gerade, weil jetzt im Herbst sucht sie halt vermehrt die Wärme von unseren Wohnungen, von unseren Häusern. Und das Problem ist, du kennst diese Wanzen, die so...
0: Ich habe die auch schon im Haus gesehen bei uns.
1: Es sind diese Dinge mit diesem großen Schild hinten drauf.
0: Ja, und damit so einem Papier habe ich sie vorsichtig rausgetragen.
1: Das hast du gut gemacht, weil wenn du die nämlich irgendwie anfasst oder zu fest drückst, dann versprühen die so ein Stinkzeugs. Und das kriegst du nur sehr schwer wieder ab und es stinkt wirklich bestialisch. Aber... Der Freistaat Bayern hat jetzt eine Idee, wie man eben der asiatischen Stinkwanze Herr werden kann, indem man ein anderes japanisches Insekt hier einsetzt, und zwar die Samurai-Wespe. Absolut ungefährlich für Menschen, aber die ist sehr, ich sag mal, heimtückisch für die Stinkwanze. Sie legt nämlich ihre Eier in die Eier der Stinkwanze.
0: Oh.
1: Und damit hat sich das dann mit dem Nachwuchs quasi erledigt.
0: Das ist aber tricky.
1: Ja?
0: Ich könnte mir auch vorstellen, dass diese Samurai-Wespe auch bei unseren heimischen Insekten mächtig Eindruck macht.
2: In einem unbekannten Land.
3: Willi, hast du schon gehört, dass jetzt Samurai-Wespen hier auf der Klatschmohnwiese unterwegs sind?
4: Ja, ganz toll. Schon wieder so Eindringlinge, die einen auf wichtig machen mit ihrem Schwertgefuchtel. Oh, ich mach mir gleich ein Schüsschen.
3: Aber die bekämpfen doch die Stinkwanzen. Das ist doch gut, Willi. Schau mal, da oben kommt schon eine Samurai-Wespe.
4: Na super, die hat mir gerade noch gefehlt. Warte mal, die kommt ja direkt auf uns zu.
5: Da haben wir dich, du Stinkwanze. Hast wohl gedacht, du kannst dich hier als dicke Biene tarnen und ich rieche es nicht.
4: Was? Ich?
3: Willi, ich hab dir gesagt, du musst mal wieder duschen.
5: Und jetzt sag Sayonara, du Sauwanze.
4: Ja, geh weg mit diesem Schwert. Maya, hilf mir.
3: Aber Willi, die Samurai-Wespe ist doch ein Kopf kleiner als du. Hast du etwa Angst vor dir?
4: Ja, panisch.
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0: Patient Zero. Ganz frisch von Taylor Swift, Patient Zero in Bayern 3. Hier sind die Crasher.
1: Um 16.22 Uhr. Was ist heute auf der Welt passiert, während ihr in der Arbeit wart? München hat 6 Konkurrenten im Kampf um die Olympischen Spiele bekommen. Ein Mitfavorit, Istanbul. Eine Entscheidung könnte da schon im März fallen.
0: Außerdem, der adoptivadlige Frederik Prinz von Anhalt hat jetzt gebeichtet, sein letzter Wiesenabend kostete ihn 38.000 Euro.
1: Also 4 Maß, ein Händel und ein Feuchttuch?
0: So ist es.
1: Und Top-News des Tages, der ehemalige Chef vom Bundesnachrichtendienst.
0: Also das ist so quasi unser Auslandsgeheimdienst.
1: Genau, und der Ex-Chef August Hanning, der wurde heute auf spektakuläre Art und Weise festgenommen.
2: Beim Bundesnachrichtendienst bahnt sich ein großer Spionageskandal an.
1: Da bin ich jetzt aber gespannt.
0: Mehr dazu später.
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11: Und hier ist Jasmin Loxner.
12: Jetzt am späten Nachmittag kommen aus Richtung Süden immer mehr Wolken zu uns, die am westlichen Alpenrand ganz vereinzelt auch mal Schauer oder Gewitter mitbringen. Meistens bleibt es aber freundlich in Bayern bei heute 19 Grad im Allgäu und bis zu 24 im Raum Aschaffenburg. Für Anfang Oktober, klar, zu warm. Morgen bringt Hochdieter dann wieder viel Sonne oder lockere Wolken. An den Alpen ist es leicht föhnig und mit 20 bis 26 Grad sogar noch wärmer als heute.
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13: Um kurz nach 4:30 A3 Würzburg Richtung Nürnberg. Zwischen Wiesentheid und Geiselwind. Sperre nach einem Unfall. Es staut sich dort. Es gibt eine Umleitung über die U7. Auf die A6 Heilbronn Richtung Nürnberg. Zwischen Schwabach West und Kreuz Nürnberg Süd ist nach einem Unfall mit mehreren Fahrzeugen die mittlere Spur im Moment blockiert. A6 Nürnberg Richtung Heilbronn zwischen Lichtenau und Feuchtwangen Nord immer wieder stocken, 20 Minuten. A7 Ulm Richtung Füssen zwischen dem Kreuz Ulm-Elchingen und Dreieck Hittistetten, 4 Kilometer Stau, hier braucht ihr eine Viertelstunde länger. Dann die A8 München-Salzburg, die ist in beiden Richtungen Höhe Rohrdorf wegen Bauarbeiten momentan etwas blockiert, da ist nur eine Spur frei. Bitte bleibt bei Stau auf der Autobahn. Und Richtung München aktuell 5 Kilometer Stau ab Fraßdorf, Zeitverlust halbe Stunde. A92 Deckendorf Richtung München zwischen Dingolfing Mitte und Dingolfing West. Behinderungen nach einem Unfall. Auf die A93 Regensburg Richtung Holledau zwischen Regensburg Nord und dem Kreuz Regensburg stockender Verkehr. Der Grund ist eine Baustelle. 15 Minuten kostet euch das. A99 Westumfahrung München Richtung Nürnberg zwischen dem Dreieck München Südwest und Lochhausen. Da staut sich's auch hier. 15 Minuten. Und die Westumfahrung Richtung Lindau zwischen Fröttmanning Nord und dem Dreieck Allach. 10 Kilometer Stau und immer wieder stockend. 20 Minuten dauert es länger. Dieselben 20 Minuten braucht ihr auf der B20 Burghausen Richtung Straubing, wenn ihr unterwegs seid zwischen Malgersdorf und Haunersdorf. Im Moment staut sich's dort. Gute Fahrt, wo es geht. Ich sagte, gute Fahrt, wo es geht.
14: Achso, Entschuldigung, ich
13: ja,
14: war schon.
13: Das war dein Einsatz.
14: Ich war schon eingeschlafen.
13: Gute Fahrt, wo es geht. Herrgott.
14: Gute Fahrt, wo es geht.
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0: Und hier sind Stefan Kreuzer und Sebastian Schaffstein.
13: Hallo Bayern. Es gibt zwei Möglichkeiten. Entweder du hast keine Reflexe mehr oder du verlierst Gehörkraft.
14: Weil wirklich, ich war so in deinem Hörbuch gefangen hier, von daher, es tut mir leid.
13: In meinem Hörbuch.
14: Ich muss erstmal wieder wach werden und wissen, was ich jetzt sage. Nämlich herzlich willkommen zu...
0: Was zum... ist denn da passiert?
14: Unserem Piepspiel das Wichtigste fehlt und wir wüssten gerne von euch, was genau fehlt an dieser kuriosen Nachricht hier.
16: Die Polizei North Carolina kontrollierte zwei Männer auf einem Sofa an einem Ort, an dem sie nicht sein durften. Sie waren...
13: Boah, das ist so eine geile Geschichte und vor allem gibt es ein herrliches Bild dazu. Wo hat die Polizei diese Typen auf dem Sofa erwischt? Ich sag so viel, natürlich nicht zu Hause. An einem Ort, wo sie nicht hätten sein dürfen mit diesem Sofa. Eure Fantasie ist gefragt. Oder vielleicht habt ihr es auch die Wahrheit, weil ihr es irgendwo gelesen habt. 0800 800 3800 ruft jetzt an, kostenlos, direkt ins Studio.
14: Oder schickt uns gerne auch jetzt eine Textnachricht oder noch lieber eine Sprachnachricht. Nummer findet ihr auf bayern3.de. Wir suchen nach der richtigen Lösung, aber wir suchen auch nach euren kreativ verrückten Vorschlägen. Wo könnte man denn überall auf diesem Sofa erwischt werden, wo man eigentlich nicht sein dürfte?
13: Auch wieder so eine Meldung aus der Kategorie. Nicht schlecht staunte die Polizei in North Carolina. Also Leute, ihr wisst ja, wenn ihr richtig liegen solltet auf diesem Sofa, zu gewinnen gibt's wie immer nichts!

0: Dua Lipa und Physical bei den Crasher an.
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2: Die Polizei North Carolina kontrollierte zwei Männer auf einem Sofa an einem Ort, an dem sie nicht sein durften. Sie waren...
0: Wo waren sie?
3: Wo waren sie? An einem Ort, wo man nicht sein darf. Die Jette hat uns geschrieben und glaubt, sie waren am Anstoßpunkt eines Stadions. Also haben sich irgendwo in ihr Lieblingsstadion reingeschmuggelt, da das Sofa hingestellt und aufs nächste Match gewartet. Felix glaubt, sie waren ganz oben auf einem Kran. Das machen wir eigentlich nur, wenn man ordentlich einen Tee hat, oder? So Sofa mitnehmen und auf den Kran hoch.
0: Ja, wenn du mir das so sagst, dass man das so macht, dann glaube ich dir das mal.
3: Jana glaubt, sie waren mit ihrem Sofa auf dem Friedhof. Ist aber auch eine fiese Vorstellung, im Sitzen anderen beim Liegen zuschauen. Also, Jana, das war es auch nicht, aber ich mag eure Fantasie, immer her damit.
0: Ist sehr schön, aber war noch nicht das Richtige dabei.
3: Nein, noch nicht das Richtige dabei.
0: Wir fragen nach bei der 0800 800 800 und da spricht der Emil jetzt mit uns, der im Taxi unterwegs ist. Hallo Emil.
4: Hallo.
0: Wo fährst du gerade hin?
4: Nach Seefeld.
3: Ah, alleine oder mit den Detektiven?
4: Alleine.
3: Ja, war ein Scherz von Opi, altes Buch. Was hast du denn für einen Vorschlag?
0: Oh Gott.
4: Das seien zwei Männer, die auf einem Sofa, das auf einem, halt auf zwei E-Scootern montiert ist.
3: Auf zwei E-Scootern?
0: Also mobil unterwegs auf dem Sofa quasi.
3: Auf der Straße.
4: Ja.
0: Emil, das hast du wunderbar mitbekommen.
3: Yes!
0: Es sind tatsächlich zwei E-Scooter gewesen mit einem draufmontierten Sofa und die waren halt damit, ich weiß nicht, auf dem Highway unterwegs oder irgendwie quer durch die Stadt gefahren. Fand die Polizei nicht so lustig, die Nummer.
3: Da spielt es dann auch fast keine Rolle mehr, ob die E-Scooter frisiert waren oder nicht.
0: Das ist vollkommen egal. Aber ich finde es eine witzige Idee auf jeden Fall. Emil, letzte Frage an dich. Bevor du in Seefeld eintriffst, weißt du denn, was du bei uns, bei den Crashern an dieser Stelle gewonnen hast?
4: Nichts!
3: Jawohl!
1: Was zum ist denn da passiert?

0: Die hat in Straubing beim Bayern 3 Pop-Up die Bühne wirklich zum Brennen gebracht. Leonie, Holding On, hier ist Bayern 3, hier sind die Crasher.
1: Mit euren Lieblingsmeldungen, alles was so Verrücktes passiert ist in Bayern, Deutschland und der Welt oder in diesem Fall in Mexiko. Die mexikanische Nationalgarde hat nämlich ein neues Mitglied aufgenommen. Und jetzt muss man wissen, die mexikanische Nationalgarde, das ist nicht irgendwie so ein bisschen Hobby-Militär, sondern das sind die ganz harten Jungs, die auch gegen die Drogenkartelle da vorgehen. Wirklich voll aufgerüstet mit allen Waffen ausgestattet. Und sie haben jetzt ein neues Mitglied, das den Namen Kommando trägt. Es handelt sich bei dem Mitglied um einen kleinen mexikanischen Chihuahua-Hund, ganz frisch aufgenommen. Und das ist kein Witz, also die meinen das wirklich ganz ernst. Sie haben ihn ausgerüstet mit Schutzbrille, mit Helm, mit Kamera auf dem Helm drauf. Und dieser kleine, niedliche Hund tut jetzt Dienst in der mexikanischen Nationalgarde und hilft da vielleicht zum Beispiel so Drogenverstecke ausfindig zu machen oder so.
0: Herrliche Fotos auch im Internet, müsst ihr mal googeln. Ganz großartig, wie der ausgeht. Mit der Sonnenbrille, der sieht zum Schreien aus.
1: Und die ersten Einsätze hat Kommando bereits hinter sich. Und deswegen würde mich jetzt brennend interessieren, lieber Chihuahua-Kommando, wie lief's denn bisher so bei dir in der Nationalgarde?
2: Ich hab schon 100 Drogenbosse inhaftiert. Und zur Belohnung hat man mich danach kastriert.
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8: Kurz vor 5 haben wir es hier in Bayern 3. Gleich geht's weiter mit euren Lieblingshits und zum Beispiel dem hier von Alex Warren. Fever Dream. Hören wir gleich hier bei uns, genauso wie Nelly Furtado, David Guetta, auch Kamerad ist mit am Start. Jetzt aber erstmal das Wichtigste von den News.
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9: Um 17 Uhr mit Thomas Frohwerk. Die Bundesanwaltschaft hat den ehemaligen Chef des Bundesnachrichtendienstes August Hanning wegen des Verdachts der Spionage und des Landesverrats festnehmen lassen. Hanning soll nach dem Ende seiner Dienstzeit von seinem ehemaligen Büroleiter mit streng geheimen Informationen versorgt worden sein.
10: Der Generalbundesanwalt ermittelt jetzt gegen Hanning wegen mutmaßlicher landesverräterischer Ausspähung, Auskundschaften von Staatsgeheimnissen, versuchten Landesverrats und geheimdienstlicher Agententätigkeit. Hanning soll laut Ermittlern in mindestens einem Fall eine Sicherheitsanalyse für einen fremden Nachrichtendienst erstellt haben. Nach Informationen von NDR, WDR und SZ geht es dabei aber nicht um Russland. In einem weiteren Fall soll Hanning Erkenntnisse aus den internen BND-Dokumenten genutzt haben, um mit einem ausländischen Agenten zu kommunizieren. Aus Hamburg, Anna Klüspies.
9: Die AfD sieht in Sachsen-Anhalt die Brandmauer gefallen. Die Parteichefs Krupalla und Weidel sprechen von einem historischen Schritt. Sowohl der Landtagspräsident als auch sein Stellvertreter sind von der AfD. Bei der Wahl zum Landtagspräsidenten hatte Tobias Rausch aber nicht nur das BSW als Unterstützung zur Mehrheit, wie Jochen Müller aus Magdeburg berichtet.
11: Am Vormittag erhielt er 48 Stimmen. Das sind 4 Stimmen mehr, als AfD und das BSW zusammen haben. Von wem sie stammen, darüber kann nur spekuliert werden. Tobias Rausch ist 35 Jahre alt, gilt als eher gemäßigt und ist ein Vertrauter von Ulrich Siegmund. Er ist der erste Landtagspräsident der AfD in Deutschland. Vor dem Landtag haben sich etwa 500 Demonstranten eingefunden, um gegen Rechtsextremismus zu protestieren. Überall in der Innenstadt sind Polizeikräfte präsent.
9: 2/3 der Eltern sind zufrieden mit der Kita, die ihr Kind besucht. Das geht aus dem aktuellen IFO-Bildungsbarometer hervor. Mehr als 70% wünschen sich allerdings eine bessere Vorbereitung auf die Schule, wie verpflichtende Sprachtests. Als drängendste Probleme wurden in der Umfrage der Mangel an Kita-Plätzen und der Betreuungsschlüssel genannt, also für wie viele Kinder eine Fachkraft zuständig ist. Mehr als 3/4 der Befragten sind dafür, alleinerziehende oder in Vollzeit arbeitende Eltern bei der Platzvergabe zu bevorzugen. Ehrenamtliches Engagement wird in Bayern großgeschrieben. Laut Staatskanzlei setzen sich mehr als 40% der Bürgerinnen und Bürger im Freistaat für die Gemeinschaft ein. Das sind rund 5 Millionen Menschen. Demnach liegt der Freistaat deutschlandweit auf Platz 1. Fast alle bayerischen Landkreise würdigen auch das Engagement mit der Ehrenamtskarte, die viele Rabatte und freie Eintritte ermöglicht. Das bayerische Kabinett hat den überarbeiteten Entwurf des neuen Rundfunkgesetzes beschlossen. Staatskanzleichef Herrmann sagte nach der Kabinettssitzung, Ziel sei es, den bayerischen Rundfunk effizienter und sparsamer zu machen. Daniel Knopp berichtet.
12: Es gehe um die Konzentration auf den Kernauftrag des öffentlich-rechtlichen Rundfunks, sagt Staatskanzleichef und Medienminister Florian Herrmann nach der heutigen Kabinettssitzung. Im Kernauftrag geht es laut Herrmann beim Bayerischen Rundfunk um die Themenbereiche Information, Bildung und Kultur. Zudem will die Staatsregierung laut Herrmann die Objektivität des öffentlich-rechtlichen Rundfunks stärken. Bei Faktenchecks sei es wichtig, den Unterschied zwischen Information und Kommentierung noch einmal deutlicher zu verankern, so Herrmann.
9: Es ist 17.03 Uhr.
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13: Hat für euch Jasmin Leuxner.
14: Heute Abend bleibt es in großen Teilen Bayerns freundlich mit viel Sonnenschein und einigen Wolken aus Richtung Süden. Am westlichen Alpenrand sind bis in die erste Nachthälfte örtliche Schauer oder Gewitter möglich. Sonst bleibt es meistens trocken. Später bilden sich verbreitet Nebel- oder Hochnebelfelder bei Tiefstwerten von 5 bis 10 Grad. Morgen starten wir örtlich länger hochneblig trüb in den Tag. Dann wird es aber wieder sonnig mit leichtem Föhn an den Alpen und 20 bis 26 Grad.
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13: A3 Würzburg Richtung Nürnberg zwischen Wiesentheid und Geiselwind eine Sperre nach einem Unfall. Es staut sich hier und es gibt eine Umleitung für euch über die U7. Die A6 Heilbronn Richtung Nürnberg zwischen Schwabach Süd und dem Kreuz Nürnberg Süd. 5 Kilometer Stau nach einem Unfall mit mehreren Fahrzeugen. Mittlere Spur ist blockiert, 40 Minuten dauert es länger. Nürnberg Richtung Heilbronn auf der A6. Da haben wir zwischen Lichtenau und Feuchtwangen Nord immer wieder stockenden Verkehr. Das dauert für euch eine Viertelstunde länger hier. Dann auf die A7 Ulm Richtung Füssen zwischen dem Kreuz Ulm-Elchingen und dem Dreikittistetten. 8 Kilometer stockender Verkehr, 20 Minuten seid ihr länger unterwegs. A8 München-Salzburg in beiden Richtungen. In Höhe Rohrdorf ist wegen Bauarbeiten nur eine Spur frei. Bitte bleibt hier bei Stau auf der Autobahn in Richtung München, nämlich aktuell Stau ab Fraßdorf circa Viertelstunde länger. Und in Richtung Salzburg gibt es Stau auf dem Dreieck in Thal und da dauert es 10 Minuten länger. Die A93 Regensburg Richtung Holledau zwischen Regensburg Nord und dem Kreuz Regensburg. 6 Kilometer stockender Verkehr an einer Baustelle. Das dauert eine Viertelstunde länger. Dann die A99 Westumfahrung München Richtung Nürnberg zwischen dem Dreieck München Südwest und Lochhausen. Da gibt es Stau, dauert auch eine Viertelstunde länger. Und nochmal 20 Minuten auf der Westumfahrung Richtung Lindau zwischen Fürth-Manning Nord und dem Dreieck Allach. Da haben wir 10 Kilometer Stau und stockenden Verkehr. 20 Minuten dauert es länger. Haltet gut durch und kommt gut an.
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13: Hallo Bayern. Ich hasse diese Sendung.
16: Ich hasse dich.
13: Du riechst gut.
16: Wenn ich deine roten Haare schon sehe.
13: Die sind doch grün, du Blindflansch.
16: 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Ihr merkt schon, wir sind mittendrin im Trainingslager für Only Fails. 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
13: Und die nächste Ausgabe gibt's nach 2 Hits.
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0: Einfach ein cooler Song. Say It Right hier bei uns in Bayern 3.
1: Von wem ist der Song?
0: Tina Turner.
1: Sehe schon, du hast das Prinzip verstanden.
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1: That's right. Du darfst alles antworten, außer es ist die Wahrheit. Also du musst zwingend lügen jetzt gleich. Aber es muss passen zu meiner Frage, die ich für dich habe.
0: Das ist gar nicht so einfach. Man muss so schnell im Kopf reagieren und,
1: ja.
0: und das Richtige nicht sagen, sondern das Falsche. Es ist echt schwer.
1: Okay, bist du soweit?
0: Ja, ich hoffe.
1: Und los geht es, hier kommen deine 30 Sekunden. Eine bekannte Redewendung, das interessiert mich nicht, die...
0: Feuchte Kehricht.
1: Das amerikanische Gruselfest, was es bald gibt, Hello...
0: Fresh.
1: Der Nobelpreis ist nach dem schwedischen Erfinder benannt, Alfred...
0: Tequila.
1: James Bond trinkt seinen Martini immer geschüttelt und nicht...
0: Ausgezogen.
1: Das beliebte soziale Netzwerk heißt Insta...
0: Talateur.
1: Dieser Radiosender heißt Bayern...
0: Österreich.
1: Ist in Ordnung.
0: Ach, komm.
1: Lass ich gelten noch. Komm, da kriegst du noch ein Ding fürs Richtige. Nicht schlecht, Herr Kreuzer.
0: An der bayerisch-österreichischen Grenze hört man uns auch noch.
1: Und ja, ist in Ordnung. Bayern-Österreich, naja, ist okay. Ich hatte eine Nummer erwartet, aber ich lasse es gelten in dem Fall.
0: Was für eine Nummer hast du erwartet?
1: Dass du jetzt sagst Bayern 4 oder irgendwie sowas. Also
0: ich habe gerade verstanden, ich habe von dir eine Nummer erwartet.
1: Du weißt schon, wo wir hier senden.
0: Ja, mach weiter.
1: Hier, guck mal, die sagen es auch nochmal.
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0: Österreich.

0: Kamrad und Be Mine, hier sind die Bayern 3 Crasher.
1: Gleich um 20 nach 5. Ja, was ist heute passiert in eurer Arbeitszeit? In Sachsen-Anhalt wurde der Landtagspräsident gewählt und wir erinnern uns, vor ein paar Wochen, die AfD hatte dort die Wahlen mit großem Vorsprung gewonnen und tatsächlich stellt die AfD auch zum ersten Mal in ihrer Geschichte jetzt einen Landtagspräsidenten. Tobias Rausch heißt er, wurde dort mehrheitlich gewählt.
0: War übrigens noch nicht die Wahl zum Ministerpräsidenten, nee. Die soll ja erst im Dezember kommen, aber ja, man überlegt ja jetzt schon, was könnte dann alles so passieren in Sachsen-Anhalt? Also wird die AfD den öffentlich-rechtlichen Rundfunk dort abschaffen?
1: Haben sie angekündigt.
0: Ja, ne? Könnte passieren, ja.
1: Werden sie die Medien in guter alter Tradition gleichschalten? Wir wissen nicht, was kommt.
0: Aber man bekommt zumindest schon mal einen Eindruck, wie es dann in den Nachrichten klingen könnte. Und zwar genau so.
2: Als Top-Kandidat gilt der AfD-Politiker Tobias Rausch. Die als rechtsextremistisch eingestufte AfD hatte bei der Landtagswahl vor 4 Wochen klar gewonnen.
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13: Hier ist Jasmin Leuxner.
14: In großen Teilen Bayerns können wir einen sonnigen Abend genießen. Ein paar Wolken kommen aus dem Süden dazu. Am westlichen Alpenrand sind jetzt am Abend und in der ersten Nachthälfte einzelne Schauer oder Gewitter möglich. Sonst bleibt's trocken. Die Nacht, die legt dann Nebel und Hochnebel über einige Täler. Die Tiefstwerte gehen runter bis auf 5 bis 10 Grad. Morgen hält sich der Nebel örtlich länger, aber nach und nach setzt sich dann die Sonne durch und wir bekommen 20 bis 26 Grad.
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15: Es ist kurz nach 5:30. Wir haben die A3 Würzburg Richtung Nürnberg zwischen Wiesentheid und Geiselwind. 3 Kilometer Stau wegen Bergungsarbeiten. Da ist immer noch die Fahrbahn auf einer Spur verengt. Es gibt eine Umleitung über die U7. Zeitverlust im Moment 20 Minuten. A6 Heilbronn Richtung Nürnberg zwischen Schwabach Süd und dem Kreuz Nürnberg Süd. 6 Kilometer Stau nach einem Unfall. Da hat es gekracht mit gleich mehreren Fahrzeugen. Deswegen 2 Spuren im Moment blockiert. Der Verkehr wird an der Unfallstelle vorbeigeführt. 1 Stunde Geduld braucht ihr dort. A7 Ulm Richtung Füssen zwischen dem Kreuz Ulm-Elchingen und Dreieck Hittistetten. 8 Kilometer stocken, 20 Minuten plus. A8 München-Salzburg, die ist in beiden Richtungen in Höhe Rohrdorf wegen Bauarbeiten im Moment etwas blockiert. Da ist nur 1 Spur frei. Bitte bleibt bei Stau auf der Autobahn. Und in Richtung München aktuell Stau ab Fraßdorf, 40 Minuten plus. Und A8 Richtung Salzburg, Stau ab dem Dreieck Inntal, 15 Minuten dauert es da länger. Wir wechseln auf die A93 Regensburg Richtung Holledau zwischen Regensburg Nord und dem Kreuz Regensburg. 6 Kilometer Stop and Go, der Grund eine Baustelle, 15 Minuten. A99 Westumfahrung München Richtung Nürnberg zwischen dem Dreieck München Südwest und Lochhausen, Stau und ebenfalls 15 Minuten. Und immer noch A99 die Westumfahrung Richtung Lindau zwischen Fröttmanning Nord und dem Dreieck Allach, 10 Kilometer Stau und Stocken, deswegen 20 Minuten plus. Boah. Kommt gut durch, wo es geht und wo es gerade nicht so geht. Gute Nerven, habt viel Geduld, wir sind bei euch.
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16: Hallo Bayern!
15: Schön, dass ihr dabei seid.
17: Halbe Stunde haben wir noch.
18: Da hilft nur trinken, trinken, trinken. 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Irgendwann.

0: Mr. Saxobeat, hier ist Bayern 3 um 20 vor 6. Hier sind eure Crasher.
1: Wir müssen mal wieder zu unseren Nachbarn schauen, nach Österreich, genau gesagt nach Niederösterreich.
0: Oh, bitteschön.
1: Weil die haben da ein sehr außergewöhnliches Lagerbier entwickelt. Eine Biobrauerei. Das Besondere ist in dem Fall das Brauwasser, weil die haben einfach menschlichen Urin hergenommen.
0: Na, da passt ja Biobrauerei wirklich sehr gut.
1: Es ist ja definitiv biologisch das Ganze und es trägt den ungewöhnlichen Namen Golden Shower, hat 4,8% und ist streng limitiert. Da brauchst du gar nicht so jetzt das Gesicht verziehen, weil natürlich haben die das vorher alles gefiltert, in mehreren Schritten gereinigt und anschließend mit frischem Quellwasser mineralisiert.
0: Aber bitteschön, Golden Shower, würdest du das trinken? Würdest du das trinken?
1: Ein bisschen reizt es mich schon, einfach mal.
0: Also ein bisschen reizt.
1: Ja, ihr merkt zu der Meldung, fällt uns mit Sicherheit nicht nur ein schlechter Gag ein.
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1: 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Hier sind die fünf schlechtesten Gags zum österreichischen Pipi-Bier.
0: Würde mich nicht wundern, wenn es das Bier nur aus dem Harn gibt.
1: Ja, weißt du, wer es erfunden hat?
0: Nee.
1: Pissi die Zweite.
0: Die Brauerei wird jetzt auch der Hauptsponsor von Juventus Urin.
1: Was machen Sie als nächstes aus menschlichem Urin?
0: Na?
1: Natürlich ein Eau de Toilette.
0: Und die Brauerei hat auch schon ein Testimonial für die Werbekampagne.
1: Lass mich raten, Pierce Brosnan?
0: Nein.
1: Sondern?
0: Taylor Swift.
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2: Um 18 Uhr mit Susan Falkenstein. Sachsen-Anhalt hat den bundesweit ersten AfD-Landtagspräsidenten. Und auch der Vize kommt von der in dem Bundesland als gesichert rechtsextremistisch eingestuften AfD. Tobias Rausch wurde bei seiner Wahl zum Parlamentspräsidenten unterstützt vom BSW, aber auch von 4 weiteren Abgeordneten. Unionsfraktionschef Frei äußerte sich besorgt. Was die AfD-Parteispitze dazu sagt, berichtet Frank Eichmann.
3: Aus Sicht der AfD-Chefs Weidel und Chrupalla war dies eine Unterstützung der CDU-Fraktion. Wirklich belegen lässt sich das nicht, die Wahl war geheim. In einer ersten schriftlichen Erklärung freute sich die AfD-Spitze über einen historischen Schritt und eine Premiere für ganz Deutschland. Die Brandmauer sei in Magdeburg endgültig gefallen. Nach der heutigen Wahl des Landtagspräsidenten will die AfD in Sachsen-Anhalt Anfang Dezember auch über den bundesweit ersten eigenen Ministerpräsidenten abstimmen lassen. Eine eigene Mehrheit dafür hat sie nicht.
2: Der ehemalige Chef des Bundesnachrichtendienstes Hanning ist wegen Spionageverdachts festgenommen worden. Außerdem auch sein ehemaliger Büroleiter. Ihm wird vorgeworfen, seinem früheren Vorgesetzten Hanning mit rund 2000 geheimen Dokumenten des BND versorgt zu haben. Auch als Hanning gar nicht mehr für den Nachrichtendienst arbeitete. Das Schienennetz der Bahn ist marode, aber Schritt für Schritt soll es besser werden. Dafür gibt es bereits Pläne. Allerdings erhöht das Verkehrsministerium den zeitlichen Druck auf die Bahn. In spätestens 5 Jahren soll umgesetzt sein, was im neuen sogenannten Infraplan steht. Aus Berlin dazu Benjamin Großkopf.
4: Er umfasst die Jahre 2026 bis 2030. Von nun an jährlich soll er alle Vorhaben für die Schienen in Deutschland bündeln. Und es gibt zum ersten Mal Zielwerte, die die Bahntochter DB InfraGo erfüllen muss. Sie ist für die Infrastruktur zuständig. Beispiel: bis 2030 sollen laut Infraplan 155 Gleiskilometer in Deutschland neu gebaut werden. Wird diese Kennzahl verfehlt, soll es Sanktionen für die InfraGo geben. Welche das sind, wird nach Angaben des Bundesverkehrsministeriums gerade verhandelt.
2: Die Schülerproteste in Frankreich erreichen einen neuen Höhepunkt. Nach Gewerkschaftsangaben haben landesweit etwa 450.000 Menschen an Kundgebungen teilgenommen. Das Innenministerium schreibt von knapp 260.000 Teilnehmern. Beobachter berichten, dass die Polizei Tränengas und Wasserwerfer eingesetzt hat. In Lyon warfen Demonstranten Böller und zündeten Barrikaden an. Seit gut einer Woche fordern junge Menschen bessere Lernbedingungen und mehr Chancengleichheit an Frankreichs Schulen. Nach Schwaben in Ottobeuren mussten 33 Bewohner eines Pflegeheims ihre Einrichtung verlassen, denn das Landratsamt hat erhebliche Mängel festgestellt. Auch wenn der Betreiber des Heims widerspricht, Bewohner mit den schweren Pflegegraden 4 und 5 dürfen nicht weiter betreut werden. BR-Schwaben-Reporterin Eva Heime erklärt, warum.
5: Seit März gab es dort mehrere unangekündigte Kontrollen und die Prüfer von der Heimaufsicht und dem Prüfdienst der Krankenkassen sagen ganz klar, da gab es eine Gefahr für Leben und Gesundheit der Bewohner. Konkret geht es um gravierende Defizite beim Essen und Trinken. Bei einigen Senioren wurde sogar ein starker Flüssigkeitsmangel und Gewichtsverlust festgestellt. Und dazu kommen auch noch Mängel bei den Medikamenten und bei der Wundversorgung.
2: Die Zeit, es ist 18.03 Uhr.
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6: Das hat Jasmin Leuxner für euch.
7: Heute Abend bleibt es in vielen Regionen Bayerns freundlich mit viel Sonnenschein. Aus Richtung Süden ziehen ein paar Wolken durch. Am westlichen Alpenrand haben die bis in die erste Nachthälfte örtliche Schauer oder Gewitter mit im Gepäck. Aber sonst bleibt es trocken. Die Nacht wird dann teils klar, teils wolkig. Später breiten sich örtlich Nebel- und Hochnebelfelder aus bei 5 bis 10 Grad. Und morgen starten wir dann erst noch mit Nebel in den Tag. Sobald der sich aber verzogen hat, wird es schön sonnig und bei 20 bis 26 Grad deutlich zu warm für Anfang Oktober.
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8: Hallo zu euch auf die Straßen. Die A6 Heilbronn Richtung Nürnberg. Zwischen Schwabach West und dem Kreuz Nürnberg Süd. Hier haben wir 9 Kilometer Stau nach einem Unfall mit mehreren Fahrzeugen. 2 Spuren sind blockiert. Der Verkehr wird an der Unfallstelle vorbeigeführt. Eine Dreiviertelstunde dauert es hier länger laut Bayern 3 Stauzeitrechner. Die A6 in Richtung Heilbronn. Zwischen Herrieden und Feuchtwangen Nord. Hier haben wir stockenden Verkehr. Eine Viertelstunde plus. A7 Ulm Richtung Füssen zwischen dem Kreuz Ulm-Elchingen und 3 Kittistetten. Hier haben wir Stau und stockenden Verkehr. 20 Minuten dauert es länger. A8 München-Salzburg in beiden Richtungen. In Höhe Rohrdorf ist wegen Bauarbeiten nur eine Spur frei. Bitte bleibt auch bei Stau auf der Autobahn. In Richtung München haben wir aktuell Stau ab Fraßdorf. Das sind 40 Minuten plus. Und in Richtung Salzburg haben wir Stau ab dem Dreieck Inntal. Da braucht ihr eine Viertelstunde länger durch. Und die A99, Westumfahrung München Richtung Lindau, zwischen Fröttmanning Nord und dem Dreieck Allach. Hier ist Stau, Viertelstunde plus. Dann haben wir noch die B472, Irschenberg Richtung Peiting, zwischen Warkirchen und Bad Tölz, Stau, 25 Minuten plus. Eine gute und vor allen Dingen sichere Fahrt euch allen unterwegs.
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8: Hello, da ist der Heimweg vielleicht ein bisschen verwirrend. Sonne scheint ans Auto, warm, Fenster auf, kalt, Sitzheizung an. Und dann düst du da mit halb offenem Fenster und Sitzheizung durch die Gegend. Oder bin ich damit allein? Hey, lass mich nicht im Stich, okay? Das ist jetzt Billie Eilish.

Where is my husband? Das ist Ray hier für euch in Bayern 3. Ein Hater im Internet hat gemeint, wir sind One-Hit-Wonder. Ich liebe ihre Antwort drauf. Sie zeigt einfach ihre Spotify-Plaketten. Die hat sie jeweils bekommen für die Hits, die schon eine Milliarde Streams oder mehr haben. Dabei natürlich Where is my husband? Oder auch Prada. Oder Escapism. Also alleine schon drei Mega-Welthits, die sie da abgeliefert hat. Und die Frau ballert so geile Songs. Das werden nicht die letzten drei Plaketten bleiben. Ich glaube, der Hater, der ist jetzt sehr klein, auch mit Hut unterwegs. So ein Hate will man nicht abbekommen, wenn man selber am Haten ist. Für euch bleibt es immer noch geil. Das ist The Fray, How to Save a Life an diesem Dienstag.

0: aller Zeiten. Die Backstreet Boys. 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
0: Das hat Jasmin Leuxner für euch.
11: Jetzt am Abend liefert Hoch Dieter nochmal viel Sonne und einige Wolken aus dem Süden. Nur am westlichen Alpenrand sind bis in die Nacht rein einzelne Schauer oder Gewitter möglich. Sonst bleibt es trocken. Dazu bildet sich später oft Nebel oder Hochnebel. Die Tiefstwerte liegen bei 5 bis 10 Grad. Morgen Vormittag hält sich der Nebel in manchen Tälern länger. Danach setzt sich die Sonne durch, an den Alpen wird es leicht föhnig und mit 20 bis 26 Grad ordentlich mild.
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0: Um kurz nach 6:30 hallo zu euch auf die Straßen. Die A6 Heilbronn Richtung Nürnberg. Zwischen Schwabach West und dem Kreuz Nürnberg Süd. Hier haben wir 9 Kilometer Stau nach einem Unfall mit mehreren Fahrzeugen. Zwei Spuren sind blockiert. Der Verkehr wird hier an der Unfallstelle vorbeigeführt. Eine Dreiviertelstunde braucht ihr länger durch. A7 Ulm Richtung Füssen. Zwischen dem Kreuz Ulm-Elchingen und Dreiecke die Städten. Hier haben wir Stau und stockenden Verkehr. Kostet euch 20 Minuten, sagt der Bayern 3 Stauzeitrechner. Die A8 München-Salzburg in beiden Richtungen in Höhe Rohrdorf ist wegen Bauarbeiten nur eine Spur frei. Bitte bleibt trotz des Staus auf der Autobahn. In Richtung München haben wir aktuell Stau ab Fraßdorf. 35 Minuten braucht ihr hier länger durch. A99, Westumfahrung München in Richtung Lindau. Zwischen Fröttmanning Nord und Dreieck Allach, Stau, Viertelstunde plus. Und noch die B471, Garching Richtung Fürstenfeldbruck, zwischen Oberschleißheim und Karlsfeld, 25 Minuten plus, weil es auch hier Stau gibt. Eine gute und vor allen Dingen sichere Fahrt.
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13: Und weiter geht's mit richtig viel Musik.

Achtung, Autofahrer werben Steinewerfer auf der A9 Nürnberg-Berlin. Zwischen Pegnitz und Trockau, hier werfen Personen Gegenstände auf die Fahrbahn. Ich wiederhole nochmal, auf der A9 Nürnberg-Berlin zwischen Pegnitz und Trockau, hier werfen Personen Gegenstände auf die Fahrbahn. Wir melden, sobald die Gefahr vorüber ist.

Die Killers und Mr. Brightside hier für euch in Bayern 3. Wir schauen nochmal schnell auf die Straßen. Achtung Autofahrer, wir haben weiterhin Steinewerfer auf der A9 Nürnberg-Berlin zwischen Pegnitz und Trockau. Hier werfen Personen Gegenstände auf die Fahrbahn. Auf der A9 Nürnberg-Berlin zwischen Pegnitz und Trockau. Hier werfen Personen Gegenstände auf die Fahrbahn. Wir melden, sobald die Gefahr vorüber ist.

Jennifer Lopez zusammen mit Pitbull. Wir schauen kurz auf die Straßen. Hier ist das Bayern 3 Verkehrsupdate. Schnell informiert. Sicher unterwegs mit der Entwarnung für die A9 Nürnberg-Berlin zwischen Pegnitz und Trockau. Es werden keine Gegenstände mehr auf die Fahrbahn geworfen. Eine gute und vor allen Dingen sichere Fahrt euch allen unterwegs. Und gleich gibt's geile Musik aus Bayern von Luna. Die heißt eigentlich gar nicht so, sondern Alina. Aber ihr Künstlername ist inspiriert von der römischen Mondgöttin, weil sie selber meint, ich bin eine totale Nachtnatur und im Dunkeln, da finde ich oft meine Inspiration. Also ihre Songs in der Deutschschulaufgabe als Gedichtsanalyse wären jetzt Epoche Romantik zuzuordnen. So. Bildungsauftrag erfüllt. Ich lasse mal unter den Tisch fallen, dass es ungefähr die einzige Epoche ist, die ich noch zuordnen kann. Und auch nur, weil sie im Deutschabi dran kam. Deswegen habe ich mir die gemerkt. Das ist auf jeden Fall neu für euch in Bayern 3 aus Vilshofen an der Donau in Niederbayern. Luna und der einzige Ort.

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6: Gleich geht's weiter mit allen Hits von heute. Giant Rooks sind dabei und Shakira.

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2: Um 19 Uhr mit Susan Falkenstein. Nach der überraschend deutlichen Wahl von AfD-Landtagspräsident Rausch in Sachsen-Anhalt steht die Frage im Raum, welche Abgeordneten welcher Partei ihn mitgewählt haben. Gleiches gilt für die Wahl des Vizepräsidenten im Landtag in Magdeburg, Till Schneider. Die AfD hat also zwei Kandidaten durchgebracht, obwohl sie keine Mehrheit hat. Uli Wittstock über die Lage.
3: Bei Tobias Rausch hat ja das BSW gesagt, wir wählen den mit, weil sich das so gehört. Das ist die stärkste Partei. Allerdings hat Tobias Rausch 4 Stimmen mehr bekommen als ursprünglich gedacht von anderen Parteien. Und auch Hans-Thomas Tillschneider, der trat an. Da hieß es, keiner will den wählen außer der AfD. Und siehe da, auch der hat genug Stimmen bekommen. Und auch da guckt jetzt wieder jeder im Saal umher und sagt, wer war das denn? Wer hat ihn denn gewählt? Das ist eine geheime Wahl. Man kann es also nicht genau sagen. Und jetzt verdächtigt man sich gegenseitig.
2: Einen so prominenten Fall von Verdacht auf Landesverrat gab es in der Geschichte des Bundesnachrichtendienstes noch nie. Der frühere Chef des Auslandsgeheimdienstes, Hanning, ist wegen Spionagevorwürfen festgenommen worden. Ein Ermittlungsrichter soll morgen entscheiden, ob er in Untersuchungshaft kommt. Für Hannings früheren Büroleiter wurde heute U-Haft erlassen. Er wurde im Landkreis Bad Tölz-Wolfratshausen gefasst. Unklar ist, an welche andere Regierung die beiden geheime Papiere weitergegeben haben sollen. Die russische soll es jedenfalls nicht sein. Neuer Tag, neuer Preisträger. Der Nobelpreis geht dieses Jahr in der Kategorie Physik an Francis Hulson. Der 82-jährige Wissenschaftler ist an der Universität von Wisconsin in den USA tätig und er wird geehrt für seine maßgeblichen Beiträge zur Entdeckung hochenergetischer Neutrinos. Christian Stichler erklärt es genauer.
4: Der in Belgien geborene Astrophysiker Francis Hulson hat sich mit der Erforschung von Elementarteilchen beschäftigt, sogenannten Neutrinos. Diese sind elektrisch neutrale Teilchen mit einer extrem geringen Masse. Im Volksmund werden sie wegen ihrer winzigen Wechselwirkung mit Materie auch als Geisterteilchen bezeichnet. Der in den USA lehrende Hulson erkannte, dass man mit Hilfe von Eis am Südpol nachweisen kann, woher besonders energiereiche Neutrinos aus dem Weltall in Richtung Erde fliegen.
2: Das Landgericht Traunstein hat eine Ex-Polizistin verurteilt zu 3 Jahren und 3 Monaten Haft. Die Transfrau hat nach Ansicht des Gerichts unter anderem ein 15-jähriges Mädchen vergewaltigt. Julia Lai in Traunstein schildert den Fall.
5: Die Verurteilte hatte die damals 15-jährige Tochter ihrer Freundin im August 2025 bei einem gemeinsamen Ausflug vergewaltigt. Sie war ihr dafür auf die Toilette eines Fastfood-Restaurants am Irschenberg gefolgt. Außerdem war sie im Besitz von fast 2000 Dateien mit kinderpornografischem Inhalt und hatte diese zum Teil auch weiter verbreitet. Staatsanwaltschaft und Verteidigung hatten sich bereits zu Beginn des Prozesses auf einen Deal geeinigt. Außerdem soll die Ex-Polizistin der Geschädigten nun insgesamt 11.000 Euro Schadensersatz zahlen.
2: Bayerns Hochschulen freuen sich über großen Zulauf. Zum Start des Wintersemesters sind laut Wissenschaftsminister Blume mehr als 403.000 Studierende an Hochschulen und Unis eingeschrieben. Die zweithöchste Zahl, die je im Freistaat registriert wurde. Und viele Einrichtungen haben neue Studiengänge. Die Uni Augsburg etwa KI und Robotik und die TH Deggendorf einen zu Bevölkerungsschutz und Katastrophenmanagement. Die Zeit, es ist 19.03 Uhr.
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6: Heute Nacht haben wir einen Mixmax, teils sternenklar, teils sind ein paar Wolken mit dabei. Und an den Alpen, da kommen vereinzelt auch Schauer runter. Das Ganze bei 4 bis 10 Grad. Dazu bildet sich über die Nacht Nebel, mit dem starten wir dann auch morgen in den Mittwoch rein. Danach kommt aber die Sonne wieder öfter durch und wir kriegen sogar 20 bis 26 Grad.
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6: Hallo zu euch auf die Straßen. Die A6 Heilbronn Richtung Nürnberg. Zwischen Schwabach West und dem Kreuz Nürnberg Süd. Hier haben wir 8 Kilometer Stau nach einem Unfall mit mehreren Fahrzeugen. 2 Spuren sind blockiert. Der Verkehr wird an der Unfallstelle vorbeigeführt. Eine halbe Stunde müsst ihr hier mehr einrechnen, sagt der Bayern 3 Stauzeitrechner. A8 München-Salzburg in beiden Richtungen in Höhe Rohrdorf ist wegen Bauarbeiten nur eine Spur frei. Bitte bleibt trotz Stau auf auf der Autobahn in Richtung München haben wir da aktuell Stau ab Fraßdorf, 25 Minuten plus. Und noch die A96 Lindau Richtung München zwischen Landsberg am Lech Ost und Windach. Hier sind es 3 Kilometer Stau nach einem Unfall auf der linken Spur. Viertelstunde müsst ihr mehr einrechnen. Eine gute und vor allen Dingen sichere Fahrt euch allen unterwegs.
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6: Hey, hey, da geht's heute für manche auch echt erst spät heim, so wie für den Alex. Schreibt, seine halbe Firma ist krank, ist aktuell ein bisschen wie früher beim Brennballspielen oder irgendwie ausweichen, damit man keine Viren abbekommt. Hier ist Bayern 3, jetzt mit Die Die.

Hier für euch in Bayern 3. Chiara ist gerade erst hochschwanger über den Laufsteg. Mit Baby Nummer 5 im Bauch. Ist gerade gelaufen bei der Paris Fashion Week. Und zeigt, hey, Frauen können einfach alles, auch hochschwanger. Sichert die sich einen der begehrtesten Jobs der Welt. Fühle ich. Darf auch gerade schwanger in Bayern 3 moderieren. Schönste Reaktion übrigens auf Chiara auf dem Laufsteg. Rihanna saß in der ersten Reihe. Kinnlade, bumm. Einmal runtergefallen und dann hat sie aber ganz bezaubernd gegrinst. Also Rihanna-Fans gehen im Netz schon steil und sagen, na toll, wahrscheinlich haben wir früher wieder eine neue Schwangerschaft, was uns freut für sie. Aber nicht so früh wieder Musik, zumindest hat sie so verliebt auf Chiara geschaut. Hier ist Bayern 3 jetzt mit Måneskin, das ist Baggin.

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1: Achtung Autofahrer, wir haben einen Geisterfahrer auf der B300 Augsburg-Schrobenhausen zwischen Dasing und Eichach-Ost. Hier kommt euch ein Geisterfahrer entgegen. Fahrt in beiden Richtungen äußerst vorsichtig, fahrt nicht nebeneinander und überholt nicht auf der B300 Augsburg-Schrobenhausen zwischen Dasing und Eichach-Ost. Hier ist ein Geisterfahrer unterwegs. Wir melden, sobald die Gefahr vorüber ist.

Måneskin und Baggin hier in Bayern 3. Wir schauen nochmal auf die Straßen. Das Bayern 3 Verkehrsupdate mit der Geisterfahrermeldung. Achtung Autofahrer, auf der B300 Augsburg-Schrobenhausen zwischen Dasing und Eichach-Ost. Hier kommt euch ein Geisterfahrer entgegen. Fahrt in beiden Richtungen äußerst vorsichtig, fahrt nicht nebeneinander. Überholt nicht auf der B300 Augsburg-Schrobenhausen. Zwischen Dasing und Eichach-Ost hier ist der Geisterfahrer unterwegs. Wir melden, sobald die Gefahr vorüber ist.

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1: Tiffany Aris, Find Me.

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5: Um 7:30 hallo zu euch auf die Straßen. Wir starten rein mit der Entwarnung für die B300 Augsburg-Schrobenhausen zwischen Dasing und Eichach-Ost. Die Geisterfahrermeldung ist aufgehoben. Die A6 Heilbronn Richtung Nürnberg zwischen Schwabach-West und dem Kreuz Nürnberg-Süd. Hier haben wir 8 Kilometer Stau nach einem Unfall mit mehreren Fahrzeugen. Zwei Spuren sind blockiert. Der Verkehr wird an der Unfallstelle vorbeigeführt. Eine halbe Stunde müsst ihr mehr einrechnen, sagt der Bayern 3 Stauzeitrechner. Und noch die A8 München-Salzburg in beiden Richtungen. In Höhe Rohrdorf ist wegen Bauarbeiten nur eine Spur frei. Bitte bleibt auch bei Stau auf der Autobahn. Den haben wir aktuell und zwar in Richtung München. Ab Fraßdorf ist Stau, dementsprechend 25 Minuten plus. Eine gute und vor allen Dingen sichere Fahrt euch allen unterwegs.
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0: Rosé und Bruno Mars hier für euch in Bayern 3 ab. 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
0: Na dann, ab die Post. 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Und jetzt können wir euch schon mal warm grölen, wie das dann beim Bayern 3 Live Club klingt. Ein Kompliment jetzt für euch in der MTV Unplugged Version.

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5: Um 20 Uhr mit Susan Falkenstein. Weil die Schulproteste in Frankreich einen neuen Höhepunkt erreichen, bespricht Präsident Macron die Lage mit seinen Kabinettskollegen. Laut den Organisatoren der Demos sollen in ganz Frankreich heute rund 450.000 Menschen protestiert haben, die meisten von ihnen Schülerinnen und Schüler. Mancherorts gab es Ausschreitungen, berichtet unser Korrespondent Kai Rienecker.
6: In der französischen Hauptstadt, wie in Straßburg, Lyon oder Rennes, kam es zu Auseinandersetzungen mit der Polizei, die teilweise Tränengas einsetzte. Immer wieder brannten Mülleimer oder kleinere Barrikaden. Schwarz Vermummte schossen Böller auf die Polizei. Premierminister Sébastien Lecornu verurteilte die Gewalt am Rande der Demonstrationen. Gleichzeitig kündigte Lecornu an, dass der Unterricht an den Oberstufenschulen in Frankreich bis Ende der Woche ausgesetzt werden soll.
5: Spionage, Landesverrat und geheimdienstliche Agententätigkeit. Diese Vorwürfe stehen im Raum gegen den früheren Chef des Bundesnachrichtendienstes, Hanning. Er ist heute festgenommen worden. Er soll über seinen früheren Büroleiter weiter Informationen erhalten haben, auch als er nicht mehr für den BND arbeitete. Hauptstadtkorrespondent Jasper Ruppert fasst politische Reaktionen aus Berlin zusammen.
7: Das schlägt richtig ein wie eine Bombe. So beschreibt es der CDU-Politiker Marc Henrichmann. Er ist Vorsitzender im parlamentarischen Kontrollgremium, das die Nachrichtendienste kontrolliert. Die Reaktion des Staates im Fall Hanning müsse knochentrocken und knüppelhart sein. Grünen-Sicherheitspolitiker Konstantin von Notz, der ebenfalls Mitglied im parlamentarischen Kontrollgremium ist, fordert Konsequenzen. Man müsse die Lobbytätigkeiten ehemaliger Spitzenbeamter und höchster Geheimnisträger stärker in den Blick nehmen. Diese sind offenkundig auch ein Einfallstor für gegnerische Geheimdienste, so von Notz.
5: Die Wahl des Landtagspräsidenten von Sachsen-Anhalt sorgt bundesweit für Wirbel. Denn der AfD-Politiker Rausch hat nicht nur Stimmen aus seiner eigenen Partei und vom BSW bekommen, sondern in der geheimen Wahl stimmten wohl auch Abgeordnete anderer Fraktionen für ihn. Zu einem der Stellvertreter wurde der AfD-Rechtsaußen Till Schneider bestimmt. Auch er erhielt mehr Stimmen, als AfD und BSW zusammen haben. Zudem betonte der Fraktionschef des BSW, dass sein Lager nicht für den umstrittenen Politiker votiert hat. Die Frage ist jetzt, ob die Stimmen für die beiden von der CDU kamen. In Frankfurt ist die Buchmesse eröffnet worden. Sie ist die größte ihrer Art weltweit. Kulturstaatsminister Weimar hat sich in seiner Eröffnungsrede dafür ausgesprochen, große IT-Konzerne stärker zu regulieren. Seiner Meinung nach ergeben soziale Medien in Verbindung mit künstlicher Intelligenz mittlerweile eine gefährliche Mischung. Extreme Positionen würden dadurch gestärkt und abwägende Positionen systematisch geschwächt, so Weimar. Wörtlich fügte er hinzu, wir werden Meta und Co. zwingen müssen, ihre Algorithmen zu verändern. Weltweit bestellen Millionen Internet-User beim britischen Modehändler ASOS. Doch der wurde jetzt gehackt. Tausende Nutzerinnen und Nutzer bekamen heute genau das auf ihrem Smartphone zu lesen, als sie die App von ASOS öffneten. In dem Text riefen die Hacker die Geschäftsführung auf, sich mit ihnen in Verbindung zu setzen. Die Aktie des Modehändlers brach in der Folge um mehr als 10% ein. Die Zeit, es ist 20.03 Uhr.
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8: Da haben wir heute Nacht ein bisschen was von allem mit dabei. Zum Teil kriegt ihr Sterne ab, teils sind aber auch Wolken mit dabei. Und an den Alpen, da kommen auch ein paar Schauer runter. Das Ganze bei 4 bis 10 Grad. Dazu bildet sich dann über die Nacht wieder ordentlich Nebel. Mit dem starten wir dann auch in den neuen Tag rein. Aber dann kommt die Sonne raus, schleckt diesen Nebel einmal weg. Und wir kriegen richtig schönen Sonnenschein bei 20 bis 26 Grad.
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9: Hallo zu euch auf die Straßen und da haben wir normalen Verkehr auf den Fernstraßen in Bayern. Nichts Großartiges mehr los, eine gute und vor allen Dingen sichere Fahrt euch allen unterwegs.
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9: Hello, langsam geht's den Teeresten an den Kragen, die vom letzten Jahr aufbrauchen. Die Ricarda schickt hier ihren Nierenblasentee durch, ohne Symptome.

0: Avril Lavigne. Skater Boy. Immer noch geil.
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0: 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Es ist wieder Zeit für unsere Newcomerin der Woche. Sie kommt aus Nürnberg, heißt Selina Wolf und hat auch ein kleines musikalisches Wolfsrudel an ihrer Seite. Mit ihrem besten Freund und Producer Anselm schreibt sie nämlich ihre Songs. Und die sind so eine perfekte Balance, würde ich sagen, aus Selbstzweifel und Selbstliebe. Irgendwas dazwischen, noch auf dem Weg Richtung Selbstliebe, aber immer einen kleinen Fuß beim Selbstzweifel noch mit dabei. So wie auch bei ihrem ganz neuen Song. Das ist Hold My Hands. Selina Wolf aus Nürnberg, unsere BR-Popradar-Newcomerin der Woche.

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1: Wir haben 8:30. Hallo zu euch auf die Straßen und da haben wir normalen Verkehr auf den Fernstraßen in Bayern. Nichts Großartiges mehr los, eine gute und vor allen Dingen sichere Fahrt. 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

Katy Perry. Hier für euren Dienstagabend in Bayern 3. Und während der Pandemie, da haben ja ganz viele angefangen, ganz fleißig zu posten. Die einen sind Influencer geworden, die anderen sind irgendwo wieder in der Versenkung versunken. Die anderen sind Musiker geworden, so wie Bea. Hat eigentlich angefangen mit einem Lana Del Rey Cover. Damals mit 16 Jahren hat damit 1 Million Follower geknackt. Also richtig, richtig viele. Und diese Fans, die sind am Ende geblieben, auch bei ihren eigenen Hits, also nicht nur bei den Covern, sondern auch bei den eigenen Sachen, weil auch die sind mega, die sind tiefgründig und das gleichzeitig, ohne irgendwie runterzuziehen. Das hier ist so einer. Ganz neu in Bayern 3, Bea und Ballad Pumps.

Musik zu machen mit geilen Künstlern und er liebt Käsekuchen. Das ist Ray Garvey zusammen mit Imran und Rivers hier für euch in Bayern 3. Na toll, wahrscheinlich geht es euch jetzt genauso wie mir und ihr habt auch Bock auf Käsekuchen. Warum ist keiner hier? Ich sag gleich Servus. Auf euch wartet der wundervolle Bene Gutjahn und bringt euch hervorragendst mit den geilsten neuen Hits durch diesen Dienstagabend. Unter anderem Nirvana sind auch noch dabei. Immer noch geil. Die neue von Tame Impala, Dracula. Und natürlich gibt's auch heute noch eine Runde unnützes Wissen. Aktuell werden ja gerade die Nobelpreise verliehen. Gestern ging der Medizin-Nobelpreis unter anderem auch nach Bayern, nach Würzburg. Heute Physik verliehen, aber warum gibt es eigentlich keinen Mathe-Nobelpreis? Es gibt das Gerücht, Alfred Nobel hat keinen Mathematikpreis gestiftet, weil seine Frau ihn mit einem Mathematiker betrogen hat. Ist aber ein Mythos. Also der war nie verheiratet, der Herr Werte Nobel. Wahrscheinlich fand er das Fach einfach ein bisschen zu theoretisch oder nicht direkt nützlich für die Menschheit und deswegen gibt es keinen. What?

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1: Gracie Abrams, Look at My Life.

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5: Um 21 Uhr mit Susan Falkenstein. In Frankreich protestieren seit gut 3 Wochen Schüler und Schülerinnen wegen maroder Gebäude und Lehrermangels. Auch im Nachbarland Belgien gehen sie auf die Straßen. In beiden Ländern hat es Ausschreitungen und Verletzte gegeben. Manche Demonstranten, etwa im belgischen Lüttich, bewarfen Polizisten mit Steinen und mit Pyrotechnik. In Frankreich haben laut den Organisatoren heute rund 450.000 junge Menschen protestiert. Etwa in Lyon, in Rennes oder Paris, wie Caroline Düller von dort berichtet.
6: Seit den großen Rentenprotesten 2023 war die Place de la République bei einer Demo selten so voll von Menschen. Neben Schülern, Studierenden und Lehrkräften sind dieses Mal auch viele Eltern dabei, zum Schutz. Auch Gewerkschaften und linke politische Parteien hatten Ordnungsdienste geschickt. Für viele auf der Pariser Demo geht es aber um mehr als überladene Stundenpläne, Unterrichtsausfall und marode Gebäude. Sie sehen die Schülerproteste als Symbol für eine allgemeine soziale Anspannung.
5: Der Fall des festgenommenen Ex-Geheimdienstchefs Hanning schlägt hohe Wellen. Der Spiegel berichtet jetzt, dass der frühere BND-Chef mit einem Agenten aus Aserbaidschan in Verbindung stand. Er soll demnach eine Analyse für die Kaukasusrepublik erstellt haben, auf Grundlage von Geheimpapieren des BND. Bekommen hat Hanning die Informationen wohl von seinem früheren Büroleiter. Beide wurden heute festgenommen. Nach der Wahl von AfD-Landtagspräsident Rausch in Sachsen-Anhalt steht eine Frage im Raum. Welche Abgeordneten, welcher Partei für ihn und den Vizepräsidenten mitgestimmt haben? Die AfD hat die 2 Kandidaten durchgebracht, obwohl sie keine Mehrheit im Magdeburger Landtag hat. Uli Wittstock über den Vorgang.
7: Bei Tobias Rausch hat ja das BSW gesagt, wir wählen den mit, weil sich das so gehört. Das ist die stärkste Partei. Allerdings hat Tobias Rausch 4 Stimmen mehr bekommen als ursprünglich gedacht von anderen Parteien. Und auch Hans-Thomas Dillschneider, der trat an. Da hieß es, keiner will den wählen außer der AfD. Und siehe da, auch der hat genug Stimmen bekommen. Und auch da guckt jetzt wieder jeder im Saal umher und sagt, wer war das denn? Wer hat ihn denn gewählt? Das ist eine geheime Wahl. Man kann es also nicht genau sagen. Und jetzt verdächtigt man sich gegenseitig.
5: Wie viele andere Kommunen in Bayern muss auch Aschaffenburg künftig noch mehr aufs Geld achten. Einerseits nimmt die Stadt rund 16 Millionen Euro weniger Gewerbesteuern ein, andererseits steigen die Ausgaben. Seit heute gilt deswegen eine sogenannte Haushaltssperre. Alina Hans berichtet über die Folgen.
8: Die Haushaltssperre betrifft vor allem die Stadtverwaltung. Heißt, weniger Seminare für Mitarbeitende der Verwaltung und dass Stellen nicht mehr ausgeschrieben werden. Gespart wird vermutlich auch bei der Kultur. Es sei möglich, so Pressesprecherin Seidel, dass wegen der Haushaltssperre die eine oder andere Theateraufführung weniger stattfinden müsse.
5: Füße über Kreuz und immer einer nach dem anderen. Wer sich auf einer Wasserrutsche in einem Schwimmbad nicht an solche Sicherheitshinweise hält und sich dann verletzt, hat trotzdem Anspruch auf Schadenersatz. Das hat der Bundesgerichtshof heute entschieden. Hintergrund ist ein Fall aus dem Raum Oldenburg. Demnach müssen Badbetreiber und Hersteller der Rutsche zumindest teilweise haften, selbst wenn Badegäste die Rutsche nicht richtig benutzen. Die Richter erklärten, auch das müsse bei der Konstruktion einkalkuliert werden. Die Zeit, es ist 21.03 Uhr.
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9: Auch heute gab es Sonnewolken in the Mix im gesamten Bayern 3-Land. Teilweise klar, teilweise bewölkt ist es im Moment. Nur an den Alpen kann es den ein oder anderen Schauer geben. Die Temperaturen heute Nacht liegen bei 4 bis 10 Grad. Und der Bayern 3 Wettertrend. Wir starten mit Hochnebel in den Mittwoch. Danach wieder ganz viel Sonne mit dabei bei 19 bis 26 Grad.
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9: Mit freier Fahrt um genau 4 Minuten nach 9.
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9: Servus beieinander, wir starten rein in die Show heute mit Musik from Down Under. Hier ist Tame Impala und Dracula.

Eine Wundernummer, ohne Witz. Nirvana hier in Bayern 3 mit ihrer Sternstunde. Smells like Teen Spirit. Freunde, wir reden mal über Mark Foster und haben zwei knallharte Fakten von ihm zum Start hier in die heutige Show. Erstens, er hat eine neue Single. Und zweitens, mittlerweile keine Überraschung mehr, ja, der Mann hat Haare. Was war das für ein Aufschrei, als er von einem Tag auf den anderen endlich mal diese berühmte Cappy weggelassen hat? Und erst vor ein paar Tagen war er bei Böhmermann in der Show, hat mit dem Rundfunk-Tanzorchester Ehrenfeld gesungen und ich finde, die Frisur steht ihm total gut. Jetzt könnte auch meine Mutter kennenlernen, weil die mag Cappies überhaupt gar nicht. Die hat immer gesagt zu mir, geh du halt einmal das bitte Cappy runter, hast so ein schönes Gesicht. Das habe ich sehr oft gehört in meinem Leben. Und darum hören wir jetzt die neue Single von Mark Foster hier in Bayern 3. Heißt Cool und sein schönes Gesicht. Stellen wir uns einfach dazu vor. Viel Spaß mit Mark Foster.

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Bockstark! Test my luck für euch jetzt in Bayern 3.

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1: Immer noch mit freier Fahrt um genau eine Minute nach 9:30.
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Damon Albarn, der Frontman von Blur mit seinem Projekt Gorillaz hier und ihrem größten Song Feel Good Incorporated hier in Bayern 3 am Dienstagabend. Freunde, Philipp Poisel ist ja vor allem bekannt für seine melancholischen Melodien und seine tiefgründigen Texte, aber er kann auch gute Zeiten. Genau so heißt nämlich sein neues Album, das demnächst erscheinen wird. Am 23. Oktober wird es soweit sein und dann gibt es 12 brandneue Songs von ihm, inspiriert unter anderem von Bella Italia, genauer gesagt Sizilien, von Sonne und von mediterranem Lebensgefühl. Und für seine neue Single hat er sich Verstärkung aus dem schönen Österreich geholt. Verifiziert heißt die Wiener Musikerin, die beim Song 10 Quadratmeter mit von der Partie sein wird. Und wie viel Kui in 10 Quadratmeter reinpassen, hört ihr jetzt in Bayern 3. Hier ist Philipp Poisel.

Rima und Selena Gomez, Calm Down in Bahn 3 am Dienstagabend. Justin Timberlake ist echt was richtig peinlich. Das hat er jetzt verraten in seiner Instagram-Story. Und zwar entschuldigt er sich hochoffiziell für seine überschaubaren und sehr schlechten Beatbox-Künste. Also Beatbox, ne? So pff, pff, pff, pff. Ich kann's auch sehr gut. Ja, also, wobei ganz ehrlich, ist das schlecht? Sorry, da beatboxt er einfach mal so in seinen Welthit rein, ja? In Rock Your Body und sagt am Ende, er kann's gar nicht. Also wir ziehen's uns rein, den kompletten Song mit Beatbox-Part am Ende. Hier ist Justin Timberlake.

Are you feeling me? Justin Timberlake, Rock Your Body in Bayern 3 aus dem Jahr 2003. Rock Your Body, so eine geile Nummer.

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2: Sie sind möglichst klein gefaltete Zettelchen. Genauer gesagt Kurznotizen, die eine Sache auf den Punkt bringen. Spickzettel. Schüler gehen beruhigter in Prüfungen, wenn sie ihren Spickzettel dabei haben. Unser Mathelehrer empfahl uns sogar, Spickzettel zu schreiben. Damit würden wir den Stoff auf das Wesentliche zusammenfassen. Dann, so meinte er, könnten wir den Spickzettel getrost zu Hause lassen, denn das Wesentliche wäre ja somit eh in unseren Köpfen. Also wirklich genial, diese Spickzettel. Klein gefaltete Kurznotizen, die eine Sache auf den Punkt bringen. Ein Spickzettel ganz eigener Art fand ich auf einem Gemälde aus dem 18. Jahrhundert. Jesus am Kreuz. Eine schmerzverzerrte Gestalt, die Augen nach oben gerichtet, dunkle Wolken im Hintergrund, leidende Angehörige, Soldaten. Das bekannte, tragische Szenarium eben. Am oberen Ende des Kreuzes angeheftet, ein rissiges Blatt Papier. Darauf in flüchtiger Handschrift, Jesus Christus von Nazareth, König der Juden. Gemalt eben wie ein Spickzettel mit Falten und kleinen Rissen. Doch meine Fantasie geht noch weiter. Warum nicht das Bild vom Spickzettel auf Jesus selbst übertragen? Jesus, der immer das Wesentliche des Lebens auf dem Zettel hat.
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3: Um 22 Uhr mit Susan Falkenstein. In Frankreich gibt es weiter Schülerproteste. In Paris hat Präsident Macron eine Krisensitzung mit einigen Ministern einberufen. Rund 450.000, vor allem junge Leute, seien heute in mehreren französischen Städten auf die Straßen gegangen, sagen die Organisatoren. Mancherorts gab es Ausschreitungen, berichtet unser Korrespondent Kai Rienecker.
4: In der französischen Hauptstadt, wie in Straßburg, Lyon oder Rennes, kam es zu Auseinandersetzungen mit der Polizei, die teilweise Tränengas einsetzte. Immer wieder brannten Mülleimer oder kleinere Barrikaden. Schwarz Vermummte schossen Böller auf die Polizei. Premierminister Sébastien Lecornu verurteilte die Gewalt am Rande der Demonstrationen. Gleichzeitig kündigte Lecornu an, dass der Unterricht an den Oberstufenschulen in Frankreich bis Ende der Woche ausgesetzt werden soll.
3: Gleich zweimal hat Russland zuletzt Brücken in der ukrainischen Hauptstadt Kiew ins Visier genommen. Jetzt reagiert die Stadtverwaltung. Berichten der Nachrichtenagentur AFP zufolge wurden an beiden Enden der Nordbrücke Netze aufgehängt. Die Brücke führt über den Fluss Dnipro und gilt als zentraler Verkehrsknotenpunkt. Die Netze sollen helfen, sich vor den russischen Drohnen zu schützen. An der Front im Osten und Süden der Ukraine kommen sie bereits seit längerem zum Einsatz. Die Wahl des Landtagspräsidenten von Sachsen-Anhalt sorgt bundesweit für Wirbel. Denn der AfD-Politiker Rausch hat nicht nur Stimmen aus seiner eigenen Partei und vom BSW bekommen, sondern in der geheimen Wahl stimmten wohl auch Abgeordnete anderer Fraktionen für ihn. Zu einem der Stellvertreter wurde der AfD-Rechtsaußen Till Schneider bestimmt. Auch er erhielt mehr Stimmen, als AfD und BSW zusammen haben. Zudem betonte der Fraktionschef des BSW, dass sein Lager nicht für den umstrittenen Politiker votiert hat. Die Frage ist jetzt, ob die Stimmen für die beiden von der CDU kamen. Der frühere Chef des Bundesnachrichtendienstes, Hanning, muss wohl mit einer langen Haftstrafe rechnen, wenn sich die Vorwürfe gegen ihn bewahrheiten. Die Bundesanwaltschaft hat ihn und einen früheren Mitarbeiter heute festnehmen lassen. Gegen Hanning stehen Vorwürfe im Raum wie Spionage, Landesverrat und geheimdienstliche Agententätigkeit. Und für den Bundesnachrichtendienst kommt der Skandal zur Unzeit, so die Einschätzung unseres ARD-Geheimdienstexperten Holger Schmidt.
5: Eine große Katastrophe, denn der BND ist gerade ohnehin in einer sehr besonderen Situation. Gerade gestern erst hat der amtierende Präsident Martin Jäger in einer Anhörung vor dem parlamentarischen Kontrollgremium gesagt, wie dramatisch, wie herausfordernd er die aktuelle Situation sieht. Und da kann er ja so etwas wie diesen Fall überhaupt nicht gebrauchen. International wird man ihm Fragen stellen, in Deutschland wird man ihm Fragen stellen. Und alle Forderungen nach mehr Befugnissen und mehr Personal werden immer dann auch einhergehen mit den Fragen, was ist denn eigentlich bei euch los, wenn solche Fälle denken.
3: Sind. In der Autoindustrie läuft es ja gerade nicht so gut. Viel besser sieht es dagegen in der Rüstungsbranche aus. Der Ingolstädter Autobauer Audi verleiht deshalb jetzt seine Mitarbeiter an Militärfirmen. Wie ein Audi-Sprecher dem BR sagte, wurde ein Modell für einen befristeten regionalen Personaleinsatz auf den Weg gebracht. Wer möchte, kann künftig etwa bei den Rüstungsunternehmen Airbus, KNDS oder Diehl tätig werden. Zielgruppe sind insbesondere Ingenieure, Projektmanager sowie Mitarbeiter der Qualitätssicherung. Laut Audi soll das Modell in der Belegschaft auf großes Interesse stoßen. Die Zeit, es ist 22.03 Uhr.
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6: Teilweise klar, teilweise bewölkt im gesamten Bayern-3-Land. Im Moment bei Temperaturen 4 bis 10 Grad immer noch. Und der Bayern-3-Wettertrend. Es bleibt ja trocken, auch morgen dann wieder. Wir starten zwar mit Hochnebel in den Mittwoch. Danach wird es aber mit sehr viel Sonne wieder echt schön bei 19 bis 26 Grad.
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6: Mit freier Fahrt um genau 4 Minuten nach 10.
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6: TikTok-Phänomen Somber aus New York City hat einen zweiten Hit am Start. Ganz neu, My Body Isn't Ready. Jetzt in Bayern 3. 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

Die Imagine Dragons hier im Feel Good Mix in Bayern 3 am Dienstagabend. Und hier kommt jetzt ein echter Star aus der Latino-Szene. Carolina Giraldo Navarro nennt sich Carol G und war allein in diesem Jahr schon 7-mal für den Latin Grammy Award nominiert. Also ohne Witz, die ist in Nord- und Südamerika ein echter Superstar. Kann dann nicht alleine auf die Straße. Also hat schon mit Bruno Mars gearbeitet, mit Drake. Ich bereue nicht, so viel zu fühlen, heißt ihr neues Album. Also eigentlich heißt, Moment, No me arrepiento de sentir tanto. Oder so. Bene, bleibst beim Bayerisch, das kannst du ein bisschen besser. Also hier ist sie, der Superstar der Latino-Szene, Carol G in Bayern 3.

Birdie, Skinny, Love in Bayern 3. Ich habe mal so Glück gehabt. Ich war mal auf so einer Privatparty eingeladen und da war Nico Santos mit dabei. Ja, das war in so einem Restaurant in München in der Innenstadt und in diesem Lokal stand ein Klavier an der Wand. Und irgendwann so, zur späteren Stunde, so nach 3, 4 Aperol Spritz,

0: Doja Cat mit dem Lieblingssong aller Bayern-Fans, Paint the Town Red. Super Gag.
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0: Um genau eine Minute nach 10:30 haben wir in München den Altstadtringtunnel und den Richard-Strauß-Tunnel und den Effner-Tunnel. Wegen Wartungsarbeiten sind die alle gesperrt. Bis morgen früh 5:00. Haltet euch, gute Fahrt.
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0: Training Season, Dua Lipa.
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0: Freunde, den Chiemsee muss man einfach lieben, ohne Witz. Das Bayerische Meer, die Kampenwand daneben, das Königsschloss auf der Insel und die Band Bruckner. Ja, die kommen auch vom Chiemsee. Jakob und Matti schmeißen da den Laden, sind Brüder und machen so echt guten Deutsch-Indie-Rock. Wobei mittlerweile haben sie auch das Synthie für sich entdeckt.
3: Da standen ein paar Synthies rum und wir haben einfach mal drauf losgetippt. Und es war schon auch so ein bisschen eine bewusste Überlegung. Ne? Also wir wollten schon mehr weiter weg von diesem Singer-Songwriter-Sound und wollten auch ein bisschen anders wahrgenommen werden und ein bisschen dreckiger werden und so. Und ich glaube, es hat ziemlich gut funktioniert mit der Platte.
4: Wir sind auf alle Fälle dreckiger geworden.
3: Genau. Wir waren weniger. Drei Männer, geworden, zwei Monate in einem Raum, wir sind definitiv dreckiger
4: geworden. Oh Gott, war das dreckig.
0: Wir schauen mal, ob sie dreckiger geworden sind. Hier sind Bruckner in Bayern 3. Beste Zeit, denn wir geben Bands und Künstlern aus Bayern eine Plattform hier. Große Nummer. Freut euch drauf.

Das war sie, die aktuelle Nummer 1 der Bayern 3 Chart Show. Taylor Swift und Patient Zero. Und Taylor ist für ihre beste Freundin, Schauspielerin Dakota Johnson, wie eine Therapeutin. Das hat Dakota zumindest live im amerikanischen Fernsehen vor einem Millionenpublikum rausposaunt, als sie die Sendung Saturday Night Live moderiert hat. Und Taylor stand dann ganz überraschend plötzlich neben ihr und hat das mit der Therapeutin sofort verneint. Stimmt überhaupt nicht. Wir würden doch nur auf der Couch sitzen, reden und Wein trinken. Ist ja irgendwie eine Therapie. Fast. Mehr oder weniger. Gute Freunde kann niemand trennen. Auch die Jungs nicht. Hier sind Coldplay Talk.

0: Nein, Brown Eyes.
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2: Um 23 Uhr mit Susan Falkenstein. Die Wahl des AfD-Politikers Rausch in Sachsen-Anhalt zum bundesweit ersten Landtagspräsidenten sorgt für Kritik. Die SPD-Bundestagsfraktion hat in Berlin eine spontane Kundgebung abgehalten. SPD-Verteidigungsminister Pistorius äußerte sich aufgebracht.
3: Es ist der Tag von Wut. Es ist der Tag von Enttäuschung darüber, dass Demokratinnen und Demokraten offenbar nichts gelernt haben aus der Geschichte und die Geschichte sich wiederholen lassen. Und ich sage es in aller Deutlichkeit, wer das zugelassen hat, hat sich an der Demokratie unseres großartigen Landes vergangen.
2: Pistorius bezog sich auf das Abstimmungsverhalten im Magdeburger Landtag. Der AfD-Politiker Rausch hat 4 Stimmen mehr bekommen, als AfD und BSW im Landtag zusammen überhaupt haben. Der Fall des festgenommenen Ex-Geheimdienstchefs Hanning schlägt hohe Wellen. Der SPD, der Spiegel berichtet, dass der frühere BND-Chef mit einem Agenten aus Aserbaidschan in Verbindung stand. Er soll demnach eine Analyse für die Kaukasusrepublik erstellt haben, auf Grundlage von Geheimpapieren des BND. Bekommen hat Hanning die Informationen wohl von seinem früheren Büroleiter. Beide wurden heute festgenommen. Die Schulproteste in Belgien und Frankreich ebben nicht ab. Hunderttausende haben heute erneut demonstriert für bessere Lernbedingungen. Wie die Demos in Frankreich abliefen, schildert unser Korrespondent Kai Rinecker.
4: Nach Angaben der Organisatoren sollen in ganz Frankreich 450.000 Menschen protestiert haben, die meisten von ihnen Schülerinnen und Schüler. Allein in Paris sollen 100.000 Demonstranten auf den Beinen gewesen sein. Die Behörden nannten bislang deutlich niedrigere Zahlen. Begleitet wurden die Schülerproteste von Eltern, Lehrern, Studenten und Gewerkschaften. In Paris war auch der Chef der linkspopulistischen Partei La France Insoumise, Jean-Luc Mélenchon, im Demonstrationszug. In der französischen Hauptstadt, wie in Straßburg, Lyon oder Rennes, kam es zu Auseinandersetzungen mit der Polizei, die teilweise Tränengas einsetzte.
2: In Frankfurt ist am frühen Abend die Buchmesse eröffnet worden. Sie ist die größte ihrer Art weltweit. Kulturstaatsminister Weimar hat sich zum Auftakt dafür ausgesprochen, große IT-Konzerne stärker zu regulieren. Seiner Meinung nach ergeben soziale Medien in Verbindung mit künstlicher Intelligenz mittlerweile eine gefährliche Mischung. Extreme Positionen würden dadurch gestärkt und abwägende Positionen systematisch geschwächt, sagte Weimar. Weltmeister, zweifacher Copa-America-Sieger und dazu Rekordtorschütze. Die Erfolgsliste des argentinischen Fußballstars Lionel Messi kann sich sehen lassen. Nun endet aber seine Karriere als Nationalspieler. Heute Nacht um 1 deutscher Zeit läuft er in Buenos Aires zum letzten Mal für Argentinien auf. Gegner ist dann Benin. Es wird Messis 208. Länderspiel. Zum Vergleich: Deutschlands Rekordspieler Lothar Matthäus kam auf 150 Länderspiele. Die Zeit, es ist 23.03 Uhr.
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5: Messi ist genauso oft Weltmeister wie Lothar Matthäus, nur fürs Protokoll. Auch heute gab es wieder mal Sonnewolken in the Mix im gesamten Bayern-Dreiland und teilweise klar, teilweise bewölkt. Im Moment nur an den Alpen kann es vielleicht ein bisschen Regen geben. Ansonsten haben wir Temperaturen heute Nacht 4 bis 10 Grad und der Bayern-3-Wettertrend. Auch morgen ist es sehr, sehr schön. Ein bisschen Hochnebel in der Früh, aber dann wieder sehr viel Sonne mit dabei.
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5: Um genau 11:04 haben wir eine Meldung von aus München von 3 Tunnels, die da gesperrt sind. Altstadtringtunnel, Richard-Strauss-Tunnel und der Effner-Tunnel wegen Wartungsarbeiten bis morgen früh. Um 5 gute Fahrt.
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5: Man braucht nur einen einzigen Beat zu hören und merkt, das kann nur von Timbaland kommen. Hier kommt er, The Way I Are.

Obacht, um genau 7 Minuten nach 11. Achtung, auf der 70 Bamberg-Schweinfurt-Werneck. Zwischen Werneck und Schweinfurt-Werneck kommt ein Geisterfahrer entgegen. Bitte in beiden Richtungen äußerst vorsichtig fahren, nicht nebeneinander und nicht überholen. Ich wiederhole, auf der A70 Bamberg-Schweinfurt-Werneck. Zwischen Werneck und Schweinfurt-Werneck kommt ein Falschfahrer entgegen. Ich gebe Bescheid, wenn die Gefahr vorüber ist.

Der Feel Good Mix hier in Bayern 3 am Dienstagabend mit Philipp Philipps Home. Ich hoffe, ihr hattet alle einen schönen Sommer. Also gefühlt ist er ja noch gar nicht vorbei. Ja, bei den Temperaturen, die wir gerade noch so tagsüber haben in Bayern 3, da mit der Sonne und so. Aber DJ Alle Farben, der sagt, er hatte einen mega guten Sommer, behauptet er zumindest auf seinem Instagram-Account und sagt außerdem, dass er jetzt erstmal eine kleine Pause einlegt, dass er viele Freunde treffen wird, dass er gut essen wird und dann im Spätherbst kommt er dann wieder rum ums Eck mit neuer Musik und mit coolen Live-Shows und bis Alle Farben wieder Bock hat, hinterlässt er uns erstmal nochmal einen neuen Song. Der ist ganz stark. May Stevens ist mit dabei, from England. Same Old Sky. In Bayern 3.

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1: Olivia Dean mit so Hotel-Lobby-Vibes, ne? Mit dem Klavier so im Hintergrund. Bestellt man gleich aus Reflex irgendwie einen Whisky Sour oder einen Scotch. Total cool. Also, hier ist Bayern 3. Und Star-Koch Jamie Oliver hat verraten, dass Oasis-Frontman Liam Gallagher mal eine Zeit lang in seiner Nachbarschaft gewohnt hat. Und eines Abends kam der wohl sehr betrunken aus einem Pub nach Hause und hat immer wieder ganz laut auf den Postkasten von Jamie Oliver draufgehauen und immer gerufen, hey Jamie, mach mir ein Schinken-Sandwich. Er hat dann irgendwann rausgehört und gesagt, Alter, weg mit dir. Ich bringe gerade meine Kinder ins Bett. Naja, also immer für eine Überraschung gut, dieser Liam Gallagher von Oasis, die im nächsten Jahr ja wieder auf Tour gehen. Unter anderem in München mit dabei sind. Damit Liam nichts kaputt macht, lass mal ihn weg. Hier kommt Noel, der singt den Song Don't Look Back in

0: Tuffalo und Stromae. Des Fleurs in Bayern 3.
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0: Um genau 2 Minuten nach 12:30.

0: 12 schauen wir mal nach München. Da sind 3 Tunnel gesperrt, und zwar Altstadtringtunnel, der Richard-Strauß-Tunnel und der Effner-Tunnel. Da sind Wartungsarbeiten am Start bis um 5 Uhr in der Früh. Also, gute Fahrt.
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Ich lieb's, wenn Emily Armstrong mich anschreit. Ohne Witz, Linkin Park hier in Bayern 3 am Dienstagabend. Ob hier jeder im Bayern 3 Land Rosalind kennt, ich glaub's nicht, ehrlicherweise. Aber ihren Hit, den kennt jeder. Snap, mit dem war sie auch beim ESC mit dabei und jetzt hat Rose einen neuen Song am Start und da geht's wieder mal um die große Liebe, na klar, Music I Love heißt er und darin vergleicht Rosa einen Menschen mit ihrer Lieblingsmusik, im Sinne von so, du bist mein persönlicher Lieblingssong. Mei, was für eine wunderschöne Metapher, romantischer wird's nimmer heute. Am Dienstag ist eh gleich vorbei. Hier ist sie, Rosalind in Bayern 3.

Major Lazer, Light It Up hier in Bayern 3 und ich entlasse euch in die Nacht mit der neuen Nummer von Alex Warren, Emerald Eyes. Ich bin Billy Gutjahn, wir hören uns.

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1: Um 0 Uhr mit Christine Beith. Die AfD stellt zum ersten Mal einen Landtagspräsidenten. In Magdeburg wurde der Abgeordnete Rausch im ersten Wahlgang in das protokollarisch höchste politische Amt Sachsen-Anhalts gewählt, auch mit Stimmen aus anderen Fraktionen. Reaktionen aus Berlin von Frank Eichmann.
2: Bedrückend, bestürzend, besorgniserregend. So kommentieren abgesehen von der AfD alle Bundestagsparteien die Wahl des ersten AfD-Landtagspräsidenten. SPD-Fraktionschef Miersch kündigt an, beim Koalitionsausschuss mit der Union über die Wahl in Sachsen-Anhalt zu sprechen. Es gehe um den Zustand der Parteien und den Umgang mit der AfD. Für Linken-Fraktionschef Pellmann ist die Wahl mehr als nur ein Dammbruch. Dieser Tag werde in die Geschichte eingehen. Spätere Generationen würden fragen, was habt ihr getan, das aufzuhalten?
1: Der unter Spionageverdacht stehende frühere BND-Präsident Hanning soll eine Analyse für den Geheimdienst von Aserbaidschan erstellt haben. Das berichtet der Spiegel. Demnach gehen Ermittler dem Verdacht nach, dass er mit einem Agenten der Kaukasusrepublik in Verbindung stand. Die Bundesanwaltschaft hat den Bericht bisher nicht bestätigt. Hanning und sein früherer Büroleiter beim Bundesnachrichtendienst wurden gestern festgenommen. In Frankreich haben bei einem landesweiten Protesttag Hunderttausende für bessere Lernbedingungen an Schulen demonstriert. Dabei kam es erneut zu Auseinandersetzungen mit Sicherheitskräften. Laut Innenministerium gab es fast 500 Festnahmen. Für den Abend hatte Präsident Macron eine Krisensitzung angekündigt. Details dazu sind bisher nicht bekannt. Die 78. Frankfurter Buchmesse ist feierlich eröffnet worden. Ab dem Vormittag kann zunächst das Fachpublikum die Messehallen besuchen. Von Freitag an ist die Messe dann auch für Privatbesucher geöffnet. Ehrengastland der Buchmesse ist in diesem Jahr Tschechien. Die deutschen U21-Fußballer haben sich für die Europameisterschaft nächstes Jahr in Albanien und Serbien qualifiziert. Sie gewannen 2:0 gegen Georgien. Aus der Sportredaktion Nicolas Weber.
3: Vor 20.000 Zuschauern in Bielefeld kam die deutsche Mannschaft gut ins Spiel und ging schon nach 9 Minuten in Führung. Ein Schlenzer von Elversbergs Noah Davich wurde von Stuttgarts Jenan Pejcinovic abgefälscht und landete im Netz. Die Gäste aus Georgien drängten zwar danach auf den Ausgleich, in Hälfte 2 konnte aber Pejcinovic für Deutschland erhöhen. Nach Vorlage von Kapitän Nicolo Tresoldi traf er ins leere Tor zum 2:0.
1: Das Wetter für Deutschland. In der Nacht im Norden sowie im äußersten Süden und Südosten wolkig, sonst nur locker bewölkt oder sternenklar, später lokal Nebel. Die Tiefstwerte 14 bis 5 Grad. Tagsüber viel Sonne, später im Norden, Nordwesten und Westen einige Wolken, zum Abend im Westen Regen, dazu maximal 17 bis 26 Grad. Die Zeit 0:03 Uhr.

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1: Mark Ember, The Proof.

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0: Und das hier habt ihr vielleicht verpasst.
2: Gesunde, strahlende und möglichst faltenfreie Haut. Ist ja schon Trend gerade. Und ganz ehrlich, als Mama mit manchmal sehr dunklen und tiefen Augenringen, klar würde ich auch gern oft frischer aussehen. Deswegen, vielleicht habt ihr auch schon mal von Microneedling gehört. Gibt's unter anderem in Kosmetikstudios oder beim Hautarzt. Da wird die Haut mit so kleinen Mini-Nadelstichen verletzt, was aber langfristig nach vielen Sitzungen und Monaten dafür sorgen soll, dass die Haut wieder straffer ausschaut. Microneedling kostet pro Sitzung allerdings bis zu 400 Euro. Und drum ist bei Social Media und Influencern gerade Microneedling für daheim hoch im Kurs. Zum Beispiel akkubetriebene Pieksstifte oder sogenannte Einwegnadelstempel oder so spezielles Serum mit Mini-Nädelchen drin. Kostet dann in Anführungszeichen nur so um die 100 Euro. Wiebke Nielsen aus unserer ARD-Verbraucherredaktion. Wie gut oder schlau sind denn diese Anwendungen für daheim wirklich?
3: Den Hautärzten zufolge könnte man tatsächlich Narben produzieren oder Viren einer Herpesinfektion unabsichtlich verteilen oder auch wenn man schon Pickel hat, die Bakterien dann im ganzen Gesicht verteilen und damit ganze Pickelausbrüche bekommen. Hm. Muttermale könnten natürlich auch verletzt werden oder bei der nächsten Hautkontrolle übersehen werden, missgedeutet dann als Narben. Das klingt alles nicht so toll. Nee. Also kurzum, die Do-it-yourself-Methoden, so sagen es die Experten, die schaden im Zweifel mehr als zu nützen.
2: Also selbst wenn es vielleicht verlockend klingt, lieber Finger weg von Microneedling für daheim. Unsere ARD-Verbraucherredaktion hat uns mal wieder de-influenced und Geld gespart.
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1: München. Der Altstadtringtunnel, der Richard-Strauss-Tunnel und der Effner-Tunnel sind wegen Wartungsarbeiten jeweils bis 5 Uhr in beiden Richtungen gesperrt.
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2: Wir schreiben das Jahr 2017. Der Franke Benedikt Köstler ist damals gerade mal 17 Jahre alt. Und plötzlich kennt ihn ganz Deutschland durch seinen gigantischen Auftritt bei The Voice of Germany.

0: Mit seiner tiefen, mächtigen Stimme und Mark Forster als Coach sang sich Benedikt bis ins Finale. Auch wenn er nicht gewonnen hat, war schnell klar, vor diesem jungen Talent liegt eine spannende Zukunft. Ein Talent, das seine Eltern schon früh erkannten. Als Kind bekam Benedikt eine E-Gitarre geschenkt, mit der er bei Familienfesten seine ersten Gigs spielte. Auch singen machte ihm einen Mordsspaß.
1: Da gab es in der Nähe von unserem Haus so einen großen Baum und da konnte man relativ gut draufklettern. Da habe ich immer zwei Stöcke genommen und habe auf dem Baum rumgetrommelt und gesungen. Und immer wenn irgendwelche Leute vorbeigekommen sind, habe ich die gefragt, kann ich dir was vorsingen? Und dann habe ich ein bisschen was vorgesungen. Also es war irgendwie schon immer Begleiter in meinem Leben, die Musik.
0: Doch Popstar wollte er damals noch nicht werden. Der jugendliche Benedikt hatte eine andere Leidenschaft.
1: Ich war tatsächlich in Nürnberg in einer Eliteschule des Fußballs, in der Bertolt-Brecht-Schule. Genau, ich habe tatsächlich damals bei Wendelstein gespielt. Das ist vielleicht nicht so bekannt. Wir waren tatsächlich aber zu dem Zeitpunkt eine sehr starke Mannschaft und haben auch bayerisches Finale gegen Augsburg gespielt, haben Bayern München geschlagen da bei dem ein oder anderen Turnier. Aber wie das dann im Jugendfußball ist, das geht dann so ein, zwei Saisons und dann zerschlägt sich das so ein bisschen wieder.
0: Mit 18 zog er vom beschaulichen Burg Tann in Mittelfranken nach Berlin. Um das Musikbusiness zu verstehen, machte er eine Ausbildung beim Management von Mark Forster. Er sang für Fernsehserien, tauchte ein in die Welt der Musikproduktion und komponierte für den Kinofilm »Leben ist jetzt« die »Real Life Guys«. Voriges Jahr beschloss Benedikt, die Zeit ist reif für seinen ersten eigenen Song, Love Me Right. Oh.

0: Man hört es sofort. Benedikt liebt opulente Arrangements und große Gefühle.
1: In unserer Zeit, in der alles immer mehr Fast Food ist, sage ich mal, auch Kunst ist Fast Food immer mehr. Also man kann das ganz schnell produzieren. Jetzt haben wir KI-Song-Generatoren. Also es ist unfassbar viel, was rauskommt und was generisch ist und irgendwie gleich ist und an den Algorithmus angepasst ist. Und Kunst bedeutet doch, eine Emotion und eine Regung auszulösen bei den Leuten. Und deshalb ist sowas wichtiger, glaube ich, als je zuvor.
0: Mit seiner neuen Single zeigt sich der junge Franke von einer ganz anderen Seite. Waterfall ist ein folkiger Abtempo-Song. Darin geht's um das Auf und Ab in einer Beziehung, um Liebe, die schön und gefährlich sein kann. Benedikt verwendet dafür das Bild eines Wasserfalls. Man stürzt hinab und kämpft sich immer wieder nach oben. Benedikt, ein Musiktipp von Dagmar Golle.
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1: Benedikt aus Burgthann in Mittelfranken. Waterfall.
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1: Um 1 Uhr mit Christine Beit. Die Abgeordneten der SPD-Bundestagsfraktion haben sich am Abend zu einem Protestmarsch in Berlin versammelt. Sie reagierten damit auf die Wahl des AfD-Politikers Rausch zum Landtagspräsidenten von Sachsen-Anhalt. Thomas Bertsch berichtet.
2: Die SPD-Politiker liefen vom Bundestag durch das Brandenburger Tor zum Bebelplatz, dem Ort der Bücherverbrennung nach der Machtergreifung der Nationalsozialisten 1933. Mehrere Parlamentarier trugen dabei Grundgesetzbücher in der Hand. SPD-Fraktionschef Miersch sagte, dies sei kein normaler Tag. Man spüre die Pflicht, Flagge zu zeigen, wenn die Demokratie unter Druck stehe. Erstmals seit Gründung der Bundesrepublik seien Rechtsextreme in ein Landtagspräsidium gewählt worden.
1: Die EU-Kommission will den Prozess für Beitrittskandidaten vereinfachen. Man müsse die Politik der Union an neue Realitäten anpassen, sagte Kommissionschefin von der Leyen bei der Vorstellung eines entsprechenden Vorschlags. So soll zum Beispiel bei deutlich weniger Schritten des Prozesses das Prinzip der Einstimmigkeit gelten. Die wegen Mordes zum Tod verurteilte US-Amerikanerin Krista Pike ist nach einem gescheiterten Hinrichtungsversuch wieder bei Bewusstsein. Sie könne sprechen, teilte ihre Anwälte mit. Es sei unklar, wie hoch ihre Überlebenschancen seien. Pike waren in der vergangenen Woche 2 Dosen Gift verabreicht worden, die sie überlebte. Ein internationales Forschungsteam hat eine bisher unbekannte Urzeit-Krokodilart entdeckt. Dafür wurde ein vor rund 100 Jahren gefundener Schädel noch einmal untersucht. Aus der Wissenschaftsredaktion Julia Nestlen.
3: Es handelt sich um eine eigene, bislang unbekannte Krokodilgattung von vor etwa 45 Millionen Jahren. Sie heißt Herogavialis und gehört zur Familie der echten Gaviale. Krokodile mit langer, dünner Schnauze zum Fischefangen. Von ihrem engsten modernen Verwandten lebt heute nur noch eine Art in freier Wildbahn im Ganges in Indien. Der Name Herogavialis wurde inspiriert von der ägyptischen Sphinx-Statue. Der Fossilschädel wurde nämlich in dem Gestein gefunden, auch dem aus die Sphinx erbaut wurde. Und sowohl der Sphinx als auch dem Gavialkopf fehlt die Nase.
1: Die deutschen U21-Männer haben sich das Ticket für die Fußball-EM nächstes Jahr in Albanien und Serbien gesichert. Sie setzten sich in Bielefeld mit 2:0 gegen Georgien durch und sind damit Gruppensieger. Ende November werden in Belgrad die Gruppen für die Endrunde ausgelost. Die EM findet vom 16. Juni bis 3. Juli 2027 statt. Das Wetter für Deutschland. In der Nacht im Norden sowie im äußersten Süden und Südosten wolkig, sonst nur locker bewölkt oder sternenklar. Die Tiefstwerte 14 bis 5 Grad. Tagsüber viel Sonne, später im Norden, Nordwesten und Westen einige Wolken, zum Abend im Westen Regen, dazu bis 26 Grad. Die Zeit 1.03 Uhr.
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4: München. Der Altstadtringtunnel, der Richard-Strauss-Tunnel und der Effner-Tunnel sind wegen Wartungsarbeiten jeweils bis 5 Uhr in beiden Richtungen gesperrt.

0: Autofahrer auf der A92 München. Deggendorf zwischen Landau an der Isar und Deggendorf Mitte kommt Ihnen ein Geisterfahrer entgegen. Fahren Sie in beiden Richtungen äußerst vorsichtig. Fahren Sie nicht nebeneinander und überholen Sie nicht.
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0: Achtung! Autofahrer auf der A3 Nürnberg-Passau zwischen Schwarzach und Iggensbach kommt Ihnen ein Geisterfahrer entgegen. Fahren Sie in beiden Richtungen äußerst vorsichtig. Fahren Sie nicht nebeneinander und überholen Sie nicht.
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1: Achtung! Autofahrer auf der A3 Nürnberg-Passau zwischen Schwarzach und Iggensbach kommt Ihnen ein Geisterfahrer entgegen. Fahren Sie in beiden Richtungen äußerst vorsichtig. Fahren Sie nicht nebeneinander und überholen Sie nicht.
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1: Achtung! Autofahrer auf der A92 München. Deggendorf zwischen Landau an der Isar und Deggendorf-Mitte kommt Ihnen ein Geisterfahrer entgegen. Fahren Sie in beiden Richtungen äußerst vorsichtig. Fahren Sie nicht nebeneinander und überholen Sie nicht.

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2: Knapp 3000 Einwohner zählt die Gemeinde Weißenstadt im Fichtelgebirge. Und die saßen garantiert alle vor dem Fernseher, als die Oberfränkin Jasmina Escher im Oktober 2024 bei einer Castingshow ihren großen Auftritt hatte. Mit mächtiger Stimme sang sie Stand Up von Cynthia Erivo.

0: Auch wenn die strenge Jury sie damals nicht ins Finale wählte, kennt ganz Deutschland seitdem die junge Weißenstädterin, die sich heute Mina nennt. Ihre tolle Stimme, so sagt sie, hat sie quasi in die Wiege gelegt bekommen.
1: Ich habe ja als Kind schon in Gummistiefeln und Windeln vorm Fernseher gestanden und bei Heidi ganz laut mitgesungen. Erzählt mir meine Mama zumindest immer. Aber ja, danach bin ich ganz viel auf Stadtfesten aufgetreten und habe eigentlich immer nur Coversongs gesungen. Und seit letztem Jahr jetzt mache ich eigene Musik.
0: Mina ist eine ziemlich kreative Frau. In Nürnberg hat sie einige Zeit bei einem privaten Radiosender moderiert. Als Model stand sie immer wieder für Werbefilme vor der Kamera. Doch jetzt ist die Musik ihr Mittelpunkt, auch in der Freizeit.
1: Ich bin am Wochenende ganz oft auch in Nürnberg unterwegs, gehe zum Beispiel auch super gerne in Karaoke-Bars. Leute, ich sag's euch, Karaoke-Bars machen einfach anders Spaß, wenn man sich da die Seele aus dem Leib singt. Und wenn ich nicht in der Stadt bin, bin ich natürlich bei mir zu Hause in Weißenstadt und genieße da die Ruhe. Also das finde ich auch so schön an Weißenstadt, weil dort gibt es Seen, viele Wanderwege, eine richtig tolle Therme. Und da kann man sehr, sehr gut runterkommen von dem ganzen Alltagsstress.
0: Mit ihrer Debütsingle Bittersüß Discord hat sie sich zuerst bei Bayern 3 beworben. Eine Woche lang lief der Song daraufhin als Newcomer der Woche. Über ihre neue Single Mit der Zeit sagt Mina, es gehe um die Ungeduld, die wir manchmal uns selbst gegenüber haben und dabei die schönen Momente verpassen, die gerade um uns herum passieren. Und trotzdem hat Mina große Träume.
1: Natürlich will ich auf die großen Bühnen wie alle anderen Künstler irgendwann auch. Ich möchte den Leuten ins Gesicht schauen. Aber wie es mein Song so schön sagt, mit der Zeit Stück für Stück.
0: Mina, vorgestellt von Dagmar Golle.
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1: Entwarnung für die A3 Nürnberg-Passau. Kein Falschfahrer mehr zwischen Schwarzach und Iggensbach. Entwarnung für die A92 München-Deggendorf. Kein Falschfahrer mehr zwischen Landau an der Isar und Deggendorf-Mitte.

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1: Entwarnung für die A3 Nürnberg-Passau. Kein Falschfahrer mehr zwischen Schwarzach und Iggensbach. Entwarnung für die A92 München-Deggendorf. Kein Falschfahrer mehr zwischen Landau an der Isar und Deggendorf-Mitte, München. Der Altstadtringtunnel, der Richard-Strauss-Tunnel und der Effner-Tunnel sind wegen Wartungsarbeiten jeweils bis 5 Uhr in beiden Richtungen gesperrt.

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2: Dieser Song ist immer noch geil. So geil, dass er nach 21 Jahren jetzt zum Hit wird. 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
2: Wir feiern Bayern und wir feiern natürlich auch alle, die sich bei den vielen freiwilligen Feuerwehren engagieren. Viele brauchen dringend neue Mitglieder. In anderen Orten dagegen, da läuft es richtig hammermäßig gut, wie zum Beispiel in Oberasbach bei Gunzenhausen in Mittelfranken. Hier leben so rund 300 Leute und ein Drittel von ihnen ist in irgendeiner Form mit der Freiwilligen Feuerwehr verbandelt. Das ist ein richtig guter Schnitt. Unsere Reporterin Vera Held, die hat mal die kleinsten Mitglieder besucht.
3: Was? Spitze, wo ist sie?
4: Gerätekunde bei den Löschifanten. Vor 2 Jahren Feuerwehr die Gruppe gegründet. Seitdem treffen sich die 16 Löschifanten im Alter von 6 bis 11 Jahren einmal im Monat zur Übung.
5: Ich war früher riesiger Feuerwehrfan und dann hat sich das ergeben, dass es dann hier eine Kinderfeuerwehr gab und dann wollte ich halt sofort hin.
6: Ich mag es auch hier, dass man nicht immer nur Theorie ganz langweilig macht, sondern dass man auch wirklich Spiele macht, dann kann man sich es viel besser merken.
4: Mit viel Eifer und leuchtenden Augen trainieren die Kinder im Team nacheinander an den Stationen, die die Leiterin der Löschifanten aufgebaut hat. Dabei geht es darum, dass die Kinder die Feuerwehrausrüstung spielerisch kennenlernen und im Team zusammenarbeiten. Aber um noch viel mehr, sagt Nicole Stachel.
7: Wir wollen hier Ehrenamt vermitteln, ein ganz wichtiges Gut in unserer Gesellschaft. Und die Kinder zeigen uns jedes Mal, jeden Monat in der Übung aufs Neue, wie toll sie sind. Hier gibt es überhaupt nie großen Stress. Jeder hilft jedem, jeder gibt jedem die Hand. Jeder schaut, dass dem anderen gut geht.
4: Mit der Kinderfeuerwehr kam die Jugendfeuerwehr. Und so haben auch einige Erwachsene zur Wehr gefunden. Die Feuerwehr ist mittlerweile der zentrale Punkt für das Dorfleben, sagt der Kommandant Andreas Weißbeck.
8: Da wir ja kein Wirtshaus und gar nichts mehr haben, keine Möglichkeit, uns so zu treffen, muss alles durch die Vereine, meistens federführend die Feuerwehr organisiert werden.
2: Ja, sie helfen im Notfall und sie kümmern sich auch noch um die Feierei im Ort. Ein Hoch auf die Freiwillige Feuerwehr in Oberasbach bei Gunzenhausen. Und es gibt sogar noch gute Nachrichten, denn ihr uralter Löschanhänger, der wird bald durch ein richtiges Feuerwehrauto ersetzt.
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1: Um 2 Uhr mit Christine Beit. Israel erinnert heute an die Opfer des Überfalls durch die Terrorgruppe Hamas vor 3 Jahren. An vielen Orten im Land finden Gedenkveranstaltungen statt. Im Vorfeld hat Bundeskanzler Merz bekräftigt, Deutschland stehe fest an der Seite Israels. ARD-Hauptstadtkorrespondent Mario Kubina berichtet.
2: Die Bundesregierung werde ihren Beitrag leisten, damit sich so etwas wie die Hamas-Attacke vor 3 Jahren nicht wiederhole. Jüdischen Menschen in Deutschland verspricht Merz, dass die Bundesregierung alles tun werde, um Antisemitismus zu bekämpfen. Zum Schutz jüdischen Lebens gibt es heute auch eine Debatte im Bundestag. Und auf dem Bebelplatz in Berlin-Mitte findet am Nachmittag eine Gedenkveranstaltung statt, bei der an die Opfer des Angriffs erinnert wird. Bei der islamistischen Attacke auf Israel vor 3 Jahren wurden rund 1200 Menschen getötet und 250 verschleppt.
1: SPD-Chef Klingbeil fordert nach der Wahl des AfD-Politikers Rausch zum Landtagspräsidenten in Sachsen-Anhalt eine Erklärung von CDU und BSW. Dass der Kandidat einer als gesichert rechtsextremistisch eingestuften Partei mit deutlich mehr als den AfD-Stimmen ins Amt gewählt worden sei, werfe drängende Fragen auf, so Klingbeil. Er sprach von einem Tabubruch. Rausch hatte bei der Wahl 48 von 82 Stimmen erhalten, 4 mehr als AfD und BSW zusammen haben. Auf einem Lufthansa-Flug aus der kolumbianischen Hauptstadt Bogotá nach Frankfurt ist es zu einem Zwischenfall gekommen. Ein Passagier hat dort nach Polizeiangaben randaliert. Der 33-Jährige habe unter anderem mehrfach an der Flugzeugtür gerüttelt. Das Bordpersonal und 2 weitere Passagiere hätten ihn an weiteren Aktionen hindern können. Der Mann wurde nach der Landung festgenommen und in eine psychiatrische Einrichtung gebracht. Gegen ihn läuft nun ein Strafverfahren. Die 78. Frankfurter Buchmesse ist am Abend feierlich eröffnet worden. Ab dem Vormittag kann zunächst das Fachpublikum die Messehallen besuchen. Ab Freitag dürfen dann auch Privatbesucher aufs Gelände. Aus Frankfurt am Main, Julia Herzka.
3: Das größte Thema ist die Lesekrise in der jungen Zielgruppe, denn die Verkaufszahlen bei den 10- bis 15-Jährigen sind im letzten Jahr rapide eingebrochen. Die Messe versucht dieses Jahr auch ganz neue Zielgruppen zu erschließen, durch Filmadaption, Gaming und vor allem im Hörbuchmarkt. Weiteres Thema beim Fachpublikum: Wie kann die Buchbranche KI gut nutzen? Und welche Regeln braucht es, damit KI der Branche nicht weiter schadet?
1: Das Wetter für Deutschland. In der Nacht im Norden sowie im äußersten Süden und Südosten wolkig, sonst nur locker bewölkt oder sternenklar, später lokal neblig. Die Tiefstwerte 14 bis 5 Grad. Tagsüber nach Nebelauflösung viel Sonne, später im Norden, Nordwesten und Westen einige Wolken, dazu maximal 17 bis 26 Grad. Die Zeit 2.03 Uhr.
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4: München. Der Altstadtringtunnel, der Richard-Strauss-Tunnel und der Effner-Tunnel sind wegen Wartungsarbeiten jeweils bis 5 Uhr in beiden Richtungen gesperrt.